0: Ey, wir haben Leute angerufen, die es wissen müssen.
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0: Von der Arbeit.
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0: Der Wolf und die sieben jungen Geißlein. Aufgeschrieben von den Gebrüdern Grimm. Es war einmal eine alte Geiß, die hatte sieben junge Geißlein und hatte sie lieb, wie eine Mutter ihre Kinder lieb hat. Eines Tages wollte sie in den Wald gehen und Futter holen. Da rief sie alle sieben herbei und sprach:
1: Liebe Kinder, ich will hinaus in den Wald. Seid auf der Hut vor dem Wolf. Wenn er hereinkommt, so frisst er euch alle mit Haut und Haar. Der Bösewicht verstellt sich oft, aber an seiner rauen Stimme und an seinen schwarzen Füßen erkennt ihr ihn.
0: Die Geißlein sagten: Wir wollen uns schon in Acht nehmen. Da meckerte die Alte und machte sich getrost auf den Weg. Es dauerte nicht lange, so klopfte jemand an die Haustür und rief:
2: Macht auf, ihr lieben Kinder! Eure Mutter ist da und hat jedem von euch etwas mitgebracht.
0: Aber die Geißlein hörten an der rauen Stimme, dass es der Wolf war.
1: Wir machen nicht auf. Du bist unsere Mutter nicht. Die hat eine feine Stimme. Du bist der Wolf.
0: Da ging der Wolf fort zu einem Krämer und kaufte sich ein großes Stück Kreide. Die aß er und machte damit seine Stimme fein. Dann kam er zurück, klopfte an die Haustür und rief:
1: Macht auf, ihr lieben Kinder! Eure Mutter ist da und hat jedem von euch etwas mitgebracht.
0: Aber der Wolf hatte seine schwarze Pfote in das Fenster gelegt. Das sahen die Kinder und riefen:
1: Wir machen nicht auf! Unsere Mutter hat keinen schwarzen Fuß wie du! Du bist der Wolf!
0: Da lief der Wolf zu einem Bäcker und sprach:
2: Ich habe mich an dem Fuß gestoßen. Streich mir Teig darüber.
0: Und als ihm der Bäcker die Pfote bestrichen hatte, so lief er zum Müller und sprach:
2: Streu mir weißes Mehl auf meine Pfote.
0: Der Müller dachte, der Wolf will einen betrügen, und weigerte sich. Aber der Wolf sprach:
2: Wenn du es nicht tust, so fresse ich dich.
0: Da fürchtete sich der Müller und machte ihm die Pfote weiß. Ja, so sind die Menschen. Nun ging der Bösewicht zum dritten Male zu der Haustür, klopfte an und sprach:
1: Macht auf, Kinder! Euer Mütterchen ist heimgekommen.
0: Die Geißlein riefen:
1: Zeig uns erst deine Pfote.
0: Da legte er die Pfote ins Fenster, und als sie sahen, dass sie weiß war, so glaubten sie, es wäre alles wahr, was er sagte, und machten die Tür auf. Wer aber hereinkam, das war der Wolf. Sie erschraken und wollten sich verstecken. Das eine sprang unter den Tisch, das zweite ins Bett, das dritte in den Ofen, das vierte in die Küche, das fünfte in den Schrank, das sechste unter die Waschschüssel, das siebente in den Kasten der Wanduhr. Aber der Wolf fand sie alle und machte nicht langes Federlesen. Eins nach dem anderen schluckte er in seinen Rachen, nur das jüngste in dem Uhrkasten fand er nicht. Als der Wolf seine Lust gestillt hatte, trollte er sich fort, legte sich draußen auf der grünen Wiese unter einen Baum und fing an zu schlafen. Nicht lange danach kam die alte Geiß aus dem Walde wieder heim. Ach, was musste sie da erblicken? Die Haustür stand sperrweit offen. Tisch, Stühle und Bänke waren umgeworfen. Die Waschschüssel lag in Scherben, Decke und Kissen waren aus dem Bett gezogen. Sie suchte ihre Kinder, aber nirgends waren sie zu finden. Sie rief sie beim Namen, aber niemand antwortete. Endlich, als sie an das Jüngste kam, da rief eine feine Stimme:
1: Liebe Mutter, ich stecke im Uhrkasten.
0: Sie holte es heraus und es erzählte ihr, dass der Wolf gekommen wäre und die anderen alle gefressen hätte. Da könnt ihr euch denken, wie sie über ihre armen Kinder geweint hat. Endlich ging sie in ihrem Jammer hinaus und das jüngste Geißlein lief mit. Als sie auf die Wiese kam, so lag der Wolf an dem Baum und schnarchte, dass die Äste zitterten. Sie betrachtete ihn von allen Seiten und sah, dass sich in seinem Bauch etwas regte und zappelte.
1: Ach Gott, sollen meine armen Kinder, die ihr zum Abendbrot heruntergewürgt hat, noch am Leben sein?
0: Da musste das Geißlein nach Hause laufen und Schere, Nadel und Zwirn holen. Dann schnitt sie dem Ungetüm den Wanst auf, und kaum hatte sie einen Schnitt getan, so streckte schon ein Geißlein den Kopf heraus, und als sie weiterschnitt, so sprangen nacheinander alle sechs heraus. Das war eine Freude. Die Alte aber sagte:
1: Jetzt geht und sucht Wackersteine. Damit wollen wir dem gottlosen Tier den Bauch füllen, solange es noch im Schlafe liegt.
0: Da schleppten die 7 Geißlein in aller Eile die Steine herbei und steckten sie ihm in den Bauch, so viel sie hineinbringen konnten. Dann nähnte ihn die Alte in aller Geschwindigkeit zu. Als der Wolf endlich ausgeschlafen hatte, machte er sich auf die Beine, und weil ihm die Steine im Magen so großen Durst erregten, so wollte er zu einem Brunnen gehen und trinken. Als er anfing zu gehen und sich hin und her zu bewegen, so stießen die Steine in seinem Bauch aneinander und rappelten. Da rief er: »Was rumpelt und pumpelt in meinem Bauch herum? Ich meinte, es wären 6 Geißlein, so sind's lauter Wackerstein.« Und als er an den Brunnen kam und sich über das Wasser bückte und trinken wollte, da zogen ihn die schweren Steine hinein und er musste jämmerlich ersaufen. Als die 7 Geißlein das sahen, da kamen sie herbeigelaufen und riefen laut: »Der Wolf ist tot, der Wolf ist tot!« und tanzten mit ihrer Mutter vor Freude um den Brunnen herum.
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0: Let's go.
1: Wir sind heute hier in der Jenaer Innenstadt und wollen mal gucken, was es so schöne Sachen zu erleben gibt und zu sehen. Wir stehen hier gerade vor einem Automaten. Mit wem denn alles? Wer ist alles dabei?
2: Ich bin Laura.
3: Ich bin Josef.
4: Ich bin Amalia.
5: Ich bin Mara.
6: Und der Mikromann Magnus.
1: Genau, kann mir jemand von euch gern erzählen, wo wir hier stehen?
6: Ich stehe an einem Spielzeugautomaten vor dem Restaurant zur Sonne.
1: Wie sieht der Spielzeugautomat denn aus?
4: Da sind so Spielzeugsachen drin und da kann man 2 Euro reinschmeißen und dann kommt das raus.
1: Habt ihr sowas schon mal benutzt?
3: Ja, ich auf jeden Fall mit meiner Cousine, weil wir hier, das ist mein Lieblingsrestaurant, weil immer wenn mein Opa kommt, gehen wir halt hier hin.
7: Oh, cool. Okay, und was habt ihr dann schon mal irgendwie was gewonnen oder was interessiert euch von den Sachen, die man da gewinnen kann am meisten?
3: Also mir gefällt hier die Nummer 1 Bubble Game, finde ich am coolsten.
6: Ja. Nur leider ist da nichts mehr drin.
1: Oh, okay, das ist natürlich blöd.
6: Da hast du anscheinend zu viel gegessen.
3: Und dann finde ich noch die Nummer 3, die Neon Squigs. Squidgy Melts. Ja, keine Ahnung.
4: Und ihr? Weiß ich nicht, keins.
5: Also für mich sieht auch das erste, dieses Bubble Game, am interessantesten aus.
1: Achso, wussten die anderen schon, dass der hier steht oder ist das für euch neu? Also du meintest ja, du hast es schon öfter benutzt.
8: Ich kenne das, weil ich schon lange hier bin.
6: Ich gehe da vorne zu dem Optiker viermal und ich kenne die Dinge auch, aber ich habe sie noch nie benutzt.
5: Also ich laufe hier halt auch sehr oft lang, weil meine Mama auch in der Stadt arbeitet und deshalb sehe ich die auch immer wieder.
4: Ja, bei mir auch so. Ich habe da noch nie was gekauft, aber ich laufe oft vorbei.
1: Dann danke ich euch ganz herzlich für das Interview. Wollt ihr noch irgendwas sagen? Wollt ihr jemanden grüßen?
6: Nein.
5: Ich grüße meine Mama und meinen Papa.
4: Ich auch.
3: Und ich auch, aber wir hatten mal so ein kleines Geldproblem. Wir haben so einen 5er oder so einen 10er und wir wollten halt gern hier sowas raus haben und dann waren die im Restaurant ganz nett. Konnten uns das nicht wechseln, haben uns aber dort hatten die solche Auffülldinger und haben uns die einfach dann gegeben.
1: Cool, das ist echt nett. Ja. Laura, möchtest du noch einen Endsatz sagen?
7: Ja, vielen Dank, dass ihr mitgemacht habt. Wir hatten sehr viel Spaß.
1: Ciao! Ciao.

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2: Als erste Frage, was halten Sie denn von Deutschlands Außenpolitik?
3: Große Scheiße. Naja, nun, weil wir uns überall einmischen. Wir denken, wir sind der Nabel der Welt. Das soll doch jedes Land seine Probleme alleine lösen. Deutschland muss sich da nicht einmischen.
4: Lässt manchmal etwas zu wünschen übrig.
5: Also ich finde die neue Außenministerin von den Grünen fantastisch. Mir gefällt die Frau. Es ist schwierig, die Welt im Allgemeinen, wir leben im 21. Jahrhundert, die sieht furchtbar aus, würde ich mal sagen. Und da ist es wirklich schwierig, als Außenministerin von einem demokratischen Land unterwegs zu sein.
6: Ist nicht die richtige Richtung.
7: Ja, weil wir eigentlich gegen den Krieg arbeiten sollten und nicht für den Krieg zum Beispiel.
8: Scheiße. So. Um es echt ganz kurz zu machen. Ja. Das ist indiskutabel, was da gemacht wird, in meinen Augen. Deutschland macht viel zu wenig, um in dieser hier zugegebenermaßen beschissenen Welt mit Kriegen und so weiter aktive Friedenspolitik zu machen.
9: Ich meine, wir müssen darum kämpfen, dass wir hier keinen Krieg kriegen.
10: Ja. Ja.
9: Und das ist meiner Ansicht nach das Wichtigste. Einen klaren Kopf zu behalten, dass ihr jungen Leute nicht irgendwie noch in eine Sache reingezogen werdet, wo ihr gar nicht dazu kommt.

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Hallo, liebe Hörerinnen und Hörer, wir begrüßen Sie recht herzlich zu Ausgabe Nummer 607 von Radio DARC, dem spannenden Technikmagazin für Funkamateure und Technikfans. Das Datum der Erstveröffentlichung ist Freitag, der 25. September 2026. Ich bin Colli Farren und werde Sie durch die kommende Sendestunde führen. Bei uns dreht sich alles um Funktechnik. Heute stellen wir Ihnen unter anderem ein Tool vor, mit dem man den Kassettensound der 80er Jahre simulieren kann. Und wenn Sie bisher nicht wussten, was eine Metalinse ist und was das mit Hochfrequenztechnik zu tun hat, am Ende der Sendung werden Sie schlauer sein. Die Kurz- und Mittelwellen sind aus unserem modernen Alltag leider weitgehend verschwunden, trotz ihrer massiven Vorteile wie der riesigen Reichweite. Aber es gibt Abhilfe. Man kann Radio DARC hören. Wir senden dort noch. Auch musikalisch erleben wir jetzt gleich ein Hilfsangebot von Billy Swan mit seinem 1974er Titel I Can Help. Und das rockt erstmal so richtig rein.

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1: Heute mit diesen Themen. Technikwelt feiert 70 Jahre Festplatte. Debatte um Bluebird-Satelliten von AST reißt nicht ab. ESA Aerospace startet 2 Amateurfunksatelliten und neu als Funkamateur und ein Podcast hierzu. Am Mikrofon Conny Farren. Eine Erfindung erblickt im September des Jahres 1956 das Licht der Welt. Es ist eine Erfindung, ohne die heute kein Computer denkbar wäre, die Festplatte. IBM präsentierte vor genau 70 Jahren mit der IBM 350 Disk Storage Unit die erste kommerzielle Computerfestplatte der Welt. Dieser Datenkoloss war so groß wie ein Wohnzimmerschrank, brachte mehr als eine Tonne auf die Waage und beherbergte 50 rotierende Magnetplatten mit einem Durchmesser von je 61 Zentimetern. Im Oldenburger Computermuseum kann sie übrigens noch heute besichtigt werden. Die Speicherkapazität lag bei überschaubaren 5 Megabyte. Heute lächerlich wenig, genügte das aber anno 1956, die Daten von etwa 65.000 Lochkarten abzulegen. Heute verbraucht ein einzelnes Selfie locker mehr Speicher. Von Elvis Presley hätten nicht einmal 2 Songs im MP3-Format auf besagter Festplatte Platz gefunden. IBM markierte aber mit der Festplattenspeichertechnik den Start in eine neue Ära, in der erstmals direkter Zugriff auf Daten in Echtzeit möglich wurde. Keine endlose Wartezeit mehr beim Einlesen von Lochkarten oder Magnetbändern. Doch der Speicher kam nicht ohne Tücken daher. Das System brauchte den Platz einer ganzen Halle und so viel Strom wie eine Kleinstadt. Die Geräte wurden vor allem an große Institutionen wie Behörden, das Militär und Unternehmen vermietet, zum stolzen Preis von etwa 3.200 US-Dollar pro Monat. So war der IBM-Computer mit seiner Magnetfestplatte auch bei den Olympischen Winterspielen 1960 im Einsatz und zeigte, was maschinelle Datenverarbeitung leisten kann. Während die damalige Festplatte tonnenschwer, riesig und teuer war, beobachten wir jahrzehntelange Miniaturisierung und Leistungssteigerung. Heute passen Terabytes an Daten auf eine winzige Festplatte, die kaum das Gewicht einer Tafel Schokolade erreicht und in jede Hosentasche passt. Was für ein Fortschritt! Auch Radio DARC, die Sendung, die Sie gerade hören, wird jede Woche auf einer Festplatte abgespeichert. Obwohl die US-amerikanische Regulierungsbehörde FCC dem in Texas ansässigen Unternehmen AST Space Mobile nur die begrenzte Nutzung eines Teils der sekundären Amateurfunkzuweisung zwischen 430 und 440 MHz für Notfalltelemetrie sowie die Ortung und Steuerung seiner Satelliten genehmigt hatte, häufen sich mittlerweile die Störungsmeldungen. Damals stufte die FCC Störungen des Amateurfunks als unwahrscheinlich ein. Wie der ICQ Ham Radio Podcast meldet, zeigten Überwachungsdaten des Satnox-Netzwerks, dass die Firma AST außerhalb der zugestandenen Nutzungsbedingungen operiert, wobei sowohl in Nordamerika als auch in Europa Störungen des 70 cm Amateurfunkbands gemeldet wurden. Derzeit sind 3 AST-Satelliten in Betrieb. Der Start weiterer Satelliten ist geplant. Ein Umstand, der bei Funkamateuren Besorgnis darüber weckt, dass sich dieses Problem mit dem Wachstum der Konstellation verschärfen werde, so der ICQ-Podcast weiter. Auf der Satnox-Webseite sind Links zu den Rohdaten zu finden. Darüber berichtet das DARC-HF-Referat. Das Raumfahrtunternehmen ESA Aerospace ist das erste kommerzielle Raumfahrtunternehmen aus Europa, das bereits bei seinem 2. Flug erfolgreich Satelliten in die Umlaufbahn geschossen hat. Die Mission Onward and Upward startete am Samstag, dem 5. September um 20.12 Uhr UTC vom eigenen Startkomplex bei Andøya in Norwegen und brachte die Nutzlasten erfolgreich in die Umlaufbahn. Dazu gehörten 2 CubeSats mit einer Amateurfunknutzlast, deren Frequenzen von der IARU koordiniert wurden. Die Mission selbst bewies die Fähigkeit von ESA Aerospace, Satelliten in die Umlaufbahn zu heben. Das Start-up-Unternehmen mit Hauptsitz in der Nähe von München wurde 2018 gegründet und ist mittlerweile auf über 400 Mitarbeiter an 5 internationalen Standorten angewachsen. Die beiden ausgewählten Amateurfunkprojekte waren Space Teamsat 1 und Framsat 1. Space Teamsat 1 ist ein CubeSat der Technischen Universität Wien. Er ist mit einer Reihe von Sensoren ausgestattet. Der Prozessor führt einen Code aus, der von den teilnehmenden Studenten geschrieben wurde. Junge Funkamateure und Studenten können in Abstimmung mit der TU Wien in Begleitung eines Funkamateurs ihren Code selbst hochladen und einplanen. Außerdem ist geplant, Zeitfenster zu öffnen, in denen der CubeSat als Umsetzer für Funkamateure dient. Der Downlink ist auf 437,395 MHz und bietet mehrere Betriebsarten. FRAMSAT 1 ist ein von Studenten gebauter CubeSat, der entwickelt wurde, um bestimmte Satellitensubsysteme intern zu entwickeln und einen funktionsfähigen Satellitenbus zu schaffen, der eine Sonnensensor-Nutzlast tragen kann. Für die Telemetrie mit 9600 Bits pro Sekunde im Protokoll AX.25 wurde eine Downlink-Frequenz von 435,141 MHz koordiniert. Beide Minisatelliten befinden sich in sonnensynchronen Umlaufbahnen in einer Höhe von etwa 500 Kilometern. Henry Krasemann, Delta Oscar 4, Hotel Kilo, hat im Juni 2026 seine Prüfung zur Amateurfunkklasse E abgelegt. Seitdem beschreibt er in einem Podcast wöchentlich seine Erfahrungen. Die Folgen bisher beschäftigen sich mit einer großen thematischen Bandbreite von Diplomen über DMR, FT8 bis hin zur Antenne und mit welchem Gerät man einsteigt. Zu hören sind die Folgen über das Internet auf www.amateurfunkpodcast.de. Vielleicht ist das ja mal einen Hinweis wert mit dem Blick darauf, dass aktuell das Thema Neueinsteiger in den Amateurfunk etwas größer wird, findet Delta Oscar 4 Hotel Kilo. Nochmals die Internetadresse, wo Henrys Amateurfunk-Podcasts zu finden sind. www.amateurfunkpodcast.de. Das waren unsere heutigen Meldungen aus der Funkwelt für Sie. Unser Hörer Dieter Delta Golf 7 Mike Delta Kilo aus Petershausen hat vor kurzem eine ungewöhnliche Münchner Band entdeckt. Sie heißt Arbeitsgruppe Lobotomie und bezeichnet sich selbst als Elektro-Rock zur Bewegung. Text und Musik stammt jeweils vom Band-Kollektiv-Chef Bakunin Eisner. Ihre Texte sind subtile Anspielungen auf allerlei Missstände und ideal für all diejenigen, die Selbstironisches und Sarkastisches lieben. In München tobt ja aktuell wieder das Oktoberfest und da konnte es die Arbeitsgruppe Lobotomie nicht lassen, die bayerische Landeshauptstadt mit dem größten Volksfest der Welt etwas auf die Schippe zu nehmen. Ihr Titel: München. Die schönste Stadt.
2: Was halten Sie von München?
3: München.

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1: Am 10. Oktober ist in Dresden die 23. AREP. AREP? Ja, Amateurfunk, Rundfunk und Elektronikbörse Dresden. Das ist im Haus der Presse in Dresden von 9 bis 15 Uhr. Und da kommen etwa 60 Sammler und Händler aus ganz Deutschland und Europa, zum Beispiel aus Holland, Litauen, Österreich, Tschechien und Polen. Das ist dann ähnlich wie der Flohmarkt auf der Hemradio, alte Rundfunkgeräte, Amateurfunkgeräte, Rundfunk- und Funktechnik, Elektronik, Ersatzteile, Literatur, Zubehör und Computer. Auch die natürlich gebraucht. Man kann eventuell auch seine Geräte schätzen lassen und dann sind viele Vereine und Verlage mit jeweils einem Stand vertreten. Die Veranstaltung findet immer am zweiten Samstag im Oktober in Dresden statt. Der Eintritt ist 5 Euro, ermäßigt 3 Euro und Kinder bis 12 sind frei. Ein Beitrag von Wolf Dieter, Delta Lima 2, Mike Charlie Delta.

Zeitreisen sind nur im Science-Fiction-Roman und Filmen möglich. Ja, und im Radio. Im Radio? Naja, klar, da kann man ja auch mal alte Sendungen bringen. Das ist jetzt aber gar nicht gemeint. Es geht um die nächsten Eifeler Radiotage. Letztes Jahr ging es ja da einmal um die Welt und diesmal geht es mit dem Radio einmal durch die Zeit. Die diesjährigen Eifeler Radiotage sind vom Freitag, dem 16. Oktober, 12.05 Uhr MESZ bis Sonntag, dem 18. Oktober, 2026, 18 Uhr MESZ mit einem UKW- oder Internetradio empfangbar. Die Urfter Bunkerfunker senden wieder aus dem Ausweichsitz NRW. Und das Motto sind Zeitreisen. Was wäre, wenn Zeitreisen möglich wären? Die Physik liefert faszinierende Theorien, die Filmwelt erschafft unvergessliche Geschichten, die Popmusik weckt Erinnerungen an längst vergangene Jahrzehnte und das Radio selbst erzählt seine ganz eigene Geschichte. Von den Anfängen des Rundfunks bis in das digitale Zeitalter erkunden wir, wie Zeit unser Leben, unsere Kultur und unsere Vorstellungen prägt. Das gibt spannende Reportagen, Gespräche, Musik, Geschichten und überraschende Perspektiven. Live aus einem Ort, der selbst ein Stück Zeitgeschichte ist, wo einst Schutz vor den Gefahren des Kalten Kriegs gesucht wurde, entsteht heute ein Radioprogramm, das Vergangenheit und Zukunft miteinander verbindet. Mal ein paar Ausschnitte des Programms. Vergessene Welten, die Faszination der Lost Places. Das sind diese heute nicht mehr bewohnten Plätze, die vergessen worden sind und die manchmal fotografiert werden und leider auch oft zerstört. Dann Geschichte in Liedern, Volkslieder und Country-Songs, Popsongs und auch Schlager. In My Life, Beatles und noch viel mehr zum 100. Geburtstag von George Martin. Durch die Welt der Tonträgerformate, dann natürlich der Film Die Zeitmaschine, nach dem Buch von H.G. Wells. Hier geht es dann um den Film von 1960, der eine ganz besondere Atmosphäre bietet. Dann eine dreistündige Zeitreise in die Musik. Dann gibt es wieder die Chilly Night. Die ist absolut hörenswert, auch wenn man die kaum 7 Stunden lang anhören wird. Das sind so die absurdesten Wörter, die es gibt. Also Donaudampfschifffahrtskapitänsgesellschaft ist dabei noch harmlos. Und das sind ganz reale Wörter, die in unserem Alltag vorkommen und wo wir gar nicht merken, wie absurd die sind. Das kann man sich aufnehmen und dann kann man das nachts anhören zum Einschlafen, falls man nicht dauernd lachen muss. Dann Science-Fiction-Musikthemen, Abenteurer, Entdecker, Forscher auf Zeitreise ins Unbekannte. Dann der Soundtrack aus Zurück in die Zukunft, natürlich auch ein sehr maßgeblicher Film. Dann ein Beitrag, jedes Lied hat seine Zeit. Dann die andere Seite des Äthers, UIRT und Intervision. Die EBU des Ostens, im Kalten Krieg hat man dort ja sogar das UKW-Band auf eine andere Frequenzbereich gelegt. Dann eine Computerzeitreise in die Anfangszeit der Computer. Eine Zeitreise durch Disneyland. Frauen im Blues, auch eine Zeitreise. 70 Jahre Eurovision Song Contest. Da muss man befürchten, dass vielleicht auch mal ein schreckliches Stück gespielt wird. Auf dem Weg ins Millennium, inklusive Millennium-Bug und der zugehörigen Musik. Auch schwule und lesbische Musik gibt es und einen Rückblick auf deren Geschichte. Etwas zum 150. Geburtstag Konrad Adenauers. Zukunftsgedanken und klassische Kurzgeschichten zu Zeitreisen und Zeitsprüngen, auch durch Italien und die USA. Und am Schluss kommen wir wieder an im Oktober 2026, denn dann wird das ganze Jahr gesendet. Vom 16. bis zum 18. Oktober. Und wer das Ganze noch einmal nachlesen kann, die Adresse heißt www.eifeler-radiotage.de. Eifeler-radiotage.de. Guten Empfang und bringt uns was Schönes aus der Zukunft mit. Ein Beitrag von Wolf Dieter, Delta Lima 2, Mike Charlie Delta.

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1: Hallo liebe DX-Freunde und Funkamateure. Was fällt Ihnen bei dem Begriff AC/DC ein? Nun ja, mir zuallererst die australische Rockband AC/DC, die mit ihrem ganz speziellen Hardrock-Sound Musikgeschichte geschrieben hat. Sollte man übrigens wirklich mal live gesehen haben, so wie ich vor einigen Jahren im Olympiastadion in München. Nun, den Technikern unter uns kommt bei AC/DC diverse Verfahren zur Umwandlung von Gleichstrom auf Wechselstrom in den Sinn. AC ist nämlich die englische Bezeichnung für Alternative Current, was schlicht so viel wie Wechselstrom bedeutet. DC, das ist das Pendant dazu und heißt Direct Current und damit ist Gleichstrom gemeint. Im Kontext von allerlei elektrischen Schaltungen muss immer wieder gleich in Wechselstrom umgewandelt werden und zurück. Daher möchte ich heute mal etwas Ordnung in dieses Begriffschaos bringen. Unter anderem im Kontext von Elektrofahrzeugen und der Energiewende gibt es eine ganze Reihe von Wandlern, die unterschiedliche Aufgaben übernehmen. Die Bezeichnung DC-AC und AC-DC beschreiben dabei immer die Richtung, in die der Strom transformiert wird. Hier ist eine Übersicht, welche Inverterarten existieren und was sie tun und wer sie baut. Erstens DC-AC-Inverter, das sind Wechselrichter. Sie wandeln Gleichstrom etwa aus einer Batterie in Wechselstrom um. Gängig sind bei dieser Technologie überwiegend drei Anwendungsgebiete. Sogenannte Traktionsinverter sind das wichtigste Bauteil im E-Auto. Seine Aufgabe ist es, aus dem Gleichstrom der Hochvoltbatterie einen dreiphasigen AC-Strom für den Elektromotor zu erzeugen. Das mag für manche seltsam klingen, doch die meisten Antriebsmotoren heute sind tatsächlich Drehstrommotoren, nicht nur in Elektrofahrzeugen, sondern auch in Straßenbahnen und Lokomotiven. Die Drehzahl wird bei dieser Invertertechnologie über die Frequenz des Drehfelds gesteuert, das Drehmoment über den fließenden Strom. Typisch dafür ist ein singender, quietschender Sound, wenn das betreffende Fahrzeug losfährt. Das haben Sie sicher schon mal gehört. Hersteller sind große Automobilzulieferer wie Robert Bosch, Denso Corporation, ZF Friedrichshafen, BorgWarner Incorporated, BYD Semiconductor. Wohl auch sehr gut bekannt sind Solarwechselrichter. Er wandelt von den PV-Modulen auf dem Dach erzeugten Gleichstrom in 230 Volt bzw. 400 Volt Wechselstrom für das Hauptnetz um. Die Technik ist in den letzten Jahren erheblich gereift. Auch sogenannte Powerstations können technisch in diese Kategorie eingeordnet werden. Die tragbaren Boxen beinhalten diverse aufladbare Akkus und einen Wechselrichter, mit dem man Haushaltsstrom erzeugen kann. Eine moderne Alternative zu einem Notstromgenerator. Bekannte Hersteller sind SMA Solar Technology, Fronius und Huawei. Etwas kleiner geht es zu bei Steckdoseninvertern fürs Auto. Das sind kleine Boxen für den Zigarettenanzünder im Auto, die daraus 230 Volt Wechselstrom machen, um etwa Lampen, Laptops oder Kühlboxen im Auto zu betreiben. Oder natürlich auch Funkgeräte. Diese Geräte findet man oftmals im Campingzubehör. Lutschen deine Batterie leer und du kannst nicht mehr starten. Kommen wir zur zweiten Gruppe von Umrichtern. Das sind AC/DC-Inverter. Sie wandeln also Wechselstrom in Gleichstrom um. Das sind einmal die bekannten klassischen Netzteile in Form von längs geregelten analogen Bauformen bis hin zu modernen Schaltnetzteilen. Kennen wir alle und sowas steht auch in jeder Funkbude. Von sogenannten Onboard-Chargern spricht man immer dann, wenn das fest im Auto verbaute Ladegerät gemeint ist. Wenn man ein Elektrofahrzeug an einer normalen Wallbox oder Steckdose lädt, wandelt dieser bordeigene Inverter den AC-Strom des Netzes in DC-Strom für die Batterie um. Typische Leistungsklassen sind 6 bis 12 Kilowatt und das ist schon eine ganze Menge. Kommen tun diese Geräte von Marelli, Innovance Automotive oder Delta Electronics. Etwas anders funktionieren Schnellladesäulen. Da sitzt ein sehr leistungsfähiger AC/DC-Wandler direkt in der Ladesäule. Er wandelt den Strom des Mittelspannungsnetzes direkt in Gleichstrom um, weshalb der Onboard-Charger im Auto umgangen werden kann. Das ermöglicht extrem hohe Ladeleistungen, oftmals weit über 100 Kilowatt. Hersteller sind ABB, Siemens oder Alpitronic. Eine dritte Kategorie sind bidirektionale Inverter. Moderne Autos und Wallboxen beherrschen zunehmend das bidirektionale Laden. Hierfür wird ein Inverter benötigt, der in beide Richtungen arbeiten kann. Hierbei wird der Traktionsinverter oder der Onboard-Charger im Fahrzeug umgekehrt genutzt. Von Vehicle-to-Load spricht man immer dann, wenn ein E-Auto aus der Batterie 230 Volt Wechselstrom über einen Adapter für Kaffeemaschinen oder E-Bikes zur Verfügung steht. Es soll auch schon Funkamateure gegeben haben, die einen kompletten Contest oder Field Day aus der Antriebsbatterie ihres Teslas bestritten haben. Immerhin hat man so 30 bis 60 Kilowatt an Energie bei sich und das ist eine Menge. Da kann man nachts sogar einen Heizlüfter dranhängen, wenn einem im Zelt zu kalt ist. Auch diese Wallboxen mit integriertem Inverter sind interessant. Es sind stationäre Ladestationen für zu Hause, die den Strom direkt als DC aus dem Auto ziehen und intern in AC für das Hausnetz umwandeln, zum Beispiel von Hager oder Ambibox. Egal ob AC-DC oder DC-AC, die modernste Generation dieser Inverter nutzt Silizium-Carbid-Halbleiter anstelle von klassischem Silizium. Diese können viel schneller schalten, erzeugen deutlich weniger Abwärme und erhöhen die Gesamteffizienz des Antriebs um etwa 3-6%. Nach so viel Theorie zur Umwandlung von AC auf DC und umgekehrt schwirrt uns natürlich etwas der Kopf. Den kriegen wir wieder frei mit Hardrock von AC-DC aus Australien. Hier sind Sie mit School Days. Bis zum nächsten Mal, Eva Maria, DG9 MFG.

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1: Ist Ihnen der heutige digitale Sound zu glatt und zu perfekt? 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Den Sound von Radio Luxemburg mit gnadenlosem Kurzwellenfading oder das Rauschen und Jaulen der alten, vom Taschengeld bezahlten und deswegen viel zu billigen Kassetten? Naja, beim Sound von Radio Luxemburg, da können wir helfen. 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Sonntag 11 Uhr auf 9670 kHz aus Wufferten mit 250 kW oder auch auf 6070 kHz aus Deutschland mit 10 kW. Und wer den alten Kassettensound vermisst, weil er seine Lieblingskassetten dann doch vor Jahren weggeschmissen hat, dem kann jetzt geholfen werden, wie The Register berichtet. Das auf GitHub verfügbare Projekt Audio Cassette Simulation nutzt FFmpeg, um Audiodateien so umzuwandeln, dass sie den Sound von damals erzeugen, bei dem man sich wünscht, hätte ich doch lieber ein paar anständige Kassetten gekauft statt dieser Billigmarke. Das Repository enthält Simulationen von bekannten Kassettentypen wie BASF LH Extra C90, Maxell UD C90, Sony CHF 60, Typ 1 Normal, Sony CHF 90, TDK D90 und sogar sowjetischen MK60 Kassetten. Wer im Osten aufgewachsen ist, muss also da auch nicht auf Jugenderinnerungen verzichten. Und laut der Beschreibung werden die eingespeisten MP3-Dateien um Bandrauschen, Tonhöhenmodulation durch Gleichlaufschwankungen und typische Kassettenbandbreitenbeschränkungen ergänzt. Also es klingt danach genauso bescheiden, wie es damals halt war. MP3, da wird jetzt so der Hi-Fi-Freak sagen, muss das sein? Naja, in dem Fall ist es wirklich egal. Bei dem Low-Fidelity-Sound macht auch MP3 jetzt kein Problem mehr. Eigentlich fehlt dann nur noch das Geräusch, wenn ausgerechnet die Lieblingskassette sich plötzlich in Bandsalat verwandelt, samt dem automatischen, unwiderruflichen Löschen der zugehörigen Dateien. Also wer das tatsächlich ausprobieren will, das ist auf GitHub.com und nennt sich Audio Cassette Simulation. Und schon klingt die Musik wieder wie in den 80ern. Ein Beitrag von Wolf-Dieter, Delta Lima 2, Mike Charlie Delta.

0: Frequenzverdoppler kennen wir ja im Amateurfunk. Das ist ein Weg, um Sender für höhere Frequenzen zu bauen und Oszillatoren, wo die direkte Erzeugung halt etwas schwierig ist. In der Optik gibt es das auch. Es ist relativ einfach, einen roten Laserpointer zu bauen. Mit einem grünen ist es schon schwieriger. Da funktionieren die Laser nicht so gut. Deswegen wird dann mit entsprechenden Kristallen die Frequenz erhöht und dann wird aus Rot grün. Ist aber schwieriger als der umgekehrte Weg. Aus Blau oder Ultraviolett gelbes oder rotes Licht zu machen, ist wesentlich einfacher. Das gibt es in jeder LED und natürlich auch in den ganzen Leuchtstofflampen. Eine Forscherin an der ETH Zürich hat jetzt aber so etwas als Metalinse entwickelt. Das muss man mal kurz erklären. Normale Linsen kennt man ja. Die sind dann aus Glas oder Kunststoff und sammeln das Licht, sind dann gebogen und dementsprechend dick. Metamaterialien sind dagegen Materialien, die eine eigene Nanostruktur haben. Damit kann man dann Linsen bauen, die gar keine klassischen Linsen aus Glas sind, sondern recht dünn und die auch das Licht brechen können. Das muss man sich so vorstellen wie Antennenarrays im Funk, mit denen man dann ja auch eine höhere Richtwirkung erzielen kann. Und das Besondere an der neuen Entwicklung ist, dass diese Metalinse noch dazu nicht linear ist, also nicht nur das Licht bündelt, sondern auch noch in der Frequenz verdoppelt. Das heißt, da wird dann Infrarot zu violettem Licht. Infrarot wird also plötzlich sichtbar. Das ist natürlich einerseits gut, um beispielsweise die Funktion von Fernbedienungen zu überprüfen. Die senden ja im Infraroten, das sieht man normalerweise nicht. Man kann allerdings auch eine Kamera dazu verwenden. Wenn man das mit dem Handy anschaut, dann leuchtet die Fernbedienung plötzlich. Andererseits wird hier auch beispielsweise an Sicherheitsmerkmale auf Geldscheinen gedacht. Wenn so ein Material im Geldschein drin ist, dann würde der halt bei Bestrahlung mit Infrarotlicht zu leuchten anfangen. So kann man dann die Echtheit überprüfen. Und das ist dann etwas schwieriger zu fälschen. Ist das Ganze marktreif, es wird das noch eine Weile dauern. Und wo es tatsächlich eingebaut wird, wird man dann auch sehen müssen. Doch ist es natürlich eine sehr interessante Entwicklung, für die sicher auch noch andere Anwendungen gefunden werden. Ein Beitrag von Wolf Dieter, Delta Lima 2, Mike Charlie Delta.
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2: Nun wieder am Ende der Sendung der übliche Funkwetterbericht. Die Tag- und Nachtgleiche liegt hinter uns. Die Herbstsaison ist nun auch funkwettertechnisch gestartet. Viele Funkamateure nutzen die Zeit der besten Wellenausbreitung des Jahres, um seltenes DX zu jagen. Schauen wir mal, wie sich die aktuelle Situation darstellt. Und der Spezialist hierfür ist, wie immer, Christian Reiber, Delta Lima 8 Mike, Delta Whisky vom HF-Referat des DARC.
3: Wie war das noch? Und wenn du denkst, da geht nichts mehr, kommt eine aktive Region daher. Es sah letzte Woche ja so aus, als würde die Sonnenaktivität dauerhaft weiter zurückgehen und der solare Flux sich längere Zeit unter 100 Einheiten niederlassen. 4 Tage lang hat das auch gestimmt. Am Freitag vor einer Woche ergab die Sonnenfleckenzählung dann sogar den Wert 0. Eine fleckenlose Sonnenscheibe. Das 4. Mal in diesem Jahr. Am Sonntag begann dann aber ein Aufwärtstrend, der den Flux bis Mittwoch auf 122 Einheiten beförderte, bevor dann wieder ein Rückgang einsetzte. Die damit einhergehende Verstärkung der Flair-Tätigkeit war allerdings marginal. 1-3 C-Flares pro Tag. Getragen wurde das aber interessanterweise nicht nur von einer aktiven Region, sondern von deren 3. Damit bekommen wir etwas mehr Sonnenaktivität, ohne dafür mit mehr Geomagnetismus

magnetischen Störungen durch koronale Masseauswürfe bezahlen zu müssen. Dazu kommt jetzt eine weitere Nachricht. Die Muff über Mitteleuropa steigt an. Waren wir vor 2 Wochen noch im Bereich des 15-Meter-Bandes, sind wir inzwischen im Mittel bei etwa 25 MHz. Und immer wieder übersteigt die Muff auch bereits 28 MHz und öffnet das 10-Meter-Band. In Ost-West-Richtung sind diese Öffnungen noch nicht dauerhaft, aber zum Beispiel ist Südamerika am späten Nachmittag und frühen Abend bereits recht zuverlässig auf 10 Meter erreichbar. Das ist der saisonale Einfluss. Die höhere Dämpfung und schlechtere Ionisierbarkeit der Sommermonate verringern sich. Wir dürfen erwarten, dass diese positive Entwicklung sich weiter fortsetzt. Klar, die sehr ruhigen geomagnetischen Bedingungen der letzten Tage, wo oft der K-Index nur 1 und manchmal sogar lediglich 0 betrug, trugen das ihre dazu bei. Am Donnerstag steigerte sich dann die Unruhe im Magnetfeld und das wird uns auch die nächsten Tage begleiten, denn ein koronales Loch sorgt für schnellen Sonnenwind und ein angeregtes Erdmagnetfeld, möglicherweise sogar schwachstürmisch. Das kommt in mehreren Wellen und wird erst am Dienstag restlos verschwunden sein. Bis dahin haben uns auch alle aktiven Regionen verlassen, die sich im Moment in der Westhälfte der Sonne befinden. Doch wir können mit Nachschub von der Sonnenrückseite rechnen. Der solare Flux dürfte sich daher nächste Woche im Bereich 100 bis 120 Einheiten halten können. Mit jeder Woche werden die oberen Bänder jetzt bei Sonnenaufgang immer rascher hintereinander öffnen und am Abend dann auch wieder schließen. Das ist das Wintermuster der Ionosphäre. Derzeit geschieht das gegen 6 Uhr UTC bis 15 Meter, 1 bis 2 Stunden später darf man dann mit 12 Meter und dann auch zeitweise mit 10 Meter rechnen. Wenn die Sonne gegen 18 Uhr UTC dann untergeht, wiederholt sich das Spiel in die andere Richtung. Die etwas höhere Sonnenaktivität hält nachts das 30-Meter-Band weitgehend offen. 40 Meter bietet am Tagesrand schöne Greyline-Ausbreitung Richtung Australien, auf 80 Meter klappt nachts recht sicher die Nordamerika-Strecke. Good day, X.

Das war's nun für heute. Wir sind leider schon wieder am Ende von Radio DARC angelangt. 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Redaktion und Musikauswahl hatte Rainer Englert, Delta Foxtrot 2, November Uniform. Wir hoffen, die Sendung hat Spaß gemacht. Wenn ja, sagen Sie es doch einfach weiter. Wenn Sie wollen, hören wir uns nächste Woche wieder. Gleiche Zeit, gleiche Frequenz. 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Auf Wiederhören. Moin, tschüss, servus und 73, gut DX. Bis zum nächsten Mal.

0: Sag mal, du hast doch gerade nichts zu tun. Erklär mir Arbeit.
1: Arbeit?
0: Ja.
1: Arbeit? Mein Freund, das wird Arbeit.

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5: Heute ist es wieder soweit. Ich begrüße euch bei eurem Bürgerradius in Thüringen zur Country Time. In dieser Stunde gibt's die volle Ladung Country Music. Mein Name ist Axel Weber. Wünsche euch wie immer viel Spaß dabei. Heute heißt es mal Country Music Nonstop, denn ich befinde mich im Urlaub und trotzdem gibt es diese Sendung mit Country Music Nonstop und auf geht's.

die meiste Country Music für Thüringen. Heute heißt es Country Music Nonstop bei eurem Bürgerradios SAB, NO und OKJ.

Straße macht Musik. Genau, jede Woche um diese Zeit eine Stunde voll mit Country Music. Und heute heißt es hier mal Country Music Nonstop. Ich wünsche euch viel Spaß dabei, euer Axel Weber.

Willkommen zur Country Time, heute mit Country Music Nonstop bei Radio SAB, NO und OKJ.

0: Jede Woche heißt es Country Time bei Radio SRB, angeschlossen Radio Enno und Radio OKJ. Mein Name ist Axel Weber, ich genieße noch etwas Urlaub und deswegen gibt es heute Country Music nonstop.
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das war's schon wieder für heute mit der Country Time. Heute mit Country Music nonstop. Ich hoffe, es hat euch etwas gefallen. Viel Spaß weiter im Programm. Bis zum nächsten Mal, euer Axel Weber.

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0: Einen wunderschönen guten Morgen, ihr Lieben. Das Beschallungstrio besteht heute aus den Jürgen und den Frank sowie den Walter. Guten Morgen, ihr Lieben. Das war jetzt das Handy von Frank. Er musste mal gucken, dass das nicht so einstreut, weil das unsymmetrisches Netz ist. Ja, genau. Dass du ein bisschen beiseite legst, gell, mein Guter. So, und wir wünschen euch natürlich eine angenehme Kurzweil für die kommenden 2 Stunden. Wir versuchen mit euch zusammen nach Feiertag ein bisschen so die Augen aufzumachen, so nach und nach, Step by Step. In diesem Sinne, viel Spaß und wie schon gesagt, die Kiste heißt, ihr werdet es nicht glauben, Frühstücksradio. Guten Morgen, ihr Lieben. Guten Morgen, mein lieber Jürgen. Guten Morgen, mein lieber Frank.
1: Hallo, Walter. Schon munter.
0: Ja.
1: Was gestern zum Fest, habe ich gehört.
0: Ja, ich habe mal reingeschaut, ne?
1: Und?
0: So wie ich das als Bürger gehört von Carla. Ja, war ordentlich. Und die hatten ja verdammtes Glück auch mit dem Wetter.
1: Wetter, ne?
0: Es ist trocken geblieben und das ist ja nun mal die halbe Miete, ne?
1: Ja.
0: So, in diesem Sinne, ihr Lieben, viel Spaß euch und nun wollen wir mal anfangen. Feier und ab.

0: Besser kann man ja kaum guten Morgen sagen. Ihr Lieben, was ich noch unbedingt noch loswerden will, es hat sich ja im Laufe der vielen, vielen Jahre dieser Sendereihe so eine Routine eingeschliffen, da wurde oder wird immer vertört, wie ihr uns erreichen könnt. Das machen wir heute nicht, ne? Weil das ist, wir machen heute mal das nicht. Ihr wisst ja eh, wie ihr uns erreichen könnt, und weil es sind ja auch immer meistens die Leute dran, die immer dran sind. In diesem Sinne ist das wirklich, ja, ich kann es einfach nicht mal hören. So, ihr Lieben, jetzt ist eine andere Routine, die wollen wir aber natürlich weiterpflegen. Nämlich hat jeder so seinen Beginner zur Frühstücksradiosendung. Da wäre jetzt der Jürgen dran mit seinem Beginner und anschließend der Frank.
1: Mainland City.

0: Tja, das kam wahrscheinlich aus unseren Landen, oder?
1: Na klar, das ist aus unserem Land. Tony Kral kennst du nicht?
0: Na, aber ja. Na klar. So, ihr Lieben, ja, ein Tag nach den großen Heidi-Geidi und Tralala war das der passende, schöne Schnuckelsong. Bitte schön, mein lieber Frank, jetzt heißt du dran.
2: Also erstmal guten Morgen auch von meiner Seite. Ich danke, dass ich wieder hier am Studio sein darf.
0: Immer wieder, gern. So.
2: Herzliche Grüße aus der Rudolstädter Ecke.
0: Ja.
2: Und mein Musikwunsch oder Vorschlag wäre jetzt, der Osten rockt.

0: Siehste. So, das hat ja da seine Herkunft jetzt bewiesen und da freuen wir uns darüber. Jetzt habe ich jemanden in der Leitung, der sehr früh heute daherkommt, aber wir freuen uns. Hier ist er, unser Silvo. Guten Morgen, mein Kleiner.
1: Wunderschönen guten Morgen und beste Grüße aus Sachsen an das coolste Thüringer Radio-Team.
0: Guten Morgen, mein Freund. Wie schaut's aus? Heute ist ein richtiger, schöner, schnuckliger, ich sag jetzt mal Herbsttag, ne?
1: Nebel,
0: bunte Blätter im Sonnenwind und so weiter. Ist alles schön, ne? Ja. Ja.
1: So, mein Guter, ich habe dir ja letzte Woche erzählt, dass wir diese Woche Klassentreffen haben.
0: Ja.
1: Ja, und der ganz harte Kern ist im Prinzip jetzt noch da. Da sitzt bei mir also unser kleiner, also das ehemalige 12B, der Jens, der Richard, die Dagmar und ich, wir sind hier noch da.
0: Ja. Hallo ihr Lieben, hallo.
1: Ja, wir hatten ein wunderschönes Klassentreffen hier bei uns und die anderen sind leider schon unterwegs, weil die längere Anfahrten haben.
0: Ja.
1: Der Alf, die Susi sind schon unterwegs.
0: Okay.
1: Der Stefan mit seiner Frau Sabine sind schon unterwegs. Die Tina, die Carla. Aber wir haben noch ausgehalten und wollten noch schnell anrufen.
0: Aber das macht ihr ganz, das ist ganz lieb von euch. Wo habt ihr gefeiert? Zu Hause bei dir, ne? In deiner Ecke?
1: Ja, hier in der Sachsen-Ecke bei Hilderwahn.
0: Schön. Okay. Und Wetter war auch bei euch in Ordnung, ne?
1: Ja.
0: Na, siehst du mal, da habt ihr doch ein schönes Geschenk bekommen von oben runter, ne?
1: Ja, ganz genau.
0: Okay, mein Guter, was können wir den Rest der Truppe, die versprengte Truppe, heute auflegen?
1: Ja, wir haben gestern Abend schon überlegt, was für ein Lied dazu passen würde zu unserem Treffen. Und wir haben uns entschlossen, Maschine hat ja damals ein Lied gemacht, zusammen mit der Gölscher Front. Das heißt, was bleibt?
0: Okay.
1: Was bleibt, sind Freunde im Leben.
0: Jawohl, okay. Das ist natürlich ein Motto, was ja wahrscheinlich jeder, was jeder auf seinem Revers stehen hat, gell? Mein Guter, dann kannst du jetzt die Gruß- und Winkrunde einleiten und uns das Zeichen geben, dann schießen wir das Ding ab.
1: Wunderschön. Also, wir vier hier, wir grüßen alle, die schon unterwegs sind, falls sie mithören. Und
0: ja.
1: Los, meldet euch mal. Macht mal hier ein bisschen. Ja. Was ist jetzt?
0: Hallo.
2: Studio. Ihr bleibt auch.
0: Ja, wir auch, ne?
1: Ja. Ja, klar. So, beste Grüße noch an euch und dann haut mal auf den Knopf.
0: Okay, in diesem Sinne, ihr Lieben, feiert noch ein bisschen und ja, genießt den Sonntag, gell?
1: Ja, alles klar. Bis nächstes Mal.
0: Ja, tschüss, ihr Lieben. Macht gut.

0: Das ist ganz wichtig. Ne? Aber es müssen die richtigen Freunde sein, nicht die falschen. So, ihr Lieben, jetzt gucken wir mal. Wir hatten jetzt unseren lieben Silvo an dem Apparat. Ich weiß nicht, ob da Jürgen in der Lage ist, mal in den Chat hineinzuschauen, ob das funktioniert. Wenn nicht, dann machen wir jetzt, ja, spielen wir jetzt einen Song irgendeinen.
1: Ich kann in den Chat schauen, ja.
0: Ja, okay, wollen wir indessen, pass auf, dann machen wir das so, dass ich jetzt erstmal, wenn, ich weiß nicht, wie schnell du da bist mit deinem Chat-Looking, keine Ahnung. Ansonsten würde ich jetzt einfach noch einen kurzen drauflegen.
1: Ja, ja, leg auf.
0: Gut, okay, dann machen wir das so, ihr Lieben, wir sind gleich wieder da. Das, wir bereiten uns alles noch vor, ne, weil wir heute eine andere Routine haben. Da freuen wir uns auch mal drüber. In diesem Sinne, eine angenehme Kurzweil. Ich sagte es schon. Ne?
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0: Was sagst du?
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0: Ach so, ja.
2: Snake.
0: No.

0: Ja, den Frank brauche ich ja nicht zu fragen. Da war ja gestern Geburtstag feiern. Ja, auf unser Wahrzeichen war er gestern mit Family, ne?
1: Leuchtenburg.
0: Hat er einen schönen Karlaffen gesehen, wenn er runtergeguckt hat, ne?
2: Ist mal wieder herrlich auf der Leuchtenburg.
0: Ja, ne?
2: Trotz des Nebels.
0: Hat was Mystisches.
2: Auf jeden Fall. Ne?
0: Okay, mein guter Jürgen, ich weiß nicht, ob du in der Lage bist,
1: da mal... Henna aus Iserstedt war schon heute früh um 8.
0: Das ist er verrückt.
1: Und hat seinen Wunsch eingestellt.
0: Ja.
1: Born Free von Kid Rock.
0: Na.

0: Tja, was ich nicht verpassen möchte, ist noch zu sagen, ein dickes, dickes Dankeschön an unsere netten, lieben Dame oder Herr, ich weiß es nicht genau, die dafür sorgen, dass es immer hier schnucklig und sauber ist. Dankeschön, sie hat nämlich meinen vergessenen Kaffeebeutel beiseite geräumt. Danke, ich revanchiere mich mit einem schönen Geräusch vielleicht, ne? Einfach mal hier einen Zettel hinlegen. So, ihr Lieben, weiter geht's mit den Jürgen. Nee, weiter geht's mit dem Frank. Nee.
1: Jürgen hat die Suchmaschine und die Abspielmaschine. Jürgen guckt noch hier.
0: Der ist voll im Stretch.
1: So ist das, genau.
0: Ja, und so ist das auch so beim Frühstücksradio. Gell? Da wird gesucht, gemacht und Hasso, fass ihn und alles sowas. Und weil wir unsere lieben Hörer immer glücklich machen wollen, haben wir da ja voll die Aufgabe. Und die machen wir gern. Jetzt gibt es eine Botschaft. Die Botschaft, die kein besserer passen könnte, wie just diese, ein Tag nach der Republik-Geburtstagsfete. Bitte schön, hier ist er. Der Bootsmann oder die Botschaftsüberkündung, Überdöhnung oder was weiß ich. Ich habe jetzt auch keinen richtigen Bezeichnung dafür. Macht nicht. Ich drücke auf den Knopf und hier ist er. Die Botschaft, die uns alle erreicht.

0: Tja, der Überbringer war Mr. Stevens, ne? Ja, genau. Ihr Lieben, ich weiß nicht, ob da Jürgen jetzt was erhascht hat.
1: Ja, ich hab doch. Ich hab immer was erhascht. Hansi Biebel. Okay. Mir macht's einfach nur Spaß.
0: Okay.

0: Jo, das sind, wie schon gesagt, ein paar Momente her, ne, als dieses Stück aus den Lautsprechern kam, aus den Ostradios. So, mein Frank, irgendwo musst du mal sehen, dass du irgendwo ein bisschen aus der Störlinie rauskommst mit deinem Handy.
1: Okay.
0: So, ja, geht das so? Ja, ne? So geht's.
1: Jawohl.
0: Okay.
1: Also, der Lutz hat uns in die Wunschbox geschrieben, einen schönen guten Morgen nach Kala. Ich möchte heute alle üblichen Protagonisten grüßen. Den Achim aus Oberwellenborn, den Ivo, die Remschützer, alle Faultiere, die Steffi und den Olli im tiefsten Bayern. Steffi, du bist die Beste. Ich wünsche mir heute von Hautdegen ziemlich beste Freunde. Grüße vom Luzi aus Seifeld.
0: Danke, Frank.

0: Gut, heute ein klein wenig anders. Ansonsten machen wir so, wie es immer war. Gell, mein Jürgen?
1: Ja, wir machen weiter mit einem Wunsch vom Lutz aus Schöden in Erinnerung an Janis Joplin. Me and Bobby McGee.
0: Guten Morgen, Lutz.

0: Und alle haben es mitgehört, ne? Sorry, ruft der Jürgen sorry, 30, sorry, sorry. Wird da fleißig. So, okay, wir machen weiter. Ich glaube, der Frank hat sich erstmal einnivelliert. Hast du noch was, du uns jetzt hier vertönen könntest? Oder soll ich erstmal ein Geräusch noch machen?
1: Lass erstmal ein Geräusch ab.
0: Okay, dann mache ich das schnell, ihr Lieben. Ihr werdet es nicht glauben. Jetzt habe ich ein Stück, das passt unheimlich gut zu unserer heutigen Sende-Motto. Das Stück heißt einfach Neuanfang.

0: Ja, manchmal ist das gut, den Reset-Knopf zu drücken, ne? Und dann neu zu starten.
1: So ist es.
0: So, ihr Lieben, wir machen weiter mit, ich weiß jetzt nicht wie.
1: Peter aus Weimar.
0: Ja.
1: Lässt alle grüßen, besonders Harry. Er wünscht sich Nick Cave mit Red Right Hand.
0: Oh, der Peter. Ja.

0: Das Faszinosium ist ja, dass die Bäume sich irgendwo absprechen und die werden dann langsam bunt, wie das Laub, ne? Wie das nur funktioniert.
1: Ja, und dann werden sie kahl, Walter.
0: Dann werden sie kahl. Aber vorher waren sie nachher erstmal schön bunt, ne? Und das freut uns des Lebens, ne?
2: Und wie unser Programm hier im
0: ja,
2: Studio.
0: So ist es. So, mein Frank, hast du irgendein Geräusch? Ja, nein, das von deinem Handy kommt eins. Okay.
1: Die Biergartendreser hat sich gemeldet.
0: Okay.
1: Und sie wünschen sich von Hardy im Osten geboren.
0: Okay.

0: Sag mal, Frank, wie war das mit deiner wilden Zeit? Erinnerst du dich noch dran?
1: Sicher, doch.
0: Gut, okay.
1: Hat man sich manchmal zum Obst gemacht,
0: ja,
1: hinterher.
0: Ja, und der Rest ist nicht radiokompatibel. Ne?
1: Besser, aber es redet nicht darüber.
0: Ja, okay. Der Priester schweigt. Wollen wir es vergessen, so wie er eben gerade singt. Ne? Okay, mein Jürgen.
2: Tja, ich mache mal etwas von Omega. Radio Luxemburg.
0: Das durften wir damals gar nicht hören.
2: Hast du das nicht?
1: Dafür jetzt.

0: Tja, ihr Lieben, bei allen Tralala und Hopsasa wollen wir ja die Kultur nicht vergessen.
1: So.
0: Mein Frankie Boy, dann bist du jetzt dran.
1: Dann hätte ich einen Tipp für die Kultur. Ja, da Oktober hat ja begonnen, jetzt haben wir nur noch einen Monat Zeit, uns eine Karikaturausstellung anzuschauen.
0: Ja.
1: Und zwar von Heinz Jankowski. Mhm. Das ist im Sommerpalais in Greiz, im Satirikum.
0: Okay.
1: Da, das ist immer geöffnet, Mittwoch bis Sonntag von 11 bis 17 Uhr.
0: Mhm.
1: Also nur bis 1. November nachher ist Schluss. Ich kann das allen Leuten empfehlen. Wir waren dort 2 Stunden da drin und gehst du nur mit Lachen heraus.
0: Echt wohl.
1: Das ist echt herrlich.
0: Schön.
1: Und wenn jetzt hier mieses Wetter ist und man setzt sich ins Auto und fährt mal dorthin,
0: und kann da man
1: schöne
0: man mit,
1: Zeit verbringen.
0: Da kann man mit einem breiten Gesicht wieder raus.
1: Aber volles Rohr.
0: Okay.
2: Tja, und
0: okay.
2: Warm ist es da drin auch.
0: Außerdem, ihr Lieben, das sind natürlich Hinweise. Mein Frank, kennt sich in Greiz ein bisschen aus?
1: So gut wie gar nicht. Nee. Wir waren letztens dort und sind da zufällig hingekommen.
0: Ja. Und das wird, ist wahrscheinlich auch gut ausgewiesen.
1: Im Sommerpalais, ja, das ist im Garten.
0: Okay, alles klar. Ich frage noch deswegen so dämlich, weil ich mich da überhaupt nicht auskenne in Greiz. So, okay, ihr Lieben, wir machen weiter mit Geräusche, so wie sich das für ein Radio gehört. Ich mache mal einen kurzen Titel und dann sind wir gleich wieder da. Dann haben wir uns alle ein bisschen gefasst, nochmal einen Schluck Kaffee geschnorpelt und dann sind wir gleich wieder hier am Mikrofon.

0: Ja, das ist ja auch jetzt geht ja die Zeit der Kürbisse und sowas wieder los, ne? Kann das sein? Ja, ne?
1: Sicher.
0: Seid ihr Kürbisesser? Oder sowas?
1: Nein, ich nicht.
0: Also ich auch nicht. Ich komme da nicht ran.
1: Ich mag das nicht.
0: Ich auch nicht. Und da, Frank?
2: Also mal eine leckere Kürbissuppe ist doch was.
0: Echt, wahr?
2: Auf jeden Fall, ne?
0: Wie schmeckt denn das?
2: Also Hokkaido-Kürbis, zerhäckselt, schön gekocht. Ein bisschen Gemüse dran, noch anderes und Gewürze.
0: Okay.
2: Also,
0: und das schmeckt dann wie Kürbissuppe?
2: Schmeckt wie Kürbissuppe, ja.
0: Naja, okay, mein guter
2: Freund. Nicht als Kompott, sondern eben so
0: als, ja, als Haupt.
2: Genau.
0: Ja. Okay, ja. Und soll ja auch gesund sein, ne? So oder so. Aber mir schmeckt nicht alles, was Gesundes.
2: Das ist normal.
0: Ja, gell? Ja. Naja, gut, okay. Sei es drum, die Kürbiszeit geht jetzt wieder los und dann dauert es auch nicht mehr lange, gell? Dann ist ja, wie nennt sich das, wenn dann aus verschiedenen Rüben dann so Figuren geschnitzt werden?
2: Halloween,
0: ja. Ja, genau. Das kommt doch über den großen Teich daher geschwappt, oder?
1: Wie so vieles.
0: Okay, Frank, du wolltest noch?
2: Unser Freund Heinz Erhardt.
0: Ja.
2: Hat ein schönes Gedicht verfasst.
0: Das stimmt, ja. Mehrere.
2: Darf ich eines vortragen?
0: Ja, aber ja.
2: Wenn Blätter von den Bäumen stürzen, die Tage täglich sich verkürzen, wenn Amsel, Drossel, Fink und Meisen die Koffer packen, um zu verreisen, wenn all die Maden, Motten, Mücken, die wir vergasen zu zerdrücken, von selber sterben, glaube mir, dann steht der Winter vor der Tür.
0: Jawohl. Schön, hast du das gemacht, mein Bruder.
2: Applaus für Heinz.
0: Ja, ja. Soll unbedingt nochmal gesagt werden. Hat er fein rezitiert, unser lieber Frank. Da war nämlich in der Schule immer so ein Rezitator, ne? War das so?
2: Manchmal schon.
0: Manchmal schon. Okay, mein Lieber, alles Gute für das schöne Gedicht.

0: So, ihr Lieben, ja, das war der Leierkastenmann hier, ne? So, ihr Lieben, wir machen nochmal einen Blick ins Geschehen.
1: Ja, Siebke hat sich heute gewünscht für seine Frau Xenia. Er grüßt Lisa, Anton, seine Remschützer-Freunde, Ivo, Joachim, Georg, den Steini aus Rudelstadt, den Kaiser, Kai aus Schwerstedt, die Lutzinger und Paul, Frank, Bärbel im Klinikum Jena und Arim.
0: Ja, hallo.
1: Ja, er wünscht sich Burning Hell, Fuck the Government.
0: Oh.
1: Ein Titel, den er für unsere Regierung gewidmet hat.
0: Aha.
1: Oder an unsere Regierung gewidmet hat. Na, bitteschön, wir gucken mal, was das so ist.
2: Ja, schon mal rein.

0: Schick. Haben wir uns gefreut für dieses schöne Geräusch. So, mein Jürgen, mein...
1: Telefonmann?
0: Ja, Telefonmann. Bei Telefonmann geht ans Telefon ran, ne? Und wenn es klingelt, vor allen Dingen. Und es klingelt nicht.
1: Das und es schweigt
0: heute, das ist ja auch mal in die Ordnung, ne? Da haben wir schön, geschmeidig unsere Frühstücksrunde hier und sind total stresslos, kommen wir hier über die Runden. Da freuen wir uns darüber, weil es ist ja nun mal, ich sage jetzt mal, Herbstbeginn oder so, zumindest was wir jetzt so fühlen und was wir sehen. Ne? Es wird bunt, es wird nass und der Nebel zieht auf. So ist das immer, wenn es herbstet.

0: Zitterle. Jetzt haben wir unseren 11:30 Lutz. Guten Morgen oder Mahlzeit, mein Guter. Ich wünsche dir einen schönen Sonntag.
1: Ja, hallo, ich wünsche dir auch einen schönen Sonntag. Ich grüße das Radio Kala und diesen Walter. Müssen wir denn alles was dieses Radio Kala sendet, uns anhören?
0: Nein, müsste nicht. Da gibt es ja noch einen Knopf, der heißt aus oder...
1: Muss ich im Zentralkomitee beim OKJ, muss ich das mal beanstanden.
0: Ja, ja, kannst du gerne machen, mein Guter. Gell, da gibt es ja noch die Möglichkeit, das Radio auszuschalten oder umzuschalten.
1: Ja,
0: das ist Demokratie.
1: Radio Luxemburg, da wird
0: ja
1: was los.
0: Aber hallo.
1: Ja. Ja. Was war am Freitag?
0: Am Freitag?
1: Ja, war da nicht eine Sendung dran?
0: Ja, schon, aber da war ein Problem aufgetreten. Ja, das passiert halt manchmal. Ne?
1: Aber die Sendung, die du ersatzweise gesendet hast, war auch sehr interessant. Ja.
0: Gell? Dachte ich mir auch, weil das...
1: Wie alt war die? 100?
0: Nee, dass du immer so untertreiben musst. Ne? 200, warte ich.
1: Du und der Volker, ihr klang zu jung.
0: Ja. Ist schon ein paar Tage her, aber hat er gut gemacht, der Volker, oder?
1: Nee, war eine schöne Sendung. Vielleicht gibt es ja nochmal den zweiten Teil. Gab es da einen zweiten Teil?
0: Nee, aber da stand noch offen und wenn wir uns begegnen, sprechen wir jedes Mal darüber. Volker, wollen wir weiter? Wollen wir noch einen Teil machen? Da ist er begeistert und dann ist er wieder weg. Ja, aber naja, gut, die Lebenszeit wird ja auch nicht länger, ne?
1: Nö, hat er.
0: Man muss da Prioritäten setzen.
1: Genau.
0: Okay, Malozzi, was hättest du denn gern gehört heute Morgen?
1: Ich hätte gerne, das passt dann alles gut zusammen, von Herbst in Peking heißt die Gruppe. Ja. Das war damals noch am Ende der DDR-Zeiten und zu DDR-Zeiten eine Gruppe.
0: Ja,
1: das nennt sich Backschischrepublik, ja.
0: Ja, das
1: ansonsten,
0: ist.
1: Ansonsten hätte ich mir Feeling B mit Ich such die DDR gewünscht, aber wenn ihr Zeit habt, könnt ihr den ja auch noch spielen. Der war damals auch lustig zu der Zeit, ja.
0: Okay, können wir raussuchen. Hast du einen Tipp? Hast du einen Tipp für heute? Nee.
1: Wie einen Tipp für heute? Wie meinst du jetzt?
0: Naja, meistens ist doch am Sonntag immer irgendein ein Schallereignis.
1: Jetzt hab ich's geschnallt. Ja, heute ist Kubus.
0: Ah, ja.
1: Ich kann die Gruppe nicht aussprechen, aber sie machen schottische Musik, steht drin.
0: Das ist schön. Das ist, ja. Wen es denn gefällt, also ein paar...
1: Bluff, ich kann das nicht aussprechen, das Wort.
0: Ja, okay.
1: Das ist so schwierig geschrieben, dass ich gar nicht
0: aussprechen. Ja, dann musst du wahrscheinlich durch den Dudelsack sprechen.
1: Ja, bei den Schotten musst du wahrscheinlich erst noch 2 Whisky getrunken haben, damit
0: ja,
1: du das sprechen kannst.
0: Außerdem, ne? Ja, schön.
1: Gestern war wieder die berühmt-berüchtigte Rolling Stones Nacht in der Wutufa, war sehr schön.
0: Ja.
1: Mit Engerling und Tumbling Dice aus Apolda und war spitzenmäßig, muss ich sagen.
0: Schön.
1: War begeistert und wie gesagt, und die Leute sind auch total mitgegangen. Ja. Also,
0: da hast du wunderbar.
1: Super, und da ist ja auch wieder der gute Mann von Engerling, muss man ja auch mal, der am Klavier ist 76, der Gitarrist ist 75, man muss ja immer sagen, gell, alle Achtung.
0: Jawohl, ja.
1: Aber wir legen los und die hatten einen Saxophonisten, wo ich nicht weiß, wie er heißt und wo er hingehört, aber Wahnsinn.
0: Ja, siehst du mal, ne?
1: Was das dafür... war sehr schön und wie gesagt, immer dasselbe. Ja, man muss immer froh sein, wenn es noch solche Lokalitäten gibt und was einmal weg ist, ist weg.
0: Ja, das ist wohl wahr. Okay, sind wir froh über das, was dann noch so rumfleucht und macht und tut, für unsere Seele streichelt und alles sowas, ne?
1: Ja, und wie gesagt, wenn es noch angenommen wird, noch bezahlbar ist und solange es die Läden noch gibt.
0: Ja, das ist ja der nächste Punkt, da hast du wohl wahr. Okay, mein Luzi, mein Kleiner, dann wollen wir deinen Song auflegen und dir einen schönen Sonntag wünschen, gell? Müssen noch jemanden grüßen?
1: Ich weiß nicht, der Udo ist im Urlaub oder was?
0: Der Udo, da ist in die Wüste.
1: Ja, das hatte ich richtig in Ahnung. Dann schicken wir ein paar Grüße in die Wüste. Ansonsten den Frank und er soll mal, wie gesagt, mal ein Bild von seinem Abo veröffentlichen.
0: Ja.
1: Und ja, ansonsten wie immer, ich habe vorhin die Feuerwehr wieder beim Baden gesehen, bei ihren Schwimmübungen, an alle, die so unentdeckt und im Hintergrund für uns arbeiten. Ne?
0: Ja, das ist wohl wahr.
1: Hat er gewunken mit dem Fähnchen?
0: Ja, alles schön.
1: Dann halte ich jetzt die Klappe und wie gesagt, wenn ihr noch Lust habt, könnt ihr ja noch Feeling B hinterher schmeißen oder was auch
0: immer. Schauen wir mal, gell, mein Kleiner, was funktioniert. Okay, mein Luzi, schönen Sonntag dir, gell?
1: Na, okay.
0: Mach es gut.
1: Tschüss.

0: Ich dachte, in den Kahn.
1: Ja, wir warten das noch gleich. Schnatschki in ze Knetschko oder so ähnlich, ne? Hat das ja mal gesungen.
2: What's love, let's go.
1: Ja, du heiliger Bimbam.
2: Ja, wir haben Scheiße, damals.
1: Ja, Hut ab dafür. Okay, wir machen weiter mit Geräuschen aus allen Rohren. Geht jetzt hier bei uns in die Ohren. So, mal gucken hier. So, los geht's. Bitteschön.
3: Oha, ist ja schon mal nicht schlecht, ne?
4: Ich weiß.
3: Ich meine, es geht doch nichts über so ein gutes englisches Schlagzeugsolo, ja?

0: Ja, das war er. Mike's Blues. Ne? Zum Schluss kam Mike's Blues. So, macht da Jürgen noch ein Geräusch und da Frank vielleicht noch. Schauen wir mal. Ne? Spassivo.
1: Bitte, bitte, bitte. Hagen Stoll. Er schiebt jetzt auch einen Blues.

0: Ja, bevor es hinten raus eng wird, wollen wir beide, der Jürgen und der Walter, sich ganz dolle bei unserem lieben Frank bedanken, dass er sich auf die Socken gemacht hat und von Rudolstadt hierher gelaufen ist.
1: Sehr gerne.
0: Mein Guter, es hat uns wieder Freude gemacht und ich wünsche dir noch einen schönen Nachhauseweg, einen schönen Sonntag und noch viel Spaß mit deiner Family und deinen vielen, vielen Enkelkindern.
1: Danke.
0: So, du kannst ruhig noch, ja.
1: Okay, also eines kann ich bestätigen, das ist live, ja. Also
0: ja,
1: nicht aufgespielt oder so.
0: Wirklich nein, nein,
1: richtig.
0: Nein. Alles, alle Geräusche, alle Fehler, alles dies, was Menschlichkeit ausmacht, hat ja stattgefunden live. Eins in Farbe, ne?
1: Einen Tipp hätte ich noch für die Karler Skatspieler.
0: Ja.
1: Am Mittwoch in zwei Wochen ist wieder in Rudolstadt Kneipenskat.
0: Aha, und da macht ihr da so Turniere, so Karla, Rudolstadt, Tralala?
1: Nein, die Karla, die sind durch Zufall, also durch einen Bekannten, aufmerksam geworden und sind damit hingekommen. Und ja,
0: dann wollt ihr mal Traditionen pflegen.
1: Ist Platz genug und dann gehen auch gerne Karla oder Blankenburger oder was mit Bundesträger.
0: Da wird gereizt und gestochen und gehauen und gemacht.
1: Genau.
0: Okay. Ihr Lieben, das war wunderschön. Jetzt hat der Jürgen noch ein Geräusch und dann machen wir hier das Ding zu.

0: So, dann sage ich mal danke, lieber Jürgen. Euch eine schöne Zeit. Das möchte ich sagen, eine schöne Woche. Viel Spaß und ja, alles das, was einen so Freude macht, ne?
1: Ja, danke mir auch bei dir, Anne.
0: Na, hat Spaß gemacht. Gut. Jawohl, und da werde ich auch nicht ausgelacht, ne? Mein Frank, mein Jürgen, mein Tralala und Hopsasa. Ich muss mal gucken, irgendwas ist ja. Okay, tschüss, sage ich mal. Und meine Knete hier ist aus. Warum auch immer, das macht nichts. Dann mache ich ja noch diesen hier und dann sind wir gleich wieder da. Nee, morgen. Nee, übermorgen. Nee, am Sonntag. Tschüss, winke, winke. Habe ich mich jetzt dumm gequatscht. Ja, mein Jürgen, so ist es dann, wenn die Zeit eine gewisse Zeit überschritten hat, so wie meine eben. Winke, winke, mach's gut. Danke.
1: Tschüss.

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Wie jetzt? Wollen Sie mit mir singen? Wollen Sie mit mir einen guten Abend verbringen? Ja? Kommen Sie mit mir.

Radio Querfunk hier in Jena aus den Studios im Schillerhof. Ich wurde ja schon sehr nett angeteased von meinen ModeratorInnen, Kollegen und für die, die da nicht wissen, immer noch nicht, was wir heute für einen Tag haben. Ich habe einfach mal einen Song mitgebracht von einer Künstlerin, die ich letzte Woche live gesehen habe und die lange auf meiner Bucketlist stand. Hier kommen Alison Moyet und Vince Clark aka Yazoo und Tuesday.

0: Jo.
1: Ja, so und Tuesday, und das funktioniert natürlich nur, so ihr die Originalsendung hört. In der Wiederholung ist das natürlich ein Tag eurer Wahl. Ich hatte es gar nicht gesagt, ihr hört Radio Queerfunk, die Sendung für die bunten Seiten dieser Stadt. Und auch das hat der Tim vorher schon angekündigt. Gerne kommt ihr in den Chat, wenn ihr denn mögt, auf radio-okj.de/chat. Oder ihr schreibt uns eine WhatsApp, eine E-Mail oder eine DM in den Socials. WhatsApp-Nummer 0170 345 3864. 345 3864. So. Ansonsten queerfunk@gmx.de per Mail oder ganz klassisch einmal die 5, 5 mal die 2 hier per Telefon direkt ins Studio. Oder ihr nehmt nach dem wunderbaren Medientag hier im Schillerhof einfach die Treppe nach oben aus dem Biergarten, kommt hoch ins Studio 1 und seid live vor Ort und könnt alles, was euch bewegt, was ihr loswerden wollt, Vorschläge, Wünsche, Anregungen, Beschwerden, was auch immer, einfach direkt ins Mikrofon packen. Und ansonsten erwartet euch in den nächsten 2 Stunden natürlich wieder der gewohnte Musikmix mit altem, neuen. Original und Fälschung habe ich mal wieder mit dabei. Wahrscheinlich sogar in 3 Versionen, wenn ich die 3. noch zum Laufen kriege. Ansonsten blicken wir mal ein bisschen zurück in seltsame Songs aus den 90ern. Da habe ich mal so 2 Sachen mitgebracht, die mich damals eigentlich schon sehr abgeholt haben, die heute vielleicht ein bisschen schwierig sind. Dann haben wir natürlich niegelnagelneue Musik, unter anderem von Electric Callboy, von Salvador Sobral. Wir haben Musik von Philipp Boa. Wir haben Gundi am Start, Gundermann. Wir haben Adriano Celentano, ist glaube ich auch eine Premiere für Radio Queerfunk. Und wir machen weiter gleich mit einer Popnummer par excellence. David Bowie und die Pet Shop Boys haben sich mal irgendwann noch zusammengeworfen, kurz vor Bowies Tod, und brachten Hello Space Boy, und den gibt's jetzt.

0: Jo, David Bowie und die Pet Shop Boys. Hello, Space Boy. Und ich sag mal, bei Bowie drängt sich die eine Nummer auf, die habe ich schon ein paar Sendungen mit im Gepäck und immer nicht gespielt. Und irgendwie weiß ich immer nicht so richtig, wo sie einfügen. Deswegen mache ich das einfach jetzt. Ihr hört Radio Queerfunk hier auf Radio OKJ. 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Und so klingen in Strict Confidence mit den Krupps zusammen und Engelsstaub.
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Engelstaub in Strict Confidence und die Krups. Hier bei Radio Queerfunk. Und ich hatte es ja schon gesagt, wir wollen mal so ein bisschen in seltsame Songs aus den 90ern gehen. Heute unter anderem mit Creme 21. Ja, das ist nicht nur eine Creme, das war tatsächlich auch eine Band, die sich so nannte. Und ja, wir gucken mal. Die haben sich mit der Liebe in den 90ern beschäftigt. Was da wohl los war vor 20 plus Jahren.

Liebe in den 90ern. Jungs lieben Jungs und Mädchen lieben Mädchen. Das ist übrigens die Version 1996 gewesen, also tatsächlich lange her. 30 Jahre. Verdammte Axt. Und das ist tatsächlich noch 3 Jahre vor dem Sendestart von Radio OKJ. Also sind wir jünger als dieses Lied. Gut, ist nicht schwer. Es gibt viele Lieder, die älter sind als wir, aber nichtsdestotrotz halte ich es da doch durchaus mit dem, mit wem halte ich es denn? Ich würde sagen mit RuPaul, weil wir sind ja am Ende auch eine queere Sendung und warum sollen wir dann nicht auch mal die Godmother of Travestie und Drag zu Wort kommen lassen. Auch sie hat in den 90er und frühen Nullerjahren gesungen, unter anderem folgenden Song. Snapshot heißt er, und wenn er euch nicht gefällt, einmal die 5, 5 mal die 2 oder 0170-345-3864 oder radio-okj.de/chat.

Da haben wir das Faszinosum Live-Sendung. Das sind natürlich nicht RuPaul, sondern das sind No More und Suicide Commando. Aber auch das Ding ist aus den 90ern, also passt irgendwie thematisch dann doch wieder so ein bisschen rein. Das Album dazu übrigens Love, Noise und Paranoia. Und auch das kann man ja durchaus beim Drag Race ein bisschen so unterschreiben.

Jo. Snapshot, das war RuPaul und davor, wie schon erwähnt, No More und der Song dazu Suicide Commando. Ja, ganz schön tricky eigentlich. Ich würde sagen, wir bleiben noch so ein bisschen in der Ecke und kommen zu... Ja, zu wem? Wie haltet ihr es denn davon? Zu Cushing, John Creamer und Stefan Kay. Und das ist auch so eine Nummer, die habe ich vor ganz langer Zeit mal irgendwann gehört. Und ja, jetzt muss ich mich damit verstecken. Hide You. Oder eben auch nicht. Danach gucken wir mal, was die Nachrichtenwelt so tut. Da hat sich doch ein bisschen was getan. Und dann haben wir ja immer noch Original und Fälschung und Danger Dan und Electric Callboy und.

Das Thema klingt heikel und polarisiert. Die Gäste sind prominent. Der Thüringer Landtag beschäftigt sich diese Woche mit einem möglichen AfD-Verbotsverfahren. Mit dabei der schwule Entertainer H.P. Kerkeling und der frühere Chef des Bundesamts für Verfassungsschutz Hans-Georg Maaßen. Das Interesse ist groß. Nach Angaben des Landtags sind bereits rund 50 JournalistInnen akkreditiert und es könnten noch welche dazukommen. Aber auch namhafte JuristInnen und ExpertInnen, etwa vom Institut für Menschenrechte oder der Gesellschaft für Freiheitsrechte, sind zu der Anhörung geladen in Thüringen, wo der AfD-Landesverband mit seinem Chef Björn Höcke als besonders radikal gilt. Die Höcke AfD in Thüringen war auch der erste AfD-Landesverband, der vom Landesverfassungsschutz als gesichert rechtsextremistisch eingestuft wurde im Frühling 2021. Seitdem gibt es immer wieder Stimmen, die ein Verbotsverfahren gegen die AfD fordern und welche, die das strikt ablehnen. Zwei juristische Gutachten kamen zu dem Schluss, dass die Voraussetzungen für ein AfD-Verbot erfüllt sind. Trotzdem bleibt unter JuristInnen umstritten, wie gut die Erfolgsaussichten eines Verbotsverfahrens wären. Auslöser ist ein Antrag der linken Fraktion. Er sieht vor, dass der Landtag die Landesregierung dazu auffordert, sich zügig gegenüber der Bundesregierung und im Bundesrat aktiv für die Einleitung eines Verbotsverfahrens einzusetzen. Die AfD stellt den Artikel 1 des Grundgesetzes, die Würde des Menschen ist unantastbar, in Frage, begründet Thüringens Linksfraktionschef Christian Schaft den Antrag. Das wolle man auf öffentlicher Bühne zum Thema machen. Unser Ziel ist es, dass die Landesregierung im Bundesrat tätig wird. Die Anhörung, so Schaft, solle auch dabei helfen, diejenigen, die noch zögern, zu überzeugen, die Instrumente zu nutzen, die uns die Mütter und Väter des Grundgesetzes aus der historischen Verantwortung in die Hand gegeben haben. Der Entertainer und der frühere Bundesverfassungsschutzchef sind als Anzuhörende eingeladen. Kerkeling auf Wunsch der Linken, Maaßen auf Antrag der AfD-Fraktion. Es ist eine gesellschaftspolitische Debatte, deswegen muss auch das prominent diskutiert werden, sagte Schaft und verweist darauf, dass Kerkeling deutliche Worte beim Gedenken zur Befreiung des KZ Buchenwald gefunden habe. Der Entertainer hatte bereits Mitte April beim Gedenktag eindrucksvoll über das Schicksal seines Opas Hermann gesprochen, der in dem KZ politischer Häftling war und Zwangsarbeit und Folter erlebte. Thüringens Vize-AfD-Fraktionschef Daniel Haseloff wiederum begründet die Einladung Maaßens mit dessen Expertise als früherer Verfassungsschutzchef. Maaßen war zuletzt bei mehreren AfD-Veranstaltungen als Redner aufgetreten. Grundsätzlich hält Haseloff kürzlich die Anhörung für überflüssig, weil wir davon ausgehen, dass selbst wenn es zu einem Verbotsverfahren kommt, dass das scheitern würde. Wo steht die Debatte derzeit? Über das Für und Wider eines AfD-Verbotsverfahrens wird seit Jahren diskutiert. BefürworterInnen sehen in der extrem queerfeindlichen AfD eine ernste Gefahr für die Demokratie. SkeptikerInnen zweifeln am Erfolg eines solchen Verfahrens. Die AfD sieht in dem Vorstoß den Versuch, eine Oppositionspartei auszuschalten. Zuletzt hatte die Debatte rund um die Landtagswahl in Sachsen-Anhalt wieder an Fahrt aufgenommen. Mit Nordrhein-Westfalens Ministerpräsident Henrik Wüst sprach sich kürzlich ein einflussreicher CDU-Politiker für eine Bund-Länder-Arbeitsgruppe zur Prüfung eines möglichen Verbotsverfahrens aus. Mehrere VerfassungsrechtlerInnen äußerten sich positiv zu dem Vorschlag. Verteidigungsminister Boris Pistorius von der SPD und Baden-Württembergs Ministerpräsident Cem Özdemir von den Grünen warben für einen Antrag mit einem Fokus auf die eindeutig völkischen Landesverbände in Thüringen, Sachsen, Sachsen-Anhalt und Brandenburg. Das Karlsruher Gericht könnte im Fall eines Verbotsantrags gegen die ganze Partei auch einzelne Landesverbände verbieten. In § 46 Absatz 2 des Gesetzes über das Bundesverfassungsgericht heißt es dazu, die Feststellung kann auf einen rechtlich oder organisatorisch selbstständigen Teil einer Partei beschränkt werden. Mehrere VerfassungsrechtlerInnen denken, dass einzelne Landesverbände die Kriterien für ein Verbot eher erfüllen als die komplette AfD. Für ein Verbot bestimmter Landesverbände ist die Tatsachenlage ausgesprochen günstig, so der Staatsrechtler Matthias Goldmann. Denn die Programmatik von Landesverbänden wie Thüringen und Sachsen-Anhalt sei radikaler als die der Bundespartei. Umstritten ist, ob sich der Verbotsantrag von Anfang an gegen einzelne Landesverbände richten kann. Mehrere VerfassungsrechtlerInnen sagten der deutschen Presseagentur, ein Antrag gegen einzelne Landesverbände sei rechtlich vertretbar. Viele sehen aber ein Restrisiko. Der Antrag müsse auch in diesem Fall von einem Bundesorgan gestellt werden, entweder der Bundesregierung, dem Bundestag oder dem Bundesrat.
In den Bundesländern ist die Haltung zu einem Verbotsverfahren unterschiedlich. Bremen und Schleswig-Holstein zeigten sich beispielsweise offen dafür. In Thüringen spricht sich Ex-BSW-Landeschefin und Vizeministerpräsidentin Katja Wolf nach der Abspaltung von der Wagenknecht-Partei ebenfalls dafür aus, dass sich die Landesregierung für ein solches Verfahren einsetzen solle.

Der LSVD-Verband Queere Vielfalt Berlin-Brandenburg ruft dazu auf, Menschen für den Queer-Safe-Zivilcourage-Preis zu nominieren. Gesucht werden Menschen, die sich couragiert gegen queerfeindliche Gewalt einsetzen, wie der Verband über sein Projekt Queer-Safe Berlin mitteilte. Die Auszeichnung soll am 30. November 2026 vergeben werden. Mit dem Preis möchten wir Menschen sichtbar machen und auszeichnen, die nicht wegsehen, wenn queere Menschen angegriffen, bedroht oder diskriminiert werden, teilte der LSVD mit. Es gehe ausdrücklich um Zivilcourage überall dort, wo queerfeindliche Gewalt und Ausgrenzung stattfinden könnten, auf der Straße, im Alltag, im Sport, am Arbeitsplatz, in Einrichtungen und Nachbarschaften, sowie natürlich auch im Internet und sozialen Medien. In Frage kommen dem Verband zufolge etwa Personen, die sich schützend vor Betroffene gestellt, sie im Nachhinein unterstützt oder sich im Verein, im Kiez oder am Arbeitsplatz gegen queerfeindliche Gewalt engagiert haben, ebenso wie Menschen, die sich Hass und Bedrohung im Netz entgegenstellen. Vorschläge können über ein Online-Formular eingereicht werden. Einsendeschluss war allerdings der 27. September. Ja, ist doof, wenn die Nachricht erst am 29. publiziert wird. Aber egal, wir behalten das natürlich im Auge und wenn wir dann ein Ergebnis im November haben, werden wir natürlich darüber berichten.

141 WissenschaftlerInnen haben eine vergangenen Dienstag veröffentlichte wissenschaftliche Stellungnahme unterzeichnet, in der sie die Streichung der Förderung für das Jugendnetzwerk Lambda scharf kritisieren. Das Papier trägt den Namen Kündigen, was die Zukunft trägt. Damit spielen sie auf das Jubiläumsmotto des Kinder- und Jugendplans des Bundesfamilienministeriums an. Die Forschenden fordern eine langfristige Finanzierung des Bundesverbands. Hintergrund ist, dass das von Karin Prien, CDU, geführte Familienministerium die Rahmenvereinbarung zur Förderung zum Jahresende gekündigt hatte. Damit fällt die bisherige Bundesförderung von 380.000 Euro weg, die die grundlegende Infrastruktur und Geschäftsstelle des Verbands absichert. Zu den Unterzeichnenden gehören etwa Prof. Dr. Francis Seeg von der TH Nürnberg oder Prof. Dr. Dr. Maximilian Pichel von der Frankfurter University of Applied Sciences. Die Kündigung der Rahmenvereinbarung mit dem queeren Jugendnetzwerk Lambda e.V. gefährdet das Aufwachsen queerer junger Menschen und die pluralistische Demokratie, heißt es in einer Stellungnahme. Denn queere Jugendliche würden heute in ambivalenten Lebenswelten aufwachsen. Neben zunehmender Sichtbarkeit oder rechtlicher Anerkennung seien sie zugleich von struktureller Diskriminierung, Gewalt und sozialer Prekarisierung geprägt. Angebote der queeren Jugendarbeit bieten Schutz und Ressourcen für queere junge Menschen. Professionelle queere Jugendarbeit ist unverzichtbar für queere junge Menschen, für die fachliche Ausgestaltung von Jugendangeboten wie für eine pluralistische, demokratische Gesellschaft, erklärten die Forschenden. Wir fordern die nachhaltige und langfristige Finanzierung des queeren Jugendnetzwerks Lambda und die institutionelle und rechtliche Unterstützung queerer Selbsthilfeorganisationen. Das demokratische Miteinander gelingt, wenn wir stärken, was die Zukunft trägt. Zudem wird in der Stellungnahme betont, dass es eine demokratisch-rechtsstaatliche Pflicht zum Minderheitenschutz gäbe. Das Jugendnetzwerk Lambda e.V. ist der einzige bundesweite gemeinnützige Jugendverband in Deutschland, der sich speziell für queere Jugendliche und junge Erwachsene einsetzt. Er wurde 1990 im ehemaligen Ost-Berlin gegründet. Im selben Jahr wurde es erstmals aus Mitteln des Kinder- und Jugendplans des Bundes gefördert. Seit 2018 besteht die Förderung die jetzt gekündigten Rahmenvereinbarungen mit dem Familienministerium, die die finanzielle Grundlage der bundesweiten Jugendverbandsarbeit bildet. Ministerin Prien hatte bereits deutlich gemacht, dass sie die Forderung und Förderung von derartigen Projekten einschränken wolle. Im März sagte sie etwa, gesellschaftliche Vielfalt ist grundsätzlich positiv, aber als staatliches Förderziel sehe ich das nicht. Ihr Ministerium verteidigt die Kürzung von queerer Jugendarbeit mit der erforderlichen Haushaltskonsolidierung. Queere AktivistInnen kritisieren dabei, dass die Bundesregierung bei queerer Jugendarbeit sparen wolle, aber ansonsten bereitwillig Subventionen verteile, wenn es wegen Landtagswahlen gerade opportun ist. So macht die Förderung des Jugendnetzwerks Lambda etwa 0,015% des nun beschlossenen Tankrabatts bis Ende des Jahres aus. Das bedeutet, für die Streichung der Förderung des Jugendnetzwerks Lambda kann die Bundesregierung 20 Minuten lang den Tankrabatt finanzieren. Zudem machte Prien mehrfach ihre Distanz zur queeren Community deutlich, etwa mit Abwicklung des Aktionsplans Queer, einem Genderverbot oder der Streichung des Begriffs Queerpolitik aus ihrem hauseigenen Queer-Referat. Anfang des Jahres betonte die Christdemokraten bereits, dass Queerpolitik im Koalitionsvertrag von Union und SPD schlicht nicht vorkomme. Nach dem Terroranschlag auf den Berliner CSD gab sie sich etwas weniger dogmatisch und sagte etwa in einem Interview Ende August: Ich habe auch verstanden, dass wir zum Beispiel für den Schutz queerer Gruppen etwas tun müssen, weil sie sich in ihrem Umfeld bedroht fühlen oder auch objektiv bedroht sind.

kommt eins noch dazu, auch wenn das tatsächlich keine wirklich gute Nachricht ist, aber sie passt quasi wie Arsch auf Hinterteil. Nein, wie Arsch auf Eimer, so rum. Die Regenbogenbank am Gedenkort für den islamistischen Terroranschlag auf den Christopher Street Day im Berliner Tiergarten ist erneut beschädigt worden. 7 Latten wurden in der Nacht von der Bank entfernt, wie die Polizei mitteilt. Zuvor hatte der RBB berichtet, Hinweise auf die TäterInnen gibt es der Polizei zufolge nicht. Das gilt auch für die zurückliegenden Fälle. Die Bank im Tiergarten wurde bereits mehrfach beschädigt oder zerstört. Zuletzt war am vergangenen Donnerstag, den 24. September, entdeckt worden, dass eine Latte demontiert und 2 weitere Latten beschädigt wurden. Nach Angaben einer Polizeisprecherin wurde die Bank direkt am Folgetag wieder repariert. Auch die neuen Schäden sollen nun schnell behoben werden. Die regenbogenfarbige Bank wurde am 6. August in der Nähe des Anschlagorts aufgestellt. Bereits in der Nacht zum 1. September war sie von bislang unbekannten Personen mutwillig zerstört worden. Das hatte für Entsetzen in der Berliner Politik und Community geführt. Am 14. September wurde sie dann erneut am ursprünglichen Gedenkort zwischen Bellevue-Allee und Kleiner Querallee errichtet. Die Bank erinnert an den Terroranschlag am 25. Juli auf den CSD Berlin. Damals war der islamistische Attentäter Abdul B. mit einem Wagen in eine Menschengruppe gefahren und gegen einen Ahornbaum geprallt. Ein dort neu gepflanzter Baum ist inzwischen Teil der Gedenkstätte. Auch der Baum wurde Anfang September mutwillig beschädigt. Bei dem Anschlag hatte der 21-jährige Täter nach dem Aufprall auf den Baum mit einer Machete weitere Menschen angegriffen, bevor er floh. Eine Frau wurde getötet und 31 Menschen zum Teil schwer verletzt. Einen Tag später erschossen Polizeikräfte den Attentäter. Ja, soweit Nachrichtenüberblick Teil 1 und ich kann so viel sagen, ich war vergangene Woche in Berlin, ich habe sie mir angeguckt vor dem 24.09. Guckt mal auf unsere Socials, dort werde ich heute Abend einfach mal ein paar Bilder raufpacken und noch einmal, ich habe das auch damals bei dem ersten Angriff sozusagen schon gesagt. Wer sich an Gedenkorten vergeht, egal ob es persönlicher Meinung entgegenkommt oder widerspricht, das geht einfach überhaupt nicht. Das zeugt davon, dass Menschlichkeit da einfach überhaupt null da ist, null Toleranz, null Empathie und einfach nur um zu zerstören, weil es nicht in mein Weltbild passt, ist einfach völliger Bullshit, mit Verlaub gesagt. Und jetzt kommen wir zu etwas viel, viel Positiverem. Und zwar habe ich einen Film wieder entdeckt, der so ein bisschen mein Tipp für euch sein soll. Und zwar geht es um Beautiful Thing. Und das ist ein Film mit einem großartigen Soundtrack zum einen und zum anderen mit einer tollen Geschichte. Alle Infos dazu gibt es nach der nächsten Nummer. Make Your Own Kind of Music. Hier ist Cass Elliott. Aus dem Soundtrack zu Beautiful Thing.

Thamesmead, eine Hochhaussiedlung im Südosten Londons in den 90ern. Über der Stadt liegt brütende Hitze. Jamie versucht zwar, seine Homosexualität zu verbergen, wird jedoch von seinen Mitschülern zu jeder sich bietenden Gelegenheit schikaniert und hat darüber hinaus ein Auge auf seinen Klassenkameraden Stee geworfen. Er wohnt zusammen mit seiner alleinerziehenden Mutter Sandra, die insgeheim an ihrem Plan arbeitet, ein eigenes Pub zu eröffnen und so dem harten Hochhausleben zu entkommen. Neben den beiden wohnt die verrückte Lea, die Schule abgebrochen hat und nun ihre Zeit damit verbringt, Mama Cass-Platten zu hören und gelegentlich Drogen zu konsumieren. Auf derselben Etage wohnt zudem Stee, der regelmäßig von seinem älteren Bruder und dem Alkohol

aus. Jamie dagegen ist sich seiner Gefühle sicher und will sie Stee auf einer Party, die wenig später stattfindet, mitteilen. Er reagiert zunächst panisch und ablehnend, weil er Angst vor den Reaktionen seiner Umgebung hat. Leah deutet an, dass sie von der Beziehung der beiden wisse, was Stee wütend macht. Doch schließlich wird ihm klar, dass er sich auf die Liebe einlassen kann, auch wenn andere dies missbilligen könnten. Schließlich besuchen er und Jamie eine Schwulenbar und küssen sich danach im Mondschein leidenschaftlich. Sandra kommt hinter das Geheimnis ihres Sohnes und konfrontiert diesen damit, zeigt sich aber akzeptierend. Sandra erhält die Zusage, einen Pub eröffnen zu können, was ihren Auszug aus der Hochhaussiedlung bedeutet. Sie trennt sich auch von Tony, dem letzten ihrer vielen Lebensgefährten. Am Abend tanzen Jamie und Stee dann eng umschlungen auf dem Vorplatz des Wohnblocks zum Klassiker Dream a Little Dream of Me von The Mamas and The Papas, was die freundliche wie ablehnende Aufmerksamkeit einiger Passanten auf sich zieht. Sandra und die Nachbarin Leah schließen sich dem Tanz der beiden Jungen an. Soweit der Plot. Wir gucken mal noch in den Soundtrack. Wir haben es ja schon gehört. Der besteht fast ausschließlich aus Musik der Gruppe The Mamas and The Papas und insbesondere den anschließenden Solowerken ihrer Sängerin Cass Elliot. Im Film erzählt Sandra die Urban Legend, dass Cass Elliot an einem Sandwich gestorben sei, während sie in Wirklichkeit einem Herzinfarkt erlag. Außerdem ist das Lied 16 Going on 17 aus dem Musical The Sound of Music zu hören, als die beiden Jungs gemeinsam im Bett liegen. Tja, zum Cast noch zwei Worte. Mutter Sandra wird gespielt von Linda Henry, Jamie von Glenn Barry, Stee Pierce von Scott Neal und Leah Tamika Empson. Und dann haben wir noch ein paar weitere in der Runde, unter anderem Ronnie Pierce als Vater von Stee, Gary Cooper und Trevor Pierce als Bruder von Stee, und der wird gespielt von Daniel Bowers. Das Ganze übrigens ein Film der Britin Hattie MacDonald. Drehbuch Jonathan Harvey und die Musik, also die Auswahl der Musik und die Instrumentalstücke kommen von John Altman. Kamera hat Chris Seeger und den Schnitt Don Fairservice zu verantworten. In Deutschland heißt das Ding Beautiful Thing, meine erste Liebe. Kann man sich drüber streiten. Wir gucken mal, was die Kritiken noch sagten. Die Cinema teilte zum Beispiel im deutschsprachigen Raum humorvoller und einfühlsamer Film, fern aller tunten Klischees, unprätentiös, bewegend und milieugetreu. Der Filmdienst war ebenfalls wohlwollend gestimmt, ein konventionell, aber lebendig inszenierter und souverän gespielter Erstlingsfilm mit stimmender Milieuzeichnung. Angesiedelt zwischen anrührender Romanze und beschwingter Komödie, verzichtet der Film wohltuenderweise auf alle schrillen Stereotypen in der filmischen Darstellung von Homosexualität. Die Fernsehzeitschrift Prisma schrieb, Hattie MacDonald inszenierte mit realistischem Background und einer Menge Dialogwitz eine optimistische Komödie, die gleichzeitig eine amüsante Milieustudie über das Coming-out eines Jugendlichen ist. Ja, das kann ich tatsächlich nur so unterschreiben und empfehle dringend, wenn ihr das noch nicht getan habt, guckt euch den einfach mal an. Das ist wirklich ein richtig, richtig schöner Coming-out, Coming-of-Age-Film. Kann ich uneingeschränkt empfehlen. Wie gesagt, A Beautiful Thing, auf Deutsch Meine erste Liebe von Hattie MacDonald aus dem Jahr 1996. So, und jetzt sind wir mit dem Nachrichtenblock tatsächlich erstmal durch. Sonst schaffen wir den ganzen anderen Kram nicht. Ich würde sagen, wir packen da jetzt einfach mal direkt nach Stee und Jamie einfach die folgende Nummer hier hinterher. Das passt, glaube ich, richtig gut. Wir sind nochmal bei seltsamen Songs aus den 90ern und kommen wir zu den Schröders und lass uns schmutzig Liebe machen.

0: die Schröders und lass uns schmutzig Liebe machen. Wenn euch das stört, selber schuld. Einmal die 5, 5 mal die 2 per Telefon oder 0170 3453864 per WhatsApp oder radio-okj.de/chat. Und ich sage herzlich willkommen in der zweiten Stunde Radio Queerfunk und da gehen wir rein mit Bam Bam, Com me Nato Grosso, hier ist Salvador Sobral für euch.
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Tja, Salvador Sobral und Bam Bam Bam. Ja, und da drängelt sich schon rein. Original und Fälschung hier bei Radio Queerfunk. Wir kommen mal wieder zu einem Klassiker und zwar zu Some Great Reward, dem für mich fast zweitbesten Album von Depeche Mode. Darauf zu finden, Something to Do.

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es nehmen wir mit bis zum letzten Geschrammel. Und das ist wieder der Beweis, dass man sich einfach manchmal nicht auf den Titel verlassen sollte. Das war dreimal was zu tun, dreimal Something to Do, einmal im Original von Depeche Mode. Dann hatten wir Something to Do von Shudder to Think. Und zum Schluss Something to Do hat allerdings nichts mit dem Synthie-Pop-Titelchen von DM zu tun. Das waren Debates. Aber so ein bisschen Gitarrenschrammel fehlt uns heute eh noch in der Sendung. Also das passt ganz gut. Und wir kommen zu einem weiteren Cover in dem Fall. Und ich sag mal so, der Film kam letztens erst wieder. Der allerdings nichts mit dem Song zu tun hat, außer dass sie ja auch da wieder zufällig den gleichen Namen haben. Und zwar kommen wir zu Preghiero und Adriano Celentano.

Jupp, das war natürlich Stand By Me im Original von Ben E. King. Aber ich finde, Adriano hat das durchaus auch richtig, richtig schick gemacht. So, am 2. Oktober erscheint ein wunderbares, ganz tolles Album, das schon mit der ersten Single so dermaßen polarisiert hat, dass das eigentlich nur gut sein kann. Die Rede ist natürlich von Danger Dan und seiner neuen Solo-Platte, wie gesagt, am 2. Oktober erscheint sie und ich habe jetzt mitgebracht: Jede Grenze, jedes Gesetz, jeder Gott.

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Der Musiker Danger Dan hat sich über eine frühere Liebesbeziehung zu einem Mann und seine sexuelle Orientierung gesprochen. Ich habe mich zwar nie als besonders hetero erlebt, aber auch nicht als schwul oder bi. Mir war sowas immer recht schnurz, sagte der 43-Jährige dem Tagesspiegel. Auf seinem neuen Album Keine Angst, das am 2. Oktober erscheint, singt er unter anderem über die Beziehung zu seinem Ex-Freund. Angesichts von Bedrohung queerer Veranstaltungen durch Islamisten und Nazis sei nun der richtige Zeitpunkt für ein schwules Liebeslied. Ich solidarisiere mich nicht nur mit euch, sondern ich bin einer von euch. Bei seinem Auftritt beim Christopher Street Day in Görlitz spielte Danger Dan den Song »Warum es nicht geklappt hat« nach eigenen Angaben erstmals öffentlich. Die darin thematisierte Beziehung habe er verglichen mit seinen heterosexuellen Beziehungen nie wirklich gleichwertig behandelt, sagte der Musiker. Er habe seinem Ex-Freund ein Liebeslied geschuldet und wenn man so will, ist es mein rückwirkendes Coming-out gerade, sagte er bei der Veranstaltung. In dem Interview sprach der Musiker, der mit bürgerlichem Namen Daniel Pongratz heißt, auch über seine fortschreitende Erblindung. Danger Dan leidet an der erblichen Augenkrankheit Retinitis pigmentosa. Die Konfrontation mit der eigenen Endlichkeit kann, so bitter sie ist, daran erinnern, wie wertvoll jeder Augenblick ist, sagte er. Die Diagnose sei ein Wendepunkt in seiner Biografie gewesen. Hinter der Bühne müsse ihm häufig inzwischen jemand mit einer Taschenlampe den Weg leuchten. Auf seinem Klavierhocker befinde sich ein neonfarbenes Kreuz, damit er erkennen könne, wo er sich hinsetzen müsse. Danger Dan macht als Solokünstler Karriere, ist aber auch Teil der Rap-Gruppe Antilopengang. Im CSD Görlitz beteiligten sich mehr als 750 Menschen. Die Polizei zog eine positive Bilanz. Der Tag sei durchweg friedlich verlaufen, teilte die Polizeidirektion Görlitz mit. Ausschreitungen oder körperliche Auseinandersetzungen habe es nicht gegeben. Zu einer rechtsextremen Gegendemonstration kamen den Angaben zufolge etwa 65 Menschen. Die BeamtInnen stellten dort 7 Verstöße gegen das Vermummungsverbot fest. Außerdem ermittelt die Polizei gegen einen Menschen wegen Volksverhetzung. Bei der CSD-Demo wurden den Angaben zufolge 3 Verstöße gegen das Vermummungsverbot registriert. In einem Fall erstatteten die BeamtInnen Anzeige wegen gemeinschädlicher Sachbeschädigung. Neben der Görlitzer Polizei war die Bereitschaftspolizei, die Polizeidirektion Chemnitz und die Bundespolizei im Einsatz. Die Bundespolizei trennte am Bahnhof die CSD-Teilnehmenden und die Neonazis bei An- und Abreise. Auf polnischer Seite unterstützten polnische Polizeikräfte den Einsatz. Irgendwie passt die Hintergrundmusik jetzt wieder richtig gut. Schlagerkomponist Ralf Siegel will mit einer Neuauflage der Band Genghis Khan den deutschen Beitrag zum Eurovision Song Contest stellen. Das haben wir gerade noch eingereicht, jetzt sind wir sehr gespannt, sagte Siegel dem Portal Schlagerpuls kurz nach seiner Rückkehr von einem längeren Krankenhausaufenthalt und Zeit in der Reha. Ich wünsche mir einfach nur, in der Vorentscheidung dabei zu sein. Ich habe wirklich was Tolles eingereicht. Er habe es gerade noch geschafft, sagte Siegel der Bild-Zeitung. Die Frist endete am 21. September. Genghis Khan vertrat Deutschland im Jahr 1979 mit dem gleichnamigen Lied und holte damals einen 4. Platz. Die Neuauflage von Genghis Khan wird bereits seit 2023 von Siegel produziert. Zuvor hatte er bereits angekündigt, dass die nächste Generation der Popgruppe aus den 1970er Jahren 2027 in Deutschland auf Tour gehen werde. Jetzt soll der bekannte Name bei der deutschen ESC-Entscheid punkten. Siegel betonte, er habe etwas verhältnismäßig Anspruchsvolles entwickelt. Aber ich glaube, das ist auch notwendig, wenn es um eine so Weltgruppe geht. Ich hoffe, dass die Jury das auch so sieht. Der SWR wollte den Eingang einer Bewerbung mit Siegels Beitrag für den ESC-Vorentscheid auf Anfrage nicht bestätigen. Man bitte um Verständnis, dass wir zum laufenden Auswahlverfahren und einzelnen Bewerbungen für den ESC keine Auskunft geben können. Wann und wo der Vorentscheid stattfindet, steht noch nicht fest. Das ESC-Finale soll am 15. Mai 2027 im bulgarischen Burgas steigen. Nach einer schweren Erkrankung und einem künstlichen Koma im Juli hatte der 80-Jährige in einem dem Münchner Merkur zu Protokoll gegeben, er habe aus dem Koma ein fantastisches Lied mitgebracht. Es ist in meinem Kopf und ich weiß es jetzt schon, es ist unschlagbar. Er wolle den Song beim nächsten ESC einreichen und habe genau so ein Gefühl wie damals mit ein bisschen Frieden. Der Titel war 1982 der Gewinner des Wettbewerbs.
Ralf Siegel zählt zu den bekanntesten und erfolgreichsten deutschen SchlagerkomponistInnen und ProduzentInnen. Er hat rund 3000 Lieder veröffentlicht und wir wissen, in den letzten Jahren für San Marino war das Ganze nicht ganz so erfolgreich. Gucken wir mal, was draus wird. Er muss ja die erste Hürde nehmen, den Auswahlprozess für den Vorentscheid, und dann muss er noch den Vorentscheid überstehen. Und dann werden wir sehen, was passiert. Und dann haben wir noch queere Razzien in der Türkei. Und jetzt wird gefordert, Solidarität aus Europa nach Razzien bei queeren Vereinen in der Türkei, betonen VertreterInnen aus Europa ihre Solidarität. Auch eine deutsche Stiftung, die mit LGBTI-Organisationen zusammenarbeiten, bezieht Stellung. Alle weiteren Nachrichten dazu findet ihr auf queer.de bzw. mannschaft.com. Und wir gehen noch ein letztes Mal für heute ins Kino. Und bevor das soweit ist, suche ich hier noch schnell noch was raus. Und ihr hört mal kurz noch ein bisschen diesen wilden Geiger aus der Moldau, von der Moldau, Moldova und Leuko.

Sei immer du selbst, alle anderen sind schon vergeben. Mit dieser Instagram-Weisheit, so tiefgründig wie eine Pfütze im Pariser Hitzesommer, beglückt Jim Parfait seine FollowerInnen. Ob das überhaupt gegendert werden muss? Dem Fitness-Influencer folgt halb Frankreich, zumindest das halbe schwule Frankreich. Jim Parfait ist der Schwule, den jede Groß- und vor allem jede Kleinstadt hat. Der stolzeste Pfau unter allen, der seine Zeit entweder im palastartigen Gym oder auf einer riesigen Party verbringt. Seine Muskeln sind weit mehr als ein Sixpack, sein Schweiß bringt die anderen Männer zum Hecheln. Alle Haare finden sich an der richtigen Stelle, sein Ego höher als der Eiffelturm. Doch anders als das Welterbe ist Jims Status brüchig, das muss er bald merken. In einem anderen Palast lebt Lucien. Der ist nicht einmal halb so breit wie Jim und mehr als einen Kopf kürzer. Ein blonder Skinny Twink, der Jim nur aus seinem Smartphone kennt. Und aus seiner geheimen Kammer, einem begehbaren Jim-Schrein. Der 23-jährige Lucien kuschelt sich im Bademantel auf den Jim-Teppich, Jim-Poster säumen die meterhohen Wände. In den Regalen eine beachtliche Dildo- und Cockring-Sammlung, seine Flashlight-Collection bezeichnet er als ein kleines Wunder. Das hier ist seine wenige Quadratmeter große heile Welt. Denn außerhalb des kleinen Raums darf Lucien nicht sein, wer er ist. Der Grund, seine Mutter ist rechte Gesundheitsministerin des Landes und so toxisch, dass es nur eine Frage der Zeit wäre, bis Lucien Selbsthilfebücher anhäuft, um seine Kindheit zu verstehen. Seine Maman im strengen Hosenanzug bringt ihm zwar eine heiße Schokolade ans Bett, doch wenn er sie fragt, ob er am Wochenende endlich mal auf eine Party darf, zeigt sie ihre manipulative Seite. Am nächsten Morgen dann bricht Jims Welt zusammen. Ein Bauchmuskel fehlt und dann noch einer. Ein Fall für die Notaufnahme, klar. Dort muss er von einer befreundeten Ärztin erfahren, er hat sich mit einer neuen Geschlechtskrankheit infiziert. Die Heterose macht ihn zum Fußballfan, monogam, sorgt für einen unstillbaren Kinderwunsch und für fragwürdige Kleidungswahlen. Kurz, das Virus macht ihn hetero und die schlimmste Botschaft der Ärztin, Heteros haben keine Analorgasmen. Es gibt noch eine Heilung, aber sie hat zumindest einen Tipp. Irgendein verrückter Wissenschaftler könnte eine Idee haben. Für Jim Parfait beginnt ein Wettlauf mit der Zeit und ausgerechnet Lucien könnte ihm helfen. Es beginnt eine klassische Heldenreise. Der französisch-belgische Animationsfilm Jim Queen nutzt diese nur auf den ersten Blick absurde Geschichte für eine echte Hommage an die schwule Community. Denn Jim und Lucien müssen auf ihrem Weg zur Heterosis-Heilung alle möglichen Subkulturen durchstreiten. Die Bären, die Puppies, die Cruiser, die Track Queens, Sneakersniffer oder die Drogenzombies, die noch die letzten in irgendeiner Techno-Kajemme sind. Die Animation gibt dem Film dabei ungeahnte Freiheiten, mit Klischees zu spielen. Wer mit dem schwulen Talent, sich selbst in irgendwelche Schubladen zu stecken, noch nicht vertraut ist, lernt es dank Jim Queen also kennen und lieben. Und wer all das kennt, wird den größten Spaß seines Lebens haben. Denn das Drehbuchquartett, zu dem auch zwei Regisseure, Marc Nguyen und Nicolas Athanée gehören, lässt wirklich kein Klischee der schwulen Community aus und trifft damit ziemlich oft genau den wahren Kern. Die Regisseure kennen die Szene aus nächster Nähe, denn dort haben sie selbst schon Partys in Paris veranstaltet, auf denen Jim Parfait jetzt tanzen und die Track Queens gegeneinander lip-sinken müssen. Dort stammen auch zwei der großartigen Songs her, die den Film fast wie einem Musical machen. Die übrige Musik stammt vom Duett Kirosin, das für jede Subkultur den passenden Sound findet. Jim Queen ist überzeichnet, aber respektvoll. Selten hat sich ein Film so lustig und liebevoll über uns lustig gemacht. Und das ist es, was eine gelungene Satire ausmacht. Denkverbote haben sich die Regisseure dabei nicht gegeben. So gibt es unter BDSM-Anhängern eine Fraktion, die sich Gay Stapo nennt. Doch es ging ihnen nicht darum, bloß zu schockieren, betonen sie im Queer-Interview. Die bunte Animationskomödie Jim Queen wird nicht nur alle queer oder nicht zum Lachen bringen. Der Film hält schwulen Männern auch hemmungslos den Spiegel vor. Es geht um Hierarchien innerhalb der Community, um Normen, von denen wir uns eigentlich befreien wollten, nur um sie umso strenger auf uns selbst zu übertragen und um Ausgrenzung. Denn sobald es die Runde macht, dass Jim die Heterose hat, befinden sich seine FollowerInnenzahlen im steilen Sinkflug. Mit einem Kranken will die Community nichts zu tun haben. Es ist nicht unbeabsichtigt, dass das an die Zeit von AIDS erinnert und auch wenn das Stigma dank PrEP weniger ausgeprägt zu sein scheint, ist es noch immer da. Und auch eine Gesundheitspolitik, die sich nicht um Infizierte kümmert, weil sie zu Randgruppen gehören, weckt böse Erinnerungen.
Nach der französischen Präsidentschaftswahl im kommenden April unter Marine Le Pen könnte es tatsächlich wieder so kommen. Das hätten die Macher des Films nicht gedacht, als sie vor 8 Jahren anfingen, ihn zu schreiben. Die Realität kann die Fiktion eben einholen. Vielleicht ist auch das der Grund, dass Jim Queen mit über 300.000 verkauften Tickets in Frankreich zum echten Überraschungserfolg wurde. Schon bei seiner Premiere beim diesjährigen Filmfestival in Cannes galt der Animationsfilm als Geheimtipp. Und der Erfolg könnte sich in Deutschland wiederholen. Beim diesjährigen Queerfilmfestival waren viele Vorstellungen des lustigen, schwulen Films des Jahres ausverkauft. Animationsfilme für Erwachsene haben es hierzulande zwar häufig schwer, doch die nicht weniger schrille Sci-Fi-Komödie Lesbian Space Princess konnte beweisen, dass ein Film sein Publikum finden kann, zumal die deutsche Synchronisation, selbst die der Songs, wirklich gelungen ist. Jim Queen schafft, was nur wenigen Filmen gelingt. Er ist urkomisch, ohne platt zu sein. Er lacht über die Community, ohne sie abzuwerten. Und er bringt wichtige Themen an, ohne moralisch zu wirken. Das ist wohl die schönste Form queerer Selbstironie. Jim Queen. Regisseur Marc Nguyen, Nicolas Athanée. Laufzeit 85 Minuten, FSK 16. Das Ganze im Cape Light Pictures Verleih. Kinostart war der 24.09. Und ich habe mal geschaut, hier in der Nähe, also Jena, Weimar, Erfurt, gibt es zum Stand heute für die nächste Woche, ich hab jetzt mal bis zum 5.10. geschaut, keine Termine. Er wird einfach in Thüringen nicht aufgeführt. Wenn ihr ihn sehen wollt, könnt ihr zum Beispiel nach Leipzig in die Schaubühne Lindenfels. Dort gibt es das Ganze als Original mit Untertiteln. Oder ins Zentralkino Dresden, den Filmpalast Kassel. Dann haben wir das Babylon in Fürth. In Nürnberg wird gespielt. Und ansonsten haben wir noch das Thalia-Kino in Dresden. Das müsst ihr euch aber beeilen. Das ist bereits morgen am Mittwoch, 30.09. Und ansonsten gibt's auf jimqueen.capelight.de alle weiteren Aufführungstermine. Und wir drücken mal die Daumen, dass es dieser Film, der wirklich interessant klingt, auch nach Thüringen schafft. So, und damit sind wir durch mit den Nachrichten für heute. Und wir, ich würde sagen, wir hatten es ja eben schon von Genghis Khan und wir bringen den jetzt einfach. Also das nehme ich mir jetzt einfach raus. Dass wir jetzt Genghis Khan spielen, allerdings nicht im Original von Genghis Khan, sondern in der Version von Dieter, Thomas Kuhn und Band und das Ganze auch noch live.

0: Wollt ihr mit uns gehen?
1: Nein, wir gehen noch nicht. Dieter, Thomas, Kuhn und Band Genghis Khan. So, aber wenn wir gerade so schnell unterwegs sind, würde ich sagen, wir kommen zu einem weiteren schnellen Stückchen. Und zwar kommen wir, wie angekündigt, zu Electric Callboy. Und die haben die große Ehre bekommen, zum 10-jährigen Jubiläum der Anime-Serie My Hero Academia den Titelsong neu aufzunehmen. Zusammen mit Yuki Hayashi und Electric Callboy, You Say Run.

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2: Jo, wollen wir einen Countdown machen? Wir haben noch gut 15 Minuten und ich hätte noch Musik für fast eine Stunde. Wie immer haben wir viel zu viel mitgebracht, also werden wir in der nächsten Sendung wahrscheinlich ein bisschen Hausmeisterkram machen und einfach ein paar Sachen, die in dieser Sendung nicht zum Zug kamen, dann spielen. Was wir auf jeden Fall jetzt noch spielen, weil ich das total lustig fand in der Kombination, sind Felix Mayer, Project Tile, wobei das, wie das französische Il geschrieben ist, also Projekt Il, und Keimzeit, also Norbert Leisegang, um genau zu sein, haben sich in einen Zug gesetzt und sind dahin gefahren, wo auch ich schon mit dem Zug hingefahren bin. Und das macht wirklich Spaß, kann ich empfehlen. Von Frankfurt Main im Doppelstock TGW einmal quer runter nach Südeuropa mit dem Zug nach Marseille. Ab geht's.

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Ja, mit dem Zug nach Marseille. Das war ein Felix Mayer Projectile und Keimzeit. Ja, jetzt habe ich tatsächlich das ein bisschen sortiert. Wir bleiben, glaube ich, noch ein bisschen am Wasser, gehen allerdings aus dem Süden eher in den Norden, kommen zu Störtebeker. Das ist ja eine Nummer von In Extremo und der hat sich jetzt den Monchi genommen von Feine Sahne Fischfilet, der im Übrigen ein großartiges zweites Buch veröffentlicht hat. Schaut da einfach mal rein, kommt auch demnächst ins F-Haus zur Lesung. Wie gesagt, kann ich schwerst empfehlen. Und jetzt erstmal In Extremo und Monchi und die ganzen Jungs drumrum besingen den norddeutschen Volkshelden schlechthin. Es geht natürlich um Störtebeker.

Monchi hat ein neues Buch geschrieben. Jenseits der Brandmauer erschien am 13.08. im Kippenheuer-Witsch Verlag. Es ist ein Plädoyer gegen Schwarz-Weiß-Denken und für den Versuch eines Miteinanders, wenn die Gegensätze unüberwindbar scheinen. Keine einfachen Antworten, aber ein offenherziger und selbstkritischer Versuch herauszufinden, was jetzt noch einen Unterschied machen könnte. Ende des Jahres präsentiert Monchi sein Buch auf einer umfangreichen Lesetour. Tickets gibt es seit dem 5. August auf ticksforgeeks.com. Das sagt Monchi selbst zu seinem neuen Buch und der Tour. Ich lebe in einem Ort, in dem 54% der Menschen, mehr als jeder Zweite, bei der letzten Wahl ihr Kreuz bei der AfD gemacht hat. Ich lebe da, wo sich für viele Brandmauer einfach nur wie ein Wort aus der Großstadt anfühlt und auf lokalpolitischer Ebene oftmals nur noch wie ein Mäuerchen scheint, über das selbst ich locker springen könnte. Ich lebe da, wo man

ersten Buchs Niemals satt und meines jetzigen zusammengehören, was die Verbindung zwischen 6XL-Klamotten und Liedern wie 15 Jahre auf sich hat. Ich werde euch auch ein paar Geschichten erzählen, die es nicht ins Buch geschafft haben, weil gewisse Stories einen Teil der Bevölkerung verunsichern könnten. Das Ganze wird eine Mischung aus Lesung, Gesang, Pöbelei und ganz viel Herz. Ich freue mich auf jeden einzelnen Abend. Wie gesagt, Tickets gibt's ab seit dem 5.8. bei Ticks for Gigs und für Jena die korrekten Daten 7. Dezember 20 Uhr im F-Haus. Allerdings ist die Veranstaltung ausverkauft. Es gibt keine Abendkasse. Tütüm. Also dann doch das Buch und wie gesagt, kann ich uneingeschränkt empfehlen. So, haben wir eigentlich drüber gesprochen, womit wir heute hier in die Sendung gegangen sind? Mit dem großartigen Intro zur Star Trek The Animated Series, die es ja gerade mal auf 2 Staffeln gebracht hat. Das scheint so das Los von manchen Star Trek Serien zu sein. Allerdings kam die auch schon in den 70er Jahren und das ist damals eigentlich nicht üblich gewesen. Und auch das wieder, wir sind im September noch. Und im September vor 60 Jahren war Erstsendedatum für Star Trek The Original Series von und mit Gene Roddenberry und natürlich James T. Kirk und Co. William Shatner ist ja einer der wenigen aus dem Originalcast, der noch am Leben ist, zusammen mit Pavel Chekhov, der ja auch in anderen großartigen Serien aufgetaucht ist, wie zum Beispiel in Babylon 5. Ja, und in den nächsten Sendungen, also ich sag mal, für die Jahresendsendung habe ich mir bereits einen Star Trek Titel rausgesucht, denn eben weil 60 Jahre Star Trek, gehen wir ja in diesem Jahr mit jeder Sendung einen Star Trek Titel zu Beginn. Und für den Oktober und November muss ich mir noch was einfallen. Wir haben ja noch die Original Series, die Originalserie offen und für den November finden wir auch was. Bin ich mir fast sicher. So, das war dieses und ich denke mal, wir kommen einfach, ich hatte es versprochen, wir machen noch ein bisschen, wir gehen noch mal zu, wie heißt sie, Dolly Parton, ist ja leider von uns gegangen, kommen zu ihrem Überhit Jolene, But It's Gay. Hier ist Rainery. Oder auch nicht. Jetzt haben wir wieder den Fall, dass es nicht lädt. Was ist denn da wieder los? Jetzt geht was los. Also, Jolene, But It's Gay. Und da ist es wieder ausgegangen. Die haben wieder einen Titel erwischt, erinnert ihr euch? Das haben wir immer mal. Der nicht so richtig laufen möchte. Und das ist komisch, weil es läuft, aber es kommt nichts an. Da, wir testen es nochmal. Mal gucken, ob er über die 15 Sekunden springt.

Jo, und damit klingeln wir uns so ganz langsam raus. Das war Radio Queerfunk für den September und wir hören uns wieder pünktlich in 4 Wochen bis der 27. Oktober, wenn ich das richtig in Erinnerung habe. Dann gehen wir ja schon fast aufs Jahresende zu. Hurra, hurra oder auch nicht. Ich sag tschüss, winke, winke, passt auf euch auf, nehmt den oder die ihr liebt einfach mal den Arm, sagt den betreffenden Personen auch einfach mal und ansonsten passt auf euch auf, lebt so, dass die AfD was dagegen hätte und ansonsten, wie gesagt, stabil bleiben, prüf jetzt und bis in 4 Wochen.

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6: Liebe Zuhörerinnen, liebe Zuhörer, hallo und herzlich willkommen zu Radioaktiv, der Sendung des Schillertheaters Rudolstadt und der Thüringer Symphoniker. Heute an den Mikrofonen für Sie mein Kollege Ingo Löser-Beuny und ich, Josefine Tietze.
7: Auch heute wollen wir Sie mit dem vertraut machen, was bei uns am Theater und bei den Thüringer Symphonikern gerade ansteht. In dieser Sendung wird also nicht nur über den sinfonischen Auftakt der Thüringer Symphoniker, das erste Sinfoniekonzert, gesprochen, sondern auch der über die Neuauflage des Kinderliederkonzertes.
6: Auch die nächste Schminkkastenpremiere steht schon in den Startlöchern. Was Sie bei Kurzschluss, dem Stück der israelischen Autorin Noah Lazar Kainan, das am 25. September zum ersten Mal bei uns auf die Bühne kommt, erwartet, auch dem wollen wir in dieser Sendung auf die Schliche kommen.
7: Also nichts wie rein in unsere frische Sendung. Wie üblich starten wir mit Musik.

0: Liebe Zuhörerinnen, liebe Zuhörer, das war Itamar Freilach vom Joshua Stephan und von Helmut Eisel und seinem Quartett.
1: Und damit sind wir mitten in unserem ersten Thema. Die Komödie Kurzschluss von der israelischen Autorin Noa Lazar Kainan kommt am Freitag, den 25. September, zu ihrer ersten Aufführung im Schminkkasten. Vorab habe ich mich mit der Regisseurin Nina Pichler getroffen, die übrigens zum ersten Mal bei uns in Ruderstadt inszeniert, und wollte von ihr wissen, wie sie beschreiben würde, worum es in dem Stück geht.
2: Das Stück handelt von einem Ehepaar, die sind beide Anfang 40, die haben zwei Kinder, eine Tochter, die ist 9, und einen Sohn, der ist gerade 5 geworden. Und bei dem Sohn wird leichter bis mittelschwerer Autismus diagnostiziert. Und das Stück erzählt nun, wie diese Diagnose plötzlich die ganze Familie und die Ehe auf die Probe stellt und plötzlich eine Art von Kurzschluss passiert. Das heißt, die Eltern sind überfordert und sie gehen in unterschiedliche Richtungen, sie gehen mit dem Thema unterschiedlich um, und das behandelt das Stück auf eine, auch auf eine komödiantische Art und Weise. Es ist kein Stück über ein Kind oder über Autismus. Man erfährt nichts über das Verhalten des Kindes, sondern es geht um die Eltern und wie die mit diesem mit dieser Diagnose und mit dieser Erkrankung ihres Sohnes umgehen. Es ist auf eine Art und Weise auch eine Liebesgeschichte, weil es startet eben in dem Moment, das Stück ist auch so geschrieben, dass es immer kurze Szenen sind, es sind dann auch mal Rückblenden. Also wir springen dann auch mal in eine Zeit vor der Diagnose, und da sieht man, dass das Paar eigentlich zwar so Probleme wie jeder hat, aber gut funktioniert. Und es erzählt eben, wie so eine Diagnose auch eine Ehe auf die Probe stellen kann, weil diese beiden mit der Diagnose auf unterschiedliche Art und Weise umgehen und das Verständnis des jeweils anderen für die Umgehensweise des Partners nicht da ist oder man einfach nicht zusammen auf demselben Weg geht. Der eine verdrängt, der andere versucht krampfhaft zu handeln und das Kind da rauszuziehen mit allen möglichen Therapien. Also beide Wege sind, glaube ich, für den Zuschauer nachvollziehbar, aber dadurch, dass die beiden völlig anders damit umgehen, kommt es immer mehr zu Konflikten auch zwischen den beiden, und dadurch kommt es dann eben auch zu einer Art von Ehekrise, so kann man das schon nennen. Und das ist dann eben die Frage, ich will jetzt ja noch nicht alles verraten, ob die beiden das gemeinsam schaffen, das zu lösen, oder ob sie, was ja auch oft vorkommt, dass an solchen Sachen Ehen kaputt gehen, weil man sich da nicht gemeinsam einen Weg geht und auch überfordert ist einfach mit der Situation. Also man muss ja auch einfach ganz viel Zeit dann investieren und zurücktreten und auch beruflich, also wenn man weiß, man hat ein Kind, was einfach mehr Betreuungszeit braucht als ein gesundes Kind. Also ich finde, das Wort gesund ist jetzt schwer, auch, also was heißt krank und gesund? Mein Neffe ist jetzt auch im autistischen Spektrum diagnostiziert worden, leichter Autismus. Und der ist ein ganz normales, glückliches Kind. Es ist einfach nur, also ich würde den Begriff Neurodiversität eher benutzen. Es ist halt nicht das, was man als Norm, wo man uns immer in die Kinder so reinploppen will, wo es halt vielleicht nicht so reinpasst. Das ist alles. Aber klar, man will als Eltern natürlich das Beste für sein Kind. Und die Mutter in dem Stück will dann natürlich auch durch alle möglichen Therapien dem Kind helfen und gibt deswegen sogar ihren Beruf auf. Was natürlich auch nochmal ein krasser Punkt ist, wenn man sich selber halt so zurücknimmt, dass man ja dann auch selbst an seine Grenzen kommt.
1: Ja, das war die Regisseurin Nina Pichler von Kurzschluss. Und von ihr wollte ich außerdem noch wissen, welche Besonderheiten die Komödie Kurzschluss für sie aufweist.
2: Also das Stück ist ein Zwei-Personen-Stück. Es spielen die Ehefrau und der Ehemann, Netta und David. Und alle anderen Personen des Stückes werden, so hat sich das die Autorin überlegt, von den Zuschauern übernommen. Das heißt, die Zuschauer, also sie werden jetzt nicht gezwungen, aber sie werden gefragt, ob sie denn so lieb wären, die Rollen der Kinder und der Großeltern, diverser Psychologen einzunehmen. Und auf eine spielerische Art und Weise löst die Autorin damit das schwere Thema auf eine komödiantische Art und Weise. Was mit Sicherheit damit zu tun hat, dass eben auch die Zuschauer mitspielen. Aber es ist eben auch so, in dem Moment, wo ich wirklich mal in der Situation bin, glaube ich, dass es auch einfacher ist, das mitzu- oder nachzuempfinden. Es spielt in Israel, die Autorin ist auch, kommt auch aus Israel. Auf eine gewisse Art und Weise spielt es mit Sicherheit eine Rolle. Also das Erste, was mich, also was ich dachte, als ich das Stück las und dann eben auch sagte, ja, es spielt in Israel, ist nämlich, dass es, wenn man so eine Erkrankung, so eine Diagnose feststellt und man hat, dass es eine Familie in Israel, dass es einer Familie in Deutschland oder in London oder in Frankreich absolut gleich gehen würde. Ich finde, das zeigt auch nochmal, dass das so, dass das etwas ist, was weltweit, also gleich, überall das gleiche Thema ist und was uns auch dadurch verbindet. Also ich fand, wo ich so dachte, ja, das ist in Israel genauso wie in, wie es in Deutschland wäre. Was aber auch nochmal dann so zeigt, diese Nähe, also die, das macht es dann nochmal auch so greifbar. Weil manchmal denkt man, kann man ja überhaupt keine Verbindung so schaffen, wie ist das woanders? Denkt, nee, das ist genau so eine Frau mit denselben Problemen und genauso Mann, wie es in Deutschland auch ist. Und gerade wenn man bedenkt, dass in diesem Land gerade so viel politisch auch los ist, weiß ich nicht, da hat das einem das auch nochmal näher gebracht. Weil das sind plötzlich, da werden so Menschen abgebildet. Ne? Es ist nicht so, dass du so im Fernsehen guckst, du siehst irgendwelche Bilder von irgendwelchen zerbombten Häusern, sondern es sind einfach Menschen, die ihren Alltag leben und die auch diese Probleme haben. Weil es gibt eben nicht nur diesen Krieg, sondern es gibt eben auch das ganz normale Leben. Aber im Grunde spielt es keine Rolle. Also wenn ich das jetzt so beantworte, vielleicht, also klar, ist es eine andere Mentalität oder nochmal ein anderes Lebenstempo, vielleicht alles etwas schneller, etwas flirrender, etwas, ja, mit mehr Leistungsdruck noch, aber es könnte in jedem Land stattfinden.
1: Und bevor wir noch von der Regisseurin Nina Pichler erfahren wollen, welchen Herausforderungen sie bei dieser Inszenierung gegenüberstand, begeben wir uns auch nochmal musikalisch nach Israel. Hier kommt der israelische Musiker Asaf Avidan mit The Call of the Flow.

0: Das war Asaf Avidan mit The Call of the Flow, ein Song, der auch in der Komödie Kurzschluss seinen Platz findet.
1: Ja, und im Vorfeld zu dieser Sendung habe ich mich mit der Regisseurin Nina Pichler zum Gespräch getroffen. Einige Ausschnitte haben wir schon gehört. Und sie hat mir noch verraten, welchen Herausforderungen sie beim Inszenieren bei dieser Komödie gegenüberstand.
2: Also erstmal, der Text ist wirklich sehr gut. Das heißt, das ist ein Genuss, das zu inszenieren, weil man die hat das so klug und auch ja, dialogisch gut geschrieben, dass man so gut wie keine Striche machen muss oder Sätze umstellen oder also das ist wirklich sehr, sehr Alltagssprache, mundgerecht, witzig, pointiert. Also das hat echt Spaß gemacht. Also die Herausforderung liegt zum einen in den ganzen, in diesen unterschiedlichen Sprachebenen, das heißt diese Rückblicke und Wieder-Jetzt-Zeit. Dann gibt es Momente, wo die Figuren quasi miteinander nur spielen und dann gibt es wieder Momente, wo sie sich an den Zuschauer richten und das eben so miteinander zu verbinden, dass man immer genau weiß, ah, wann was geht, wann an wen und wie löse ich das mit den Zeitebenen, mit den Rückblicken, weil dadurch, dass es springt, hast du halt auch keine geradlinige Erzählung, die an einem Punkt beginnt und irgendwo endet, sondern du musst die Bögen immer wieder neu denken. Das heißt, du hast keinen Bogen, der so durchläuft, sondern du musst immer denken, ah, jetzt ist sie aber wieder in dem Moment, da weiß sie ja das noch nicht. Dann springt es also immer zu gucken, in welcher szenischen Höhe steigt etwas ein oder wo endet das oder wie entwickelt sich das. Und das Zweite ist, glaube ich, den schmalen Grat zu finden zwischen Tragik und Komik, weil das einfach ein Thema ist, was man natürlich, also ich meine, Komödie muss man sowieso immer ernst nehmen, sonst wird es nicht witzig, aber gerade auch bei diesem Thema, zum einen, was ja eh klar ist, dieses Thema sehr ernst zu nehmen und diese Geschichte von meiner Seite auch mit sehr viel Respekt und immer wieder nachprüfen und nachdenken und Recherche, dem so entgegenzutreten, aber gleichzeitig eben auch im Sinne der Autorin, die ganz klar unter diesem Titel des Stückes schreibt, eine Komödie, das, was ich auch richtig finde, zu zeigen, das Leben mag die Hölle sein, aber es ist auch eben manchmal komisch und das Autismus-Spektrum-Diagnose ist alles, aber nicht, das muss nichts Schlimmes sein. Das sind wunderbare Kinder mit ganz tollen kreativen, oft kreative Köpfe, die auch so oft Inselbegabungen, die einfach nur, dem man eben einfach da nur richtig begegnen muss. Und dass man eben da auch ganz viel lachen kann über die, zwar die Überforderung, aber dann eben auch einen Weg da wieder raus. Und deswegen finde ich es gut, dass sie das als Komödie geschrieben hat.
1: Und am Ende unseres Gesprächs hat mich noch interessiert, was die Regisseurin Nina Pichler glaubt, welches Publikum die Komödie Kurzschluss ansprechen soll.
2: Also es ist mit Sicherheit so eine Gruppe, die vielleicht schon Kinder haben und auch wissen, wie das mit Kindern so ist, egal ob die jetzt Autismus oder ADHS oder sonst irgendeine Störung haben. Es kommt ja auch immer darauf an, in welcher Phase sie gerade sind, in welchem Alter. Die werden vermutlich oft innerlich nicken und sagen, ja, genau so ist es. Und die kennen dann vielleicht auch diese Überforderung oder auch dieses, aber du hast doch gesagt, du kümmerst dich heute. Also die wird es mit Sicherheit besonders ansprechen, aber ich denke trotzdem, dass es für alle Altersgruppen geeignet ist. Ich glaube, es erzählt uns auch so, wie, ja, es ist ja sowas wie Menschen mit so einer, mit einer Diagnose umgehen. Also ich denke, es ist für alle geeignet.
1: Ja, und damit laden wir Sie natürlich ganz herzlich zu unserer neuesten Schminkkastenkomödie Kurzschluss der israelischen Autorin Noa Lazar Kainan ein. Und die Premiere ist am Freitag, dem 25. September um 20 Uhr. Und schon am 27. September gibt es die zweite Vorstellung um 18 Uhr.
0: Wir bei Radioaktiv machen jetzt weiter mit dem nächsten Thema, nämlich dem ersten Sinfoniekonzert der Thüringer Symphoniker. Und da hören wir doch direkt mal rein. Hier ist Nautilus von Anna Meredith.

0: Ja, liebe Zuhörerinnen, liebe Zuhörer, das war Nautilus von Anna Meredith. Und was würden Sie denn sagen, was für ein Genre, mit welchem Genre haben wir es da zu tun? Und passt sowas überhaupt in ein Sinfoniekonzert? Josephine, was meinst du?
1: Ich finde es ganz schön spannend und aufregend und bin gespannt, was du uns jetzt gleich darüber erzählst, wie ihr das umsetzen werdet.
0: Ja, also so wie wir das jetzt gerade gehört haben, können wir Nautilus natürlich nicht spielen, denn das, was wir gerade gehört haben, war, sie werden es sich alle gedacht haben, ausschließlich elektronisch produziert. Und damit wäre unser Orchester natürlich arbeitslos und das wollen wir nicht.
1: Nee, das wollen wir natürlich auf gar keinen Fall. Und du wirst ja aber sicher wissen, wie die Thüringer Symphoniker diese elektronische Musik umsetzen werden. Erzähl doch mal, wer ist denn Anna Meredith?
0: Anna Meredith ist eine britische Komponistin mit einer ganz, ganz klassischen Ausbildung auch an renommierten Instituten, zum Beispiel dem Royal College of Music. Sie kommt also eigentlich aus einer durchaus rein klassischen Tradition, hat komponiert für Orchester, für Ensembles, kurz also eigentlich für akustische Instrumente.
1: Und das war ja nun so gar nicht das, was wir gehört haben. Also woher kommt der Abweg, wenn man das so nennen darf, zur elektronischen Musik?
0: Also zunächst mal würde ich dazu sagen, dass es heute eigentlich nicht mehr so abwegig ist, für einen Komponisten auch Elektronik einzusetzen. Also den Unterschied, ich bin jetzt ein echter Komponist, der nur für Orchester und akustische Instrumente komponiert und das andere sind DJs, das gibt es glücklicherweise nicht mehr, sondern die Grenzen sind da fließend und die Komposition ist Komposition, ganz egal wie. Es geht darum, Musik zu machen, Klänge miteinander zusammen zu basteln und woher die kommen, ist am Ende eigentlich egal. Bei Anna Meredith hatte aber dieser Ausflug in die Elektronik ganz konkrete Gründe. Als Komponistin versucht man ja natürlich seine Vision vollumfänglich umzusetzen und möchte die auch umgesetzt sehen. Wenn man jetzt für Instrumente schreibt, sind einem da aber natürlich ein paar Grenzen auferlegt. Und man hat als Komponistin oder Komponist natürlich einen Einfluss auf seine Komposition, wie ich das schreibe, ist aber immer abhängig von den Personen, die das Ganze dann am Ende umsetzen. Treffen die denn genau das, was ich wollte? Ist es überhaupt spielbar? Ist es realisierbar? Ist es eigentlich viel zu schwer? Passen die dynamischen Abstufungen und alles, was da eben so dazukommt? Anna Meredith hat so diese Eingrenzung irgendwann als sehr belastend empfunden und nach einem Weg gesucht, wie sie vollverantwortlich das Endergebnis eben selbst in ihrer eigenen Hand behalten kann. Und ihre Antwort darauf war, sie spielt und produziert alles selbst im Studio. In dem konkreten Fall eben mit elektronischen Mitteln. Und eines der ersten Stücke, die dann für ein ganzes Album, das sie gemacht hat, entstanden ist, war dieses Werk Nautilus.
1: Ja, durchaus ein Vorgehen, das man eigentlich eher aus der Popularmusik kennt. Nun bleibt allerdings immer noch das Problem, dass wir in unserem Sinfoniekonzert ein Orchester zu beschäftigen haben. Wie läuft das? Hören wir Nautilus vom Band und die Musikerinnen und Musiker tanzen auf der Bühne in bester Clubmanier?
0: Na, das wäre doch eigentlich überhaupt mal die Idee. Nee, leider ist das nicht der Fall, auch wenn ich eigentlich das nochmal ansprechen möchte, bevor das Konzert losgeht. Nee, es ist so, die finnische Dirigentin Dalia Stasewska ist auf einem Festival, irgendwo in Finnland, glaube ich, tatsächlich auf Anna Merediths Musik aufmerksam geworden und gleichzeitig stand Stasewskas Inaugurationskonzert als neue Chefdirigentin beim Sinfonieorchester in Lahti kurz bevor und dafür wollte sie etwas ganz Besonderes aufs Programm bringen. Sie hat sich mit der Komponistin in Verbindung gesetzt und mit ihr darüber gesprochen, ob man dieses Nautilus nicht doch auch tatsächlich akustisch orchestral umsetzen könnte und war selbst auch davon überzeugt, dass das funktionieren würde. Und nach einigem Hin und Her hat dann Anna Meredith auch ihr Einverständnis gegeben und so wurde das Ganze dann tatsächlich instrumentiert und in dieser Art und Weise können jetzt also Orchester auf der ganzen Welt, unter anderem die Thüringer Symphoniker, Nautilus auch live spielen.
1: Ja, dann bin ich jetzt mal total gespannt, wie das klingt. Wir hören jetzt hier mal, dirigiert von Dalia Stasewska.
0: Exakt.
1: Das BBC Symphony Orchestra mit Nautilus von Anna Meredith.

0: Liebe Zuhörerinnen, liebe Zuhörer, dieses faszinierende Stück Musik zwischen Techno, Klassik und Heavy Metal können Sie im ersten Sinfoniekonzert erleben. Aber das ist natürlich noch lang nicht alles. Ingo, gibt es noch weitere Popmusik im Konzert?
1: Die gibt es und darüber spreche ich auch gleich. Aber vorher will ich mal noch sagen, was das für ein unglaublich geiles Stück ist. Und ich meine, es ist doch faszinierend. Wir haben also so ein Werk, das rein elektronisch ist und das dann auf ein Orchester übertragen wird und einfach mindestens ganz genau so funktioniert, ohne dass es irgendwas verliert. Und das finde ich, also die Kondition, die das Orchester braucht, die ist halt einfach unglaublich krass. Also da müssen die wirklich, wirklich ran, um da irgendwie sich durchzupeitschen und so. Aber die Tatsache, dass das einfach so funktioniert, zeigt ja auch, was für eine unglaublich gute Komponistin das ist. Und wie ausgefeilt die damit arbeitet und wie orchestral die auch in elektronischer Musik irgendwie gedacht hat, offensichtlich. Und also ich freue mich einfach wahnsinnig
0: auf Total gespannt und finde es auch wirklich, fand es jetzt beim Hören sehr faszinierend.
1: Ja, aber du hast mich gefragt, was es noch so gibt. Und wir haben sozusagen noch ein bisschen Popmusik im Programm. Zwar keine echte, aber es gibt zumindest noch ein Werk, das sowohl Pop- als auch Jazz-Songs als auch Filmmusik sehr deutlich inspiriert hat. Und das ist das zweite Klavierkonzert von Sergei Rachmaninow. Hast du das eigentlich schon mal gehört, liebe Josefine?
0: Nein, ich muss zugeben, leider noch nicht. Aber wahrscheinlich wirst du mich ja gleich unterrichten.
1: Ich werde es versuchen, denn eigentlich ist es fast ausgeschlossen, dass man nicht irgendwann auf die eine oder andere Art in diesem Werk mit diesem Werk in Kontakt kommt, daran vorbeischrammt, sei es als Filmmusik im David Lean Liebesdrama Begegnungen aus dem Jahr 1945, in der Romanverfilmung Menschen im Hotel mit Greta Garbo, dem Film Symphonie des Herzens mit Elizabeth Taylor von 1954 oder aber auch in Das verflixte siebte Jahr von 1955, in dem sich Marilyn Monroe zu Rachmaninows zweitem Klavierkonzert verführen lässt.
0: Das sind ja so gesehen allesamt Liebesfilme oder jedenfalls Filme, in denen Liebe und Beziehung ein zentrales Thema ist. Ist Rachmaninows Musik also irgendwie schwülstiger Kitsch?
1: Ja. Und nein. Also ich muss schon zugeben, dass Rachmaninows Musik an der einen oder anderen Stelle wirklich schon sehr nah am Kitsch vorbeischrammt. Allerdings bedient das Klavierkonzert ja natürlich eine viel breitere Palette an Emotionen als jetzt nur solchen Liebeskitsch. Es ist absoluter Überschwang. Ja, es steckt extrem viel Liebe darin, aber auch wahnsinnige Wehmut, Trotz und zumindest anfangs auch eine gehörige Portion Depression. Und das trifft auch mit der Lebenswirklichkeit Rachmaninows zusammen, in der er war, als er das Konzert komponiert hat. Denn er selbst steckte da in einer riesengroßen Depression, nachdem die Uraufführung seiner ersten Sinfonie krachend durchgefallen ist. Und dieser Depression, das hat er nur durch mit neurologischer und psychiatrischer Hilfe geschafft, unter Hypnose sich daraus wieder emporzukämpfen. Und man könnte so dieses zweite Klavierkonzert als das Ventil bezeichnen, mit dem Rachmaninow es irgendwie geschafft hat, die Zeit zu überwinden. Und dass diese Schwere auch in der Musik steckt, beweist ja auch nicht zuletzt, dass ausgerechnet Eric Carmens Welthit All By Myself sich sehr großzügig an Rachmaninows Musik bedient. Und da hören wir mal kurz rein.

Hier muss ich schon mal abbrechen. Das also war ein Ausschnitt aus Eric Carmens Song All By Myself. Und jetzt wollen wir doch mal reinhören, wie das Ganze sozusagen in Rachmaninows Original, nämlich dem zweiten Satz aus seinem Klavierkonzert Nummer 2, klingt. Wenn Sie ganz genau aufpassen, werden Sie entdecken, dass die Harmonien identisch sind. Die Melodie, die gerade gesungen wurde, liegt jetzt eben in der Klarinette und sogar die Melodie des Refrains lässt sich irgendwie noch viel ruhiger im Klavier nachverfolgen. Hören wir uns das Ganze doch mal an.

0: Also da muss man ja sagen, das ist ja noch nicht mal wirklich versteckt geklaut. Ja,
1: oder? Das kann man doch also irgendwie wirklich schon sehr eindeutig sagen. Und ich glaube, es ist bis heute so, dass wenn der Song irgendwo gespielt wird, sogar wenn Celine Dion den singt, dass Rachmaninoff als Komponist mitgenannt werden muss. Richtig so. Er hat es ja immerhin auch komponiert. Frank Sinatra, wenn wir schon dabei sind, der war im Umgang mit Rachmaninoffs Klavierkonzert ein kleines bisschen dezenter. Der hat nämlich nicht einfach alles geklaut, sondern der hat sich einfach nur eine Melodie ausgeliehen, nämlich das zweite Thema des dritten Satzes, und zwar für seinen Song Full Moon and Empty Arms. Wie diese Melodie klingt, das hören wir uns jetzt zuallererst mal bei Rachmaninoff in seinem dritten Satz des Klavierkonzertes an.

0: Naja, also so wirklich viel dezenter war Frank Sinatra jetzt eigentlich auch nicht, wenn man ehrlich sein soll. Das war nämlich sein Song Full Moon und Empty Arms, der offensichtlich also auch sehr stark von Rachmaninoff abgekupfert war und ist. Und so schnell wird aus einem Stück klassischer Musik, nämlich dem zweiten Klavierkonzert, ein, naja, besonders schönes, das ich noch auch in die Popmusikgeschichte einordnen möchte und nicht nur in die Klassik.
1: Ja, liebe Zuhörerinnen, liebe Zuhörer, Sie sind immer noch bei Radio Aktiv, der Sendung des Theaters Ruderstadt und der Thüringer Symphoniker natürlich. Die sind ja auch gerade Thema bei uns und wir nähern uns noch ein bisschen den Musiken der symphonischen Spielzeiteröffnung an, also der Musik des ersten Sinfoniekonzerts. Ja, der Thüringer Symphoniker. Und wir haben bereits von Anna Meredith Nautilus gehört, das erst reinster Techno war und erst danach in den Konzertsaal kam. Und von Rachmaninoffs zweitem Klavierkonzert, das auf die eine und andere Weise einen umgekehrten Weg aus der Klassik in die Popkultur gemacht hat. Aber das ist natürlich noch immer nicht alles, was wir im ersten Sinfoniekonzert erleben werden. Ingo, welche Pop-Anleiher hat es denn noch ins Programm
0: gebracht? Ja, jetzt muss ich ehrlich sein, das soll es auch schon gewesen sein mit dem kulturellen Austausch. Aber immerhin gibt es zwischen der Sinfonie, die ja auch irgendwie in so ein Konzert, vor allem zur Eröffnung gehört, und Rachmaninoff eine Verbindung zu ziehen. Die Thüringer Symphoniker werden die zweite Sinfonie von Wassily Kalinikow spielen, einem russischen Komponisten, der heute nicht unbedingt allen ein Begriff sein dürfte. Ein Komponist, der leider sehr früh in seinem Leben erkrankt ist und auch viel zu früh starb. Sein musikalisches Oeuvre ist dementsprechend also überschaubar geblieben. Aber wenn man sich die Musik so anhört, denkt man, was hätte da nicht noch alles kommen können? Das ist also höchste romantische Klangvielfalt, einnehmende und wirklich emotionale Musik. Und nicht zuletzt deshalb total lohnenswert, mal wieder gehört zu werden.
1: Ja, und Rachmaninoff, was hat der damit zu tun?
0: Ja, Kalinikow war nicht nur krank, sondern auch permanent pleite. Also er hatte es wirklich schwer in seinem Leben. Und Rachmaninoff hat Kalinikow in den letzten Jahren seines Lebens finanziell unterstützt, aus einem reinen Freundschaftsdienst heraus, sodass Kalinikow sich eben zurückziehen konnte, eine ruhige Zeit verbringen konnte und sich ganz mit seiner Musik beschäftigen konnte. Und er war schwer krank. Man wusste, es wird wahrscheinlich nicht mehr so lange gehen. Er hatte nicht viel, er war sehr mittellos. Und doch ist die Musik, die er komponiert hat, immer sehr lebensbejahend, sehr lebensfroh. Und das ist ja auch was, was ihn mit Rachmaninoff durchaus verbindet.
1: Ja, und auch das wollen wir uns einmal anhören. Hier der Beginn des ersten Satzes aus der zweiten Sinfonie von Kalinikow. Es spielt das Royal Scottish Orchestra unter Neeme Järvi.

0: Hallo, hallo zurück bei Radioaktiv. Das war der erste Satz aus Kalinikows zweiter Sinfonie. Das gesamte Werk gibt es im ersten Sinfoniekonzert der Thüringer Symphoniker zu erleben, zu dem wir Sie sehr herzlich einladen wollen.
1: Am 25. und 26. September jeweils um 19.30 Uhr eröffnen die Thüringer Symphoniker im Meininger Hof in Saalfeld die sinfonische Saison. Auf dem Programm stehen Werke von Meredith, Rachmaninow, Kalinikow. Und Solistin ist die extra aus den USA angereiste Olga Kern. Es dirigiert Chefdirigent Oliver Weder. Und außerdem gibt es zur Begrüßung für jeden und jede von Ihnen ein Glas Sekt. Wir machen jetzt fix weiter mit unserem letzten Thema dieser Sendung. Und zwar ein neues Kinderliederkonzert meines Kollegen Ingo Löser-Beuny, der heute neben mir sitzt hier im Studio. Er steht nämlich in den Startlöchern und schon nächste Woche geht es los. Ingo, du bist da in den letzten Jahren immer als eine fiktive Person unseres Theaters aufgetreten. Mal warst du der Ausstatter Manfred Mantel, dann der Orchesterwart Carlo Heinz Mann oder Konrad Krimskrams aus der Requisite. Wer bist du denn diesmal?
0: Diesmal darf ich in die Rolle von Timo Taktstock schlüpfen, seines Zeichens Schlagwerker bei den Thüringer Symphonikern.
1: Schlagwerker? Ja, also es geht im Kinderliederkonzert also ums Trommeln?
0: Unter anderem ja. Also ich versuche mit diesen Figuren ja immer auch ein bisschen Einblick in die unterschiedlichen Berufe an unserem Haus zu geben. Und ein Schlagwerker, der nicht trommelt, das wäre irgendwie fatal.
1: Und was ist denn die grobe Story dieses Mal?
0: Die Thüringer Symphoniker sind auf Konzertreise und als Timo Taktstock da einmal nicht richtig aufgepasst hat, sind ihm 4 seiner Instrumente ausgerissen, wie das halt immer so passiert. Und die verstecken sich jetzt ausgerechnet in der afrikanischen Steppe. Weil aber natürlich schon das nächste Konzert ansteht, muss er sie jetzt dringend wiederfinden und so bahnt er sich seinen Weg durch die Savanne und versucht sie wieder einzusammeln. Aber dabei braucht er natürlich tatkräftige Unterstützung, das ist ja wohl mal klar.
1: Ja, und wie soll diese Unterstützung dann aussehen? Man muss ja irgendwie mitmachen,
0: offensichtlich. Ja, genau, unbedingt muss man mitmachen. So Trommeln, die können sich meistens nämlich sehr schlecht beherrschen, wenn es darum geht, irgendwo nicht mitzuspielen. Und das ist dann auch ihr großes Verhängnis, wenn sie in ihrem Versteck hocken. Man trommelt also was vor und schon steigen sie mit ein und verraten damit, wo sie sind. Ich brauche also viele Hände und Füße, die sich mit mir gemeinsam durchs Rhythmusdickicht klatschen, stampfen und patschen und auch ein bisschen singen und natürlich auch tanzen und einfach mit mir unterwegs sind.
1: Singen und tanzen, dafür braucht es zum Beispiel Musik wie diese hier.

0: Liebe Zuhörerinnen, liebe Zuhörer, Sie hören Radioaktiv, die Sendung des Schiller-Theaters Rudolstadt und der Thüringer Symphoniker natürlich. Ich spreche mit meinem Kollegen Ingo Löser-Beuny über das bevorstehende Kinderliederkonzert. Ingo, du bist im Kinderliederkonzert als Schlagwerker in der afrikanischen Steppe unterwegs und es gibt viel zu singen und zu trommeln. Wenn ich mir die Musik so anhöre, dann klingt das doch aber auch recht kompliziert, was da rhythmisch so los ist. Muss man da schon fit sein?
1: Nee, gar nicht. Ich versuche es natürlich so einfach zu halten, dass wirklich jeder mitklatschen und patschen kann. Und außerdem gibt es eine ganz geschickte Art, die Rhythmen, die wir da brauchen, auch zu visualisieren. Und das mache ich mir einfach zunutze.
0: Also doch Noten lesen?
1: Wenn du so willst. Nee, eigentlich nicht. Es ist wirklich mega simpel. Es liegen 4 Teller auf dem Boden und jeder Teller steht für eine Zählzeit von 1 bis 4. Und jetzt kann man auf jede Zählzeit, also auf einen dieser Teller, einfach ein kleines Säckchen legen. Und dann, wenn man einfach an der Zählzeit vorbeikommt, dann muss man halt bei dem Teller, auf dem ein Säckchen liegt, klatscht man in die Hände und bei den anderen nicht. Und schon kann man da verschiedenste Rhythmen ganz einfach sehen und nachmachen.
0: Und wen willst du denn am liebsten da in deinen Kinderliederkonzerten sehen?
1: Alle und jeden. Es sind natürlich, also es geht ab 3 Jahren, da sollte man schon ganz gut mitmachen können, aber natürlich, wie das immer ist, bei allen unseren Kinder- und auch Familiensachen, nach oben gibt es da eigentlich keine Grenzen.
0: Ja, Sie haben es gehört, liebe Zuhörerinnen, liebe Zuhörer, jeder kann und soll mitmachen, also auch Sie. Kommen Sie vorbei bei unserem Kinderliederkonzert auf Trommelsafari. Diese Vorstellung für Kindergärten finden am 30. September, am 1. Oktober und am 2. Oktober jeweils um 9 und um 10.15 Uhr in der Musikschule in Saalfeld und am 27., 28. und 29. Oktober zur gleichen Zeit im Schminkkasten in Rudolstadt statt. Familienvorstellung gibt es aber auch noch und zwar am 4. Oktober um 15.30 Uhr in der Saalfelder Musikschule und am 1. November ebenfalls um 15.30 Uhr im Schminkkasten in Ruderstadt.
1: Und damit sind wir jetzt auch schon am Ende unserer Sendung angekommen. Zum Schluss folgen aber wie immer unsere Veranstaltungstipps.
0: Das Gastspiel Was das Nashorn sah, als es auf die andere Seite des Zauns schaute. Ein Puppenspiel ab 10 Jahren vom Theater Weitspeicher in Erfurt. Über das wir auch in der letzten Sendung berichtet haben, ist noch am Freitag, den 25. September um 11 Uhr und am Samstag, den 26. September um 16 Uhr in Ruderstadt im Stadthaus zu sehen.
1: Zum Spielzeitauftakt laden die Thüringer Symphoniker zu ihrem ersten Sinfoniekonzert ein, inklusive Sektempfang. Am Freitag, den 25. und Samstag, den 26. September, jeweils um 19.30 Uhr, gibt es Werke von Meredith, Rachmaninow und Kalinikow zum Thema In die Tiefe zu hören. Wie immer im Meiningerhof in Saalfeld.
0: Ja, und wie in dieser Sendung auch berichtet, steht nun die nächste Premiere an. Kurzschluss von der israelischen Autorin Noa Lazar-Kainan ist ein temporeicher wie humorvoller Schlagabtausch von großer Warmherzigkeit und Menschenkenntnis mit improvisierten Kontaktaufnahmen mit dem Publikum. Ja, und am Freitag, den 25. September um 20 Uhr kommt dieses besondere Theatererlebnis zum ersten Mal im Schminkkasten auf die Bühne. Leider ist die Premiere und auch die zweite Vorstellung schon fast ausverkauft, aber Sie könnten an der Abendkasse noch Glück haben.
1: Ebenfalls am Samstag, dem 26.09. geht bei uns einiges schief. Die beliebte Komödie Dieses Stück geht schief ist um 19.30 Uhr im Großen Haus zu erleben.
0: Und gerade hatte sie noch Premiere, nun geht es schon munter weiter. Unsere kleine Stadt von Thornton Wilder kommt am Sonntag, den 27. September um 15 Uhr und am 2. Oktober

0: einladen. Diese finden nämlich am 4. Oktober um 15.30 Uhr in der Saalfelder Musikschule und am 1. November ebenfalls um 15.30 Uhr im Schminkkasten in Ruderstadt statt.
1: Am Samstag, dem 3. Oktober um 19.30 Uhr gibt es wieder das Schauspiel Ach, diese Lücke, diese entsetzliche Lücke im Großen Haus zu sehen. Nach dem Kinoerfolg kam der Roman von Schauspieler Joachim Meyerhof auch bei uns auf der großen Theaterbühne zur Premiere.
0: Eine geniale Idee. Die Komödie von Sebastian Castro können Sie gleich zweimal genießen. Und zwar am Samstag, den 3. Oktober um 20 Uhr im Schminkkasten. Und wenn es Ihnen da so gut gefallen hat, dann kommen Sie einfach gleich am nächsten Tag um 18 Uhr nochmal bei uns vorbei.
1: Wenn Sie am Sonntag zur genialen Idee kommen, dann wäre es doch vielleicht eine nicht minder geniale Idee, am Vormittag gleich noch das Theaterfrühstück mitzunehmen. Die erste Oper dieser Spielzeit, Der Barbier von Sevilla, steht kurz bevor. Was es damit auf sich hat, das erzählen wir Ihnen am 4.10. um 10 Uhr im Café Wenzel in Ruderstadt.
0: Im Schminkkasten ist einiges los, denn am 7. Oktober geht es direkt weiter mit Der Kredit von Jordi Galceran und das Ganze um 20 Uhr.
1: Und damit sind wir nämlich jetzt am Ende unserer heutigen Ausgabe, also wirklich angekommen. Wir verabschieden uns mit One Day von Asaf Avidan im Wankelmut Remix. Vielen Dank fürs Zuhören und bis zum nächsten Mal.
0: Bis zum nächsten Mal. Wiedersehen.
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12: Hallo, hier im Studio. Wir sind heute zu dritt.
13: Und zwar zwei Schüler aus der Kaleidoskop-Schule.
14: Ja, und ich bin auch da. Hallo, Julia.
12: Genau, wir haben heute zusammen aus unserer Klasse eine Sendung zum Thema Handynutzung und künstliche Intelligenz bzw. Technik im Alltag vorbereitet.
13: Heute kommen solche Themen vor, wie zum Beispiel Vorteile von Handys, Nachteile von Handynutzung, KIs und technische Dinge, Technik, das und ja.
12: Und zwar starten wir direkt mit einem Beitrag von Leo, Alfred und Yannick mit einer Umfrage zum Thema Handynutzung.
14: Darf ich noch ganz kurz eine Frage stellen? Warum habt ihr euch das Thema überhaupt ausgesucht? Ganz kurz.
12: Es ist halt ein sehr aktuelles und jetzt halt vorkommendes Thema, weil jetzt halt auch die künstliche Intelligenz neu dazugekommen ist und die Technik immer besser wird.
14: Okay, dann hören wir mal rein in den Beitrag.
15: Willkommen zu unserer Umfrage über das Thema Handygebrauch im Alltag. Wir sind Leo,
16: Yannick,
17: Alfred.
16: Wir haben drei Fragen vorbereitet. Die erste wäre, wie oft benutzen Sie Ihr Handy am Tag?
18: Mein Handy so um die 2 Stunden und am Wochenende höchstens 3.
19: Ich würde sagen, so 6 bis 7 oder 8 Stunden.
20: Ist mein Handy am Tag, würde ich sagen, 4 bis 3 Stunden.
21: Relativ selten.
16: Ist, welche Apps benutzen Sie am meisten?
19: Zum Musik hören, Brawl Stars zocken mit Yannick und sehr zocken halt.
22: Ich nutze mein mobiles Endgerät, um mich zu unterhalten, mich mit meinen Freunden zu connecten, ja, und um Sprachen zu lernen.
18: Ich nutze mein mobiles Endgerät zum Beispiel für Musik zu hören über Spotify oder auch um mit Freunden zu kommunizieren über WhatsApp.
23: Für soziale Medien und Unterhaltung mäßig am meisten.
24: Musik hören, Serien schauen, Informationen sammeln über Spiele zum Beispiel, aber ansonsten eigentlich nichts.
16: Und die dritte ist, würden Sie Ihr Handygebrauch für zu viel einschätzen?
20: Nö. Also nicht unbedingt ja, aber auch nicht unbedingt nein. Es ist halt, definiere zu viel. Ich glaube, es ist in einem okayen Maß.
18: Nein, finde ich nicht, da es eine angemessene Länge ist.
25: Das waren die Antworten auf unsere Umfrage. Man merkte schon, dass die jüngeren Leute mehr als die Älteren am Handy sind.
16: Das kommt auch davon, dass die jungen Leute viel mit ihren Freunden spielen. Insgesamt war es aber auch mal cool reinzuhören, was die Leute am Handy machen.
12: Genau, Maxim. Wie lange bist du denn zum Beispiel am Tag an deinem Handy und was machst du da überhaupt alles so drauf?
13: Na, weißt du, nach der Schule bist du müde, willst ein bisschen ins Bett gehen und im Handy gucken. Zocken und sowas. Ich bin selber so 3-4 Stunden pro Tag am Handy und Computer. Meistens zocke ich und gucke YouTube und ja, auch ein bisschen Musik hören. Und du?
12: Ich ebenfalls. Ich habe ungefähr die gleiche Zeit. Ich höre auch Musik, spiele so ein paar Handyspiele einfach zum Zeitvertreib einfach nach der Schule und informiere mich vielleicht auch über ein paar neuere Themen oder so oder falls wir was Neues in der Schule hatten. Und du, Julia? Wie siehst du das?
14: Wenn ihr mich fragen wollt, wie lange ich so am Handy verbringe, tatsächlich nicht so viel. Ich benutze vor allen Dingen hier so Messenger-Dienste, um in Kontakt zu bleiben. Und ansonsten benutze ich das zum Telefonieren. Meine Handy-Nutzzeit ist sehr gering, unter einer halben Stunde am Tag. Dafür, das gebe ich gerne zu, hänge ich am Computer sehr viel und am Tablet. Da habe ich eine große Bildschirmzeit und kann euch echt konkurrieren. Wenn ich das alles zusammenrechne mit Arbeitszeit, komme ich bestimmt auch auf 10 Stunden. Gebe ich zu. Ich hoffe, viele Erwachsene da draußen können das auch zugeben, dass sie sehr viel Zeit mit den Geräten verbringen, nicht nur immer die jungen Leute. Ich finde das aber unterm Strich, ich weiß nicht, wie es euch geht, ist schon ein bisschen besorgniserregend, oder?
12: Es ist schon eine lange Zeit und man verbringt es ja dann im Endeffekt auch jeden Tag. Das summiert sich da ja dann auch hoch. Also es ist schon ein Teil der Lebenszeit dann.
13: Ja, da stimme ich zu.
14: Ich finde das krass, noch früher, als es noch kein Internet gab, da gab es so Umfragen, wie viel ist denn die durchschnittliche Nutzungszeit von Fernsehgeräten bei Jugendlichen? Was denkt ihr denn, wie viel Zeit Jugendliche früher nur mit dem Fernsehen verbracht haben?
13: Ja, ich würde sagen, so eine halbe Stunde, nicht mehr.
12: Ich denke, dass die früher einfach noch viel draußen waren und deswegen wirklich nur vielleicht mal abends eine halbe Stunde nochmal vorm Bett geschaut haben.
14: Es war schon ein bisschen mehr, es war schon über 2 Stunden, aber da haben schon damals alle gerufen, oh mein Gott, das ist viel zu viel für Kinder und Jugendliche. Und das ist eigentlich gar kein Vergleich mit heute, wenn man sich das mal genau überlegt. Ich habe noch eine Frage an dich, Maxim, weil du gesagt hast, wenn du nach Hause kommst, bist du müde. Also mir geht das auch so. Aber ich finde, wenn man aufs Handy guckt, ist doch gar nicht so unbedingt entspannend. Weil das Gehirn schläft ja nicht, wenn du aufs Handy guckst und deine Augen auch nicht. So eine halbe Stunde richtig mal ins Bett legen und Augen zu ist doch cooler, oder?
13: Na, nicht so. Na, nach der Schule will man schon was Geiles machen und ist auch neugierig, was rausgekommen ist und sowas. Und da will man schon was gucken auf Handy.
14: Ich finde halt, der größte Fehler ist zu denken, dass das entspannt ist, wenn man am Gerät ist. Da bin ich überzeugt davon, dass das nicht stimmt.
12: Ich finde, da kommt dann einfach dieser Kick, weil die Schule meistens auch vor allem nachmittags noch ein bisschen langweiliger ist und am Tag ist es dann halt am Handy einfach ein bisschen spannender, wenn man dann noch irgendwas schaut oder so. Ja.
14: Na gut, das mit dem was anschauen verstehe ich schon. Ich gucke auch gern Filme. Gebe ich zu. Jo, wollen wir eine Musik machen zum Entspannen?
13: Ja.
14: Okay, und es geht dann aber gleich weiter. Bleibt bitte dran an der Sendung.

0: Hier sind ja immer noch Marc und Maxim im Studio und zwar mit dem Thema zur Handynutzung und zur künstlichen Intelligenz sowie auch Technik im Alltag. Doch es gibt ja auch viele Vor- und Nachteile von Handys, zum Beispiel?
1: Na, zum Beispiel, ganz viele Leute kriegen ein Handy im Alter, wo die
2: zu jung sind.
1: Ja. Und das wirkt auch ganz schlecht auf die Kinder.
2: Auf die Entwicklung wahrscheinlich, meinst du, ne?
1: Ja, meine ich.
2: Ja.
0: Ja, und vor allem, weil die dann halt eher lernen, mit den Geräten umzugehen, anstatt halt das, was halt im Leben passiert und so, sondern die schauen dann halt direkt immer auf den Bildschirm und lernen halt nicht das, was sie lernen sollten. Das wäre zum Beispiel auch ein Nachteil. Oder man sieht auch im Straßenverkehr vor allem viele, die am Handy hängen oder so und deswegen nicht ganz aufpassen.
2: Und Unfälle verursacht durch Handynutzung im Auto.
0: Das ist dann schon nicht so gut.
2: Aber wollen wir nicht erst über die Vorteile mal sprechen?
0: Ja.
2: Da haben doch Leute bei euch was vorbereitet.
0: Genau, die könnten wir uns dann einmal anhören und zwar einen Beitrag von Clara und Anna-Lotta. Genau, diesen spielen wir jetzt ab.
3: Hallo, wir sind Clara und Anna und heute reden wir über die Handynutzung. Heutzutage nehmen Handys eine sehr große Rolle im Alltag ein, besonders für Jugendliche. Sie haben viele Vorteile und erleichtern das Leben in vielen Situationen.
4: Ein großer Vorteil ist, dass man mit dem Handy leicht mit anderen Menschen kommunizieren kann. Man kann jederzeit seine Familie oder Freunde anrufen oder ihnen Nachrichten schreiben. Das ist besonders praktisch, wenn man sich verspätet oder Hilfe braucht.
3: Außerdem ist das Handy ein wichtiges Hilfsmittel für die Schule. Man kann schnell im Internet noch Informationen für den Test suchen, Vokabeln lernen oder Lernvideos anschauen. Viele Schüler benutzen Lern-Apps, um sich besser auf Tests vorzubereiten.
4: Ein weiterer Vorteil ist, dass das Handy bei Notfällen sehr wichtig sein kann. Wenn etwas passiert, kann man sofort den Notruf wählen oder jemanden um Hilfe bitten. Dadurch fühlen sich viele Menschen sicherer, wenn sie unterwegs sind.
3: Handys bieten viel und abwechslungsreiche Beschäftigung. Man kann Musik hören, Videos anschauen oder Spiele spielen. Das hilft vielen, sich zu entspannen oder Langeweile zu vermeiden, zum Beispiel auf langen Autofahrten.
4: Außerdem kann man mit dem Handy Fotos und Videos machen und schöne Erinnerungen festzuhalten. Diese kann man später anschauen oder mit anderen teilen.
3: Zusammenfassend kann man sagen, dass Handys viele Vorteile haben, besonders wenn man sie richtig nutzt. Sie helfen bei der Kommunikation, beim Lernen im Alltag und sollten nicht übertrieben benutzt werden.
1: So, genau. Jetzt hören wir uns den Vortrag von Sophie und Ellie zu Nachteile von Handynutzung.
5: Ja. Hi, mein Name ist Sophie und ich werde euch heute Nachteile des Handygebrauchs sagen. Fangen wir an mit der Augenbelastung. Die Augenbelastung ist halt so, wenn man viel, viel zu lange auf den Bildschirm guckt und dann die Augen schwächer und nicht mehr so gut funktionieren, sodass man da halt eine Brille braucht. Schlafstörung. Es ist halt so, wenn man so vor dem Bett gehen nochmal aufs Handy guckt, das ist dann halt erstens nicht gut, weil das Blaulicht ist halt so, das hält euch ab halt zu schlafen, weil man halt auf das Handy guckt. Ja, und man kann dann viel schlechter einschlafen, bis man halt dann irgendwann nicht mehr einschläft so und dann dadurch die Schlafstörung entsteht. Dann kommen wir halt zu den Haltungsproblemen. Die Haltungsprobleme ist halt so, wenn man sich hinsetzt und dann so einen Katzenbuckel macht, so der Rücken halt dann so rund ist, dann kann das zu Haltungsproblemen kommen und Rückenschmerzen. Und das kann auch Nackenschmerzen verursachen. Und dann muss man halt zur Physiotherapie, um das wieder richten zu lassen, dass man wieder gerade und normal steht, sitzen kann und so weiter. Jetzt sind wir bei der Konzentrationsschwierigkeit angelangt. Es ist halt so, wenn man viel zu viel aufs Handy guckt und halt wichtige Dinge jetzt vergisst und sich halt immer mehr auf die unwichtigsten Sachen konzentriert, dass man halt sich jetzt auf die wichtigen Sachen nicht konzentrieren kann, weil das Handy halt viel wichtiger ist als jetzt die wichtigen Aufgaben von der Schule zum Beispiel. Dann ist es der Bewegungsmangel. Ist halt, wenn man viel zu wenig so draußen Aktivitäten macht, so wie Sport oder halt sowas, frische Luft schnappt, das ist halt so, wenn man dann halt dann nur noch zu Hause sitzt und nichts macht und halt am Ende Handy guckt, dass man halt dann weniger rausgeht. Jetzt sind wir bei den Gedächtnisproblemen angelangt. Es ist halt so, wenn man viel zu lange am Handy ist und man kein gutes Gedächtnis hat, es sich zu merken. Früher war es halt so, dass man weder Google, ChatGPT, KI oder sowas hat. Da musste man es halt selber erledigen und halt so war man, das Gedächtnis halt dann noch gut. Aber heute ist es halt so, dass man alles mit ChatGPT machen kann, KI, Meta, AI und so weiter. Dass die das jetzt so vorsagen, so. Aber manche Informationen sind auch falsch und da kriegt man trotzdem schlechte Noten. Das gehören sich dann einfach nicht mehr konzentrieren kann und dann das Gedächtnis schlechter und schlechter wird, dass man sich halt auch nichts mehr merken kann und so.
6: Ich bin Ellie und ich werde euch jetzt noch weitere Nachteile des Handys Gebrauch erzählen. Starten einfach mal mit Cybermobbing. Wenn Personen im Internet einfach beleidigt, bloßgestellt werden oder einfach Drohnachrichten bekommen, dann mit negativen Selbstwahrnehmungen, wenn man sich alles in Social Media mit seinem eigenen Leben vergleicht und dass man sich einfach selber nicht weniger mag, weil man denkt, ich will auch so sein oder aussehen wie die anderen, was aber dann viele mit Filter und so posten. Dann einmal mit Leistungsabfall in der Schule, dass man sich, wie gesagt, wie Sophie meint, dass sich öfters ablenken lässt, man dann einfach dann weniger lernt oder man denkt, ja, ich kann das einfach oder alles mit ChatGPT oder so. Dann einmal, wie gesagt, mit der Handysucht, wenn man stundenlang nur am Handy ist und man nichts anderes macht oder die Freunde oder Familie vernachlässigt. Oder halt, wenn man mit fremden Menschen über Social Media schreibt, man dann einfach, manchmal gibt es halt Leute, wenn halt ganz andere Leute dahinter stecken, man sich dann auch zur Not mit denen trifft und das dann im schlimmsten Fall missbraucht wird oder so. Und dann einmal mit, wie gesagt, was jetzt so immer mehr kommt in den Jahren, ist halt mit KI, dass man dann auf falsche Informationen reinfällt. Ja.
5: Das waren die Nachteile des Handygebrauchs und wir hoffen, es hat euch gefallen. Bye!
0: Das war ein sehr guter Beitrag zu den Nachteilen vom Handygebrauch. Aber wir können jetzt auch noch ein bisschen darüber reden und zwar, wie es dann wäre ohne Handy. Einfach mal komplett abschalten und das Handy nicht mehr in die Hand nehmen. Wie würdest du das denn finden, Maxim?
1: Na, bei mir war das so, meine Eltern haben mein Handy weggenommen für eine oder zwei Wochen und PC auch. Und da habe ich wirklich gute Erfahrungen gekriegt. Und danach, nach dieser Zeit, eine Woche oder zwei, da sagt man wirklich, ja, das muss man öfter machen und ist wirklich entspannt.
0: Das klingt doch gut, ja. Ich hatte solche ähnlichen Erfahrungen und zwar mal mein Handy, weil es kaputt war, mal 4 Tage in der Werkstatt. Und ich habe dann auch gemerkt, das war in den Schultagen, dass ich das in der Schule eigentlich gar nicht wirklich brauche, auch wenn man es da öfters mal rausholt. Und es war auch danach, denkt man sich wirklich, man hängt eigentlich viel zu viel dran, obwohl man es gar nicht so oft im Alltag braucht.
2: Da gehe ich komplett mit. Ich komme ja noch aus einer Zeit, da gab es nicht mal mobile Telefone. Es funktioniert. Ich glaube, wir haben Millionen von Jahren als Menschen existiert ohne die Geräte. Aber ich mache das immer so aus Spaß. Also das kann man sich ja vornehmen. Das ist ein kleiner Tipp von mir. Wenn ich mit der Straßenbahn oder mit der Bahn fahre, dass ich es eben nicht raushole, das Telefon, sondern einfach mal die Leute beobachte, wie die ganze Zeit aufs Telefon starren. Das ist schon lustig genug. Oder an der Haltestelle. Und wirklich mal die Augen eben dann auch in die Weite lenkt. Ne? Weil ich glaube, schwierig ist auch einer von den Nachteilen, dass man die ganze Zeit immer auf diese nahen Bildschirme guckt und die Augen permanent in der nahen Distanz bleiben. Lieber mal in der Bahn aus dem Fenster gucken und sich die Landschaft anschauen. Das ist mein Tipp.
0: Das ist ein sehr guter und ratsamer Tipp. Könnte man wirklich öfters mal machen.
2: Okay, wollen wir noch eine Musik hören oder habt ihr noch was? Eine Frage.
0: Wir können durchaus noch eine Musik hören.
2: Ah, Video Killed Radio Star habe ich hier.
0: Hallo und herzlich willkommen zu unserer...
2: Oh, das war falsch.

0: Hallo und herzlich willkommen hier zurück im Studio, wieder zu Marc und Maxim. So, wir hatten ja über die Handygebrauch, vor allem im Alltag geredet, doch es gibt ja nicht nur das, sondern zurzeit ist ja die neueste Errungenschaft auch KI, die künstliche Intelligenz, die zurzeit sehr vieles ermöglicht und vor allem Arbeit im Alltag auch abnimmt, ob das einfache Texte oder zum Beispiel sogar Bewerbungen sein können oder ob es auch in der Produktion bei Maschinen und anderem hilft. Dazu haben wir einen kleinen Beitrag von Maxim und mir vorbereitet. Hallo und herzlich willkommen zu unserer heutigen Radiosendung. Wir beschäftigen uns heute mit einem Thema, das unseren Alltag immer stärker beeinflusst. Künstliche Intelligenz, kurz KI. Mein Name ist Marc und wir sitzen zusammen im Studio mit Maxim.
1: Hi, herzlich willkommen. Wir denken dabei sofort an Roboter oder Science-Fiction-Fly oder doch KI ist längst Realität, auch bei uns an der Schule und im täglichen Leben.
0: An unseren Schulen kommen Roboter und KI zum Beispiel im Informatikunterricht oder in Arbeitsgemeinschaften zum Einsatz. Vor allem jetzt wurde bei uns ein KI-betriebener Saugroboter eingeführt, der von ein paar Personen gerade neu programmiert wurde.
1: Diese Roboter können Linien folgen, Hindernissen ausweichen oder einfache Probleme lösen. Das macht den Unterricht nicht nur spannend, sondern hilft uns auch logisch zu denken und im Team zu arbeiten.
0: Außerdem bereitet uns der Umgang mit KI auf zukünftige Berufe vor, da technisches Wissen immer wichtiger wird.
1: Die Idee der künstlichen Intelligenz ist schon sehr alt. Bereits in den 1950er Jahren begannen Forscher damit, Maschinen zu entwickeln, die wie Menschen denken sollen.
0: Der Begriff künstliche Intelligenz wurde 1956 geprägt. Damals konnten Computer jedoch nur sehr einfache Aufgaben lösen und waren auf feste Regeln angewiesen.
1: Trotzdem war das der Startpunkt für eine Entwicklung, die bis heute anhält.
0: In den folgenden Jahrzehnten wurden Computer immer leistungsfähiger. Dadurch konnte auch KI immer mehr lernen und komplexere Aufgaben übernehmen.
1: Besonders wichtig waren große Datenmengen und das Internet. Heute kann KI aus Erfahrungen lernen, Fehler erkennen und sich selbst verbessern.
0: Deshalb finden wir KI inzwischen in Smartphones, Autos, Schulen und sogar in der Medizin.
1: Ein großer Vorteil von KI ist ihre Geschwindigkeit. Sie kann riesige Mengen an Informationen in Sekunden auswerten.
0: Außerdem arbeitet KI sehr genau und wird nicht müde. In vielen Bereichen macht sie weniger Fehler als Menschen.
1: Für viele Menschen bedeutet das Erleichterung im Alltag, zum Beispiel bei Navigation, Übersetzungen oder beim Lernen.
0: KI übernimmt mittlerweile viele Aufgaben, die früher von Menschen erledigt wurden. Dazu gehört das Sortieren von Daten, das Schreiben von einfachen Texten oder das Überwachen von Maschinen.
1: In der Industrie, im Büro und sogar im Haushalt spielt KI eine immer größere Rolle. Staubsaugerroboter oder Sprachassistenten sind gute Beispiele.
0: Dadurch sparen Menschen Zeit, müssen sich aber auf neue Arbeitsbedingungen einstellen.
1: KI hat aber nicht nur Vorteile. Viele Menschen verlassen sich zu sehr auf Technik und denken weniger selbst nach.
0: Außerdem verändert KI den Arbeitsmarkt. Manche Berufe können verschwinden oder stark verändert werden.
1: Das kann Ängste auslösen und zeigt, wie wichtig Weiterbildung und verantwortungsvoller Umgang mit KI sind.
0: Eine große Gefahr ist, dass KI in manchen Bereichen schneller und besser als Menschen wird. Dadurch können wichtige Entscheidungen von Maschinen getroffen werden.
1: Ein weiteres Problem ist der Umgang mit persönlichen Daten. Wenn KI falsch eingesetzt wird, dann kann es zu Datenmissbrauch kommen.
0: Deshalb ist es wichtig, klare Regeln für KI zu haben und sie immer unter menschlicher Kontrolle zu halten.
1: Zusammenfassend kann man sagen, dass KI viele Chancen bietet, aber auch Risiken mit sich bringt.
0: Ob sie unsere Zukunft verbessert oder Probleme schafft, hängt davon ab, wie verantwortungsvoll wir mit ihr umgehen.
1: Danke fürs Zuhören.
0: Das war unsere Radiosendung
1: von Maxim
0: und Marc.
2: Das war ja ein schöner letzter Satz, das mit der Verantwortung. Sag mal, Marc und Maxim, wofür habt ihr denn KI schon mal benutzt? Für welche Aufgaben?
3: Na, zum Beispiel in der Schule. Man benutzt das ganz oft in der Schule, um irgendwelche Texte zu machen oder eine Präsentation zu erstellen. Da kann ich nichts dazu mehr sagen.
2: Also in der Schule auch? Oder zu Hause bei den Hausaufgaben?
3: Zu Hause nicht so oft, aber bei Hausaufgaben auch mal. Und bei dir, Marc?
0: Ja, ich ebenfalls nutze es sehr gerne für Hausaufgaben, wenn ich was aufbekommen habe oder Wenn ich ein Thema nicht verstehe und für einen Test lernen muss, dann belese ich mich halt über KI nochmal. Die kann das meistens etwas ausführlicher und leicht verständlicher erklären als irgendein Text, der im Internet steht. Und man kann ihr auch genau sagen, was man braucht oder inwiefern man das erklärt haben möchte und welche Stichpunkte man dafür zum Beispiel braucht. Dafür ist es auch gut. Oder halt, um sie zu fragen, was zum Beispiel alles in so einen Steckbrief über eine bestimmte Person rein muss. Oder halt bei Präsentationen auch so.
2: Ja, für Präsentationen finde ich das voll gut. Ich prompte total gerne Bilder mit der KI. Ne, mach mir mal schnell so ein Bild für einen Flyer, für ein Ferienprojekt. Ne, das gibt man halt ein, das dauert nicht mal eine halbe Minute und bumm, ist das Bild da. Das finde ich super faszinierend. Meistens sieht es gut aus. Ich habe aber noch eine Frage für euch, an euch. Also so als Assistent finde ich es richtig genial einzusetzen. Aber das Ding ist halt im Hinterkopf, dass ob ihr da habt, dass auch die KI immer mal daneben liegen kann. Also dass die KI nicht der allwissende, weiß ich nicht, Gott ist oder sowas, sondern irgendjemand muss ja die KI füttern und kann ja auch Fehler sich einschleichen. Also habt ihr das im Hinterkopf, wenn ihr das benutzt, dass ihr das nochmal überprüft oder so?
0: Ja, schon. Also
2: die mit Grinsen, Marc.
0: Die meisten KIs, die schicken ja auch noch so Webseiten oder halt Informationen mit, woher sie die Informationen haben. Oder dann wird angezeigt, dass die mehrere Webseiten durchsuchen. Und da könnte man dann auch nochmal draufklicken und grob drüber schauen oder halt sich nochmal belesen, ob das dann wirklich wahr ist.
3: Man kann auch selber einen Text schicken in die KI und sagen, nehmen nur die Infos aus diesem Text und dann macht sie das.
2: Mhm, genau. Aber trotzdem ist ja die Art und Weise, wie so eine KI arbeitet, ist ja von irgendjemandem irgendwann mal programmiert worden und er könnte das auch mit einer Agenda machen. Also, und dass das so Propaganda sozusagen Tendenzen sich ausmachen in den Antworten. Müssen wir nicht weiter diskutieren. Ich hätte da aber auch noch eine, jetzt ist mir die Frage weggerutscht. Verdammt. Nee, habt ihr noch eine Frage? Da müsst ihr weitermachen.
0: Eigentlich nicht wirklich, nein, aber das KIs haben ja jetzt nicht nur so Texte, sondern auch Bilder und die werden ja auch immer realistischer und immer schwerer zu unterscheiden. Hm. Habt ihr denn zum Beispiel Erfahrungen schon damit gehabt, oder?
3: Ja, ich habe auch TikTok oder Instagram viele Videos gesehen, die von KI generiert wurden. Die sind auch wirklich sehr realistisch. Man erkennt es auch nicht so wirklich und man muss auch wirklich reinschauen, ob das eine KI ist oder nicht.
0: Das ist gerade eben das Problem, weil gerade bei zum Beispiel Personen, die berühmt sind, wie in Politik oder generell viele Personen, die halt berühmt sind und wenn von denen schlechte, sehr ähnlich aussehende oder sehr gut gemachte KI-Bilder an die Öffentlichkeit kommen, das kann dann schon sehr schlecht für die ausgehen.
2: Genau, also man neigt ja dazu, das erstmal so hinzunehmen, so ein Bild, ne? Und man kann ja ein Bild Gegensuche machen bei Google. Die Option gibt es ja eigentlich, dass man mal die Quelle rausfindet, wo das Bild herkommt und den Check machen, aber wer macht das schon am Ende, ne? Meine Frage ist mir wieder eingefallen, weil das habt ihr auch in dem Beitrag angesprochen, ist ja das Thema Datenschutz. Also ich kann mir schon gut vorstellen, es gibt ja mittlerweile eben auch Abos für KI, damit du die als persönlichen Assistenten einsetzt, dann ist das auf deinem Rechner installiert. Und du erlaubst ja der KI eigentlich Zugriff auf ganz viele Sachen, zum Beispiel auf dein E-Mail-Programm. Oder sagst zum Beispiel, such mir mal die E-Mail raus von dem und dem und formulier schon mal eine Antwort oder so. Das kann man ja mittlerweile machen. Aber ich habe da immer so ein bisschen Angst und denke aber, die haben auf zu viele Dinge Zugriff. Und dahinter steht ja immer, wie bei Social Media, auch eine Firma.
0: Ne? Also ich nutze das nicht so, dass ich das runterlade oder so. Ich nehme es eher im Internet noch quasi. Nicht. Und ja, ich öffne es dann einfach irgendeine KI im Internet und nehme die dann oder mache ein Foto und dann kommt da automatisch eine.
3: Und wenn man schon das macht, dann muss man die Cookies durchlesen und entscheiden, wo du zustimmst und nicht. Und das ist auch ein bisschen nervig und langweilig zu machen, aber man muss das schon machen.
2: Aber ich sehe schon, ihr habt das ein bisschen auf dem Schirm, das ist ganz gut. Ja. Das Neueste war jetzt, ne, dass gewarnt wurde, dass man mittlerweile Anrufe bekommt, mit KI-Stimme, die so ähnlich sind von Leuten, die ihr kennt, dass das so erschreckend geworden ist. Also dass das auch im Audiobereich irgendwie krass, nicht nur Bilder, sondern auch Sprachaufnahmen mittlerweile täuschend echt klingen.
0: Das klingt schon erschreckend und auch sehr, wie sagt man, ja halt sehr erschreckend. Und da muss man dann halt auch gucken oder den Fragen stellen, die zum Beispiel nur die Privatperson kennen kann und nicht die KI. Das wäre dann schon wichtig.
2: Genau. Es gibt immer auch die Tricks, die man aware haben sollte.
0: Genau. Und dann würde ich auch schon zum letzten Beitrag greifen. Und zwar...
2: Wir machen noch ein bisschen Musik zwischendrin.
0: Ja, gut. Ja, dann kommt vorher noch ein bisschen Musik.
2: Genau. The Weeknd liegt hier auf.

0: Hallo, willkommen zurück im Studio, hier bei Marc und Maxim. Und wir wollen jetzt noch einen kleinen Beitrag zur Technik und des Geldes hören, also wie viel heute denn die Technik wert ist, und zwar von Basti, Ben und Edwin.
1: Hallo und herzlich willkommen zu unserem Thema Smartphones haben unsere Leben revolutioniert. Sie sind nicht nur Telefone, sondern wandelbare Computer in der Hosentasche. Seit der Einführung des iPhones im Jahr 2007 stellt sich die Frage, entwickeln sich die Geräte weiter oder rechtfertigen sie ihren oft hohen Preis oder sind sie nur aufgeblähte Versionen vergangener Modelle? Preisentwicklung vom Smartphone. Alles begann mit dem ersten iPhone im Jahr 2007. Es kostete 499 US-Dollar, das waren etwa 749 Euro. Für die damalige Zeit war das sehr teuer. Heute, fast 20 Jahre später, kostet ein iPhone 16 oder ein Galaxy S25 zwischen 900 und 1200 Euro. Das ist ein Preisanstieg von etwa 20-60%, angepasst an die Inflation. Der durchschnittliche Verkaufspreis eines Smartphones lag 2024 bei rund 691 Euro. Seit 2010 ist dieser Preis relativ stabil. 2008 lagen die Durchschnittspreise bei über 400 Euro. Sie sanken später unter anderem durch den Boom der Mittelklassen-Smartphones. Unterschiede bei den Preisen. Die Stabilität der Preise täuscht jedoch. Einsteigermodelle kosten oft nur etwa 250 Euro. Durch Massenproduktion und chinesische Hersteller wie Xiaomi oder Realme sind sie günstiger geworden. Der Preis sank von etwa 300 Euro im Jahr 2015 auf rund 200 Euro. Im Vergleich dazu kostet das iPhone 14 Pro Max im Jahr 2020 ganze 1449 Euro. Die Nachfolgermodelle waren sogar noch teurer. Der hohe Preis kann auch daran liegen, dass Apple bessere Kameras, Displays und Chips einbaut. Smartphone-Kategorien. Einsteigerklasse, unter 250 Euro, etwa 30% Marktanteil. Mittelklasse, 250 bis 600 Euro, etwa 50% Marktanteil. High-End-Geräte, über 600 Euro, die Mittelklasse wächst am schnellsten. Oft sind die Preise dort sogar gesunken. Trotzdem bleibt die Entwicklung der Smartphones einer Kette von bahnbrechenden Innovationen.
2: Ja, es gibt auch einen wichtigen Punkt, zum Beispiel Sicherheit. Es gibt zum Beispiel eine Face ID, also eine Gesichtserkennung, und einen Fingerabdruck oder Ultraschall-Fingerabdruck, wie man es halt nennen mag. 5 GB ist mittlerweile Standard geworden. Es gibt auch eine Nachhaltigkeit, wie zum Beispiel recycelte Materialien, nur ist das alles auch ihr Geld wert? Klare Antwort, ja. Für 400 Euro hat es mehr Leistung als 2010er Flagships. Kurz gesagt ist die Leistung von heute einfach unglaublich besser als die von damals. Die heutigen, also Schlussfolgerung, die heutigen Smartphones sind ihr Geld auf jeden Fall wert. Besonders mittelklassige Modelle bieten für 300 bis 500 Euro Technik, die 2007 unvorstellbar war.
0: Das war ein kleiner Beitrag zur Technik und dessen Geld von unseren Mitschülern. Und jetzt wollen wir uns noch ein bisschen darüber unterhalten. Wie viel habt ihr denn zum Beispiel für euer Handy ausgegeben?
3: Das, was ich aktuell habe, das hat, glaube ich, 150 Euro gekostet.
4: Ja, meins kostet 200 oder sowas.
0: Bei mir weiß ich es gar nicht tatsächlich.
3: Meins sind die nicht so die teuren, aber die machen alles, was sie machen sollen. Außer jetzt könnte man drüber meckern über die Mikrofonqualität und die Fotografiequalität, aber ich habe da andere Geräte, mit denen ich das mache.
0: Die kann man sich ja zum Beispiel dann zusätzlich noch kaufen, wenn man sie
3: oder das,
0: wirklich genau. Braucht. Ja.
4: Ich höre immer so von anderen Leuten, dass besseres Handy kostet viel mehr und du sollst ja auch einen teuren kaufen. Und ich sage immer, was ist der Unterschied? Mein Handy kann schon alles machen, was für mich wichtig ist. Und alles anderes irgendwie brauche ich nicht.
3: Hat das was mit Status zu tun? Also, dass man dann halt sich cooler fühlt mit einem teureren Handy?
4: Na, Leute denken sich, dass wenn man ein teures Handy hat, da fühlen sie sich auch ganz cool und sowas. Mhm. Und
3: ja. Ja. Egal, oder?
0: Ja, ist mir eigentlich auch egal, ob da jetzt Leute mit einem 1000-Euro-Handy oder mit einem 100-Euro-Handy rumlaufen. Es tut im Endeffekt eigentlich genau das Gleiche. Und ob das dann wirklich besser ist, darüber lässt sich auch diskutieren.

0: Oft.
1: Ja, nicht so oft. Handy mal weglegen.
0: Ja.
1: Ja. Ganz verteufeln wollen wir es ja auch nicht, oder? Ich habe vielleicht noch eine letzte Frage an euch, weil ja gerade so über Social-Media-Verbot gesprochen wird. Was haltet ihr denn davon?
2: Also es ist schon an sich eine gute Sache, weil gerade auf Social Media geht auch viel Fake und Zeug, was man nicht unbedingt so zeigen sollte oder so, geht schon viel rum. Also man sollte halt gucken, wo die Grenzen liegen und was genau verboten wird.
1: Mhm. Was denkst du?
0: Man soll ja auch immer gucken, genau gucken, ob das echt oder fake ist. Und wenn man einfach von allen Sachen traut und nicht guckt, ob das echt ist oder nicht, dann ist es doch ganz schlimm.
1: Also lieber sich damit beschäftigen und nicht das alles so verteufeln, sagt ihr. Gibt es so ein Mindestalter? Was denkt ihr? Sollte man darüber mal nachdenken?
2: Also die meisten Apps, so Insta und sowas, die sagen halt so ab 16, finde ich auch an sich ganz normal, aber viele haben es einfach schon drunter, weil es halt Freunde oder so haben und dann will man halt auch dazugehören oder so, deswegen holt man sich das dann trotzdem noch oder so.
1: Findest du es gut oder nicht so gut?
2: Eigentlich nicht so gut.
1: Okay. Maxim?
0: Ich habe die gleiche Meinung wie Marc.
1: Okay. Ja, meine ist, glaube ich, bekannt. Ich bin für Einführung eines Mindestalters. Mindestens, also wenigstens 13. Ne? Es wird ja über 16 diskutiert, aber 13 finde ich schon sehr sinnvoll. In dem Sinne danke ich euch nochmal und wünsche allen Zuhörern und Zuhörerinnen schönen Abend.
2: Ebenfalls, schönen Abend, heute noch.
0: Tschüss.
1: Und euch noch ein schönes Restschuljahr. Tschüss. Wir haben ja noch ein Lied. Das hören wir jetzt an. Wicked Hearts.

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0: Navy hat eine sehr einprägsame Stimme, wie ich finde. Zusammen mit Youngman bilden die zwei Stimmen ein perfektes Duo. Neben mir im Studio ist die Julo und mich würde es interessieren, wie fandst du den Song?
1: Ich fand den Song besser, als ich gedacht hätte. Ich höre sowas nicht so oft, vor allem nicht deutschsprachig. Aber ich fand es sehr atmosphärisch und dieser Drum-and-Bass-Charakter hat da sehr viel Abwechslung in dieses sentimentale, emotionale, aber dann noch dieses schnellere gebracht.
0: Okay, das ist sehr interessant. Zu meiner Aussage, dass die zwei Stimmen perfektes Duo bilden. Was ist deine Meinung dazu?
1: Ja, ich finde, die sind auch sehr unterschiedlich. Das passt sehr von den Einsätzen von Autotune auch irgendwie zusammen. Und gerade diese zwei Stimmen unterstreichen nochmal diese zwei Seiten dieses Songs, die ich gerade genannt hatte.
0: Okay, dann danke für deine Meinung. Und es geht weiter mit dem nächsten Song.

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Das ist ein wunderschöner Song von Dead Adam. Das Lied ist vom Album Hydra 3D. Das ist schon ein ganzes Jahrzehnt alt. Und die haben da schon eine Message verbreitet, die heute fast wichtiger ist als damals. Das Album Hydra 3D erschien am 28. Oktober 2016. Und das Genre wird laut der Band Cyber Rap genannt. Dennoch besteht das Album hauptsächlich aus Trap, Cloud Rap und Metalcore. Mit 15 Songs in einer Länge von 54 Minuten baut sich das Album auf. Die Songtexte üben Kritik an der Gesellschaft. Es geht aber auch um Selbstreflex. Hier zum Beispiel Demons.

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0: Das war Nur nicht heute von Edo Saya. Mein Name ist Felix und ich habe euch durch die Sendung begleitet. Und ich hoffe, ich habe euch tolle Ideen gebracht für eure nächste Playlist zum Autofahren. Und in diesem Sinne, fahrt vorsichtig und passt auf euch auf. Bis zum nächsten Mal.
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2: Zum bereits vierten Mal fand der Schulstreik gegen die Wehrpflicht in Jena statt. Ich habe mir das Ganze mal genauer angeschaut und habe probiert, die Stimmung und den Unmut bei den Demonstrierenden für euch festzuhalten. Rund 500 Menschen haben mitdemonstriert und noch einige davon habe ich interviewt. Was möchtest du mit der heutigen Demo erreichen?
3: Also natürlich eigentlich ein Verbot der Wehrpflicht, weil ich das grundsätzlich ablehne und das nicht mit meinen Werten vereinbar ist.
2: Was ist dein Hauptkritikpunkt an der Wehrpflicht?
4: Dass wenn man eingezogen wird und die Grundausbildung hat, dass man eben jederzeit wieder eingezogen werden kann für einen möglichen Krieg.
2: Was würdest du jemandem sagen, der die Wehrpflicht befürwortet?
3: Kann man schon befürworten. Ich meine, es gibt auch teilweise begründete Meinungen dazu, aber ich finde es halt einen zu gravierenden Einschnitt in halt die Freiheitsrechte so.
2: Für Essen und Unterhaltung waren den unterschiedlichen Ständen auch gesorgt.
5: Ich bin Carla und wir sind hier auf dem Holzmarkt in Jena bei dem Schulstreik gegen die Wehrpflicht.
2: Was wird bei eurem Stand angeboten?
5: An unserem Stand von Ferry bieten wir Waffeln an und ganz schön viele Sticker.
2: Was ist euer Motto der heutigen Demo?
5: Waffeln statt Waffen ist unser Motto.

0: Grenzen der Bundeswehr. Jugend steht und wehrt sich gegen Krieg und Wehrpflicht.
1: Jugend steht und wehrt sich gegen Krieg und Wehrpflicht. Jugend steht und wehrt.
2: Das waren einige Parolen, die an dem Demotag gerufen wurden. Doch es gab auch musikalische Unterstützung von dem Rapper Kostja, der ordentlich für Stimmung gesorgt hat.
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2: Ich durfte sogar kurz mit Kostja sprechen. Was willst du jungen Menschen mit auf den Weg geben, die sich gegen die Wehrpflicht wehren wollen?
5: Also das, zum allerersten Mal können sie sich vor allem organisieren, das ist ja auch genau, was schon passiert, dass in ganz Deutschland am einem selben Tag die ganzen Schulen zusammenkommen und streiken. Das ist schon mal eine sehr, sehr wichtige Sache. Natürlich werden die Streiks das nicht verhindern, also die Wehrpflicht, die wird kommen. Und ja, es hilft nur, sich dagegen aufzubauen, immer wieder zu sagen, wir wollen das nicht, wir machen da nicht mit. Protestieren ist eine Sache, nicht hingehen, ja, die Briefe nicht annehmen, die Briefe gar nicht öffnen. Nur so werden die da oben irgendwie vielleicht mal mitbekommen, dass die Jugend da nicht mitmacht.
2: Ich habe eine Streikende gefragt. Wie fandest du die Demo, vielleicht auch im Gegensatz zu den anderen Demos?
6: Okay, also erstmal so Kritik. Enttäuschenderweise waren es natürlich weniger Leute als bei den anderen Demos bisher, was natürlich auch mit wachsenden Repressionen von Schulen, von den Bullen zusammenhängt oder generell einfach mit dieser ganzen Kriegstreiberei vom Staat. Ja, das ist auf jeden Fall schade. Auch generell, dass die Leute nicht so laut waren, ist aber auch verständlich, weil es waren. Positive Sache, viele, viele junge Kinder, was ich ganz, ganz toll finde, dass es auch jüngere Leute erreicht, die das natürlich irgendwann in Zukunft betreffen wird. Finde ich auch okay, wenn die nicht ganz so laut sind. Finde ich positiv, dass so viele verschiedene Personengruppen da waren. Ich fand das Konzept jetzt mit den Ständen am Ende sehr cool. Ich finde, es hat nochmal mehr so eine Gemeinschaft gebildet und natürlich auch Leute irgendwie mehr angezogen. Ja, also ich fand es eigentlich ganz schön.
2: Ich habe mit einem der Mitveranstalter gesprochen. Wie hast du die Demo wahrgenommen?
7: Ja, ich bin, denke ich, insgesamt sehr zufrieden. Viele Menschen waren hier dabei, viel Spaß gehabt, viel Wut und viel Kraft auf die Straßen getragen, sehr laut gewesen und ich freue mich, dass so viele Menschen dabei waren. Ja, danke.
8: Wollt ihr euch mal vorstellen, warum ihr heute hier seid?
9: Hallo, ich bin Lilly vom Lehrstuhl für klinische Psychologie des Kindes- und Jugendalters und ich bin hier heute, weil wir ein Forschungsprojekt vorstellen wollen, das heißt Comet Kids. Dann habe ich noch jemand anderen dabei.
10: Ich bin Julia Sohr. Und ich bin Mitglied des Jugendrats.
8: Wie entstand denn die Idee für das Forschungsprojekt? Wie hat das denn begonnen?
9: Die Idee für das Forschungsprojekt ist so entstanden, dass wir nicht nur über Kinder und Jugendliche forschen wollten, sondern mit ihnen zusammen. Also genau, heutzutage wird sehr, sehr viel Forschung im Kinder- und Jugendbereich zur mentalen Gesundheit gemacht. Allerdings wird wenig mit den Kindern geredet, was denn eigentlich die Themen sind, die sie interessieren, die erforscht werden sollen. Genau, deswegen wollen wir mit Comet Kids die Kinder und Jugendlichen selbst fragen, was ihre Themen zur mentalen Gesundheit sind und ihre Forschungsfragen sammeln.
8: Und jetzt habt ihr eben diesen Jugendrat. Welche Rolle spielt er denn jetzt in dem Forschungsprojekt?
9: Genau, im Jugendrat sprechen wir über die unterschiedlichen Schritte des Projekts, um die Kinder auch im Prozess mit einzubinden oder die Jugendlichen. Wir haben zum Beispiel über den Workshop gesprochen, den wir in Comet Kids umsetzen, um den Kindern näher zu bringen, was mentale Gesundheit ist. Da war Julia auch mitbeteiligt und hatte viele coole Ideen.
8: Genau, Julia, willst du mal erzählen, wie du dazugekommen bist und welche Ideen du da hattest?
10: Also ich bin durch meine Mutter dorthin gekommen. Sie hat mir erzählt, dass sie da ein paar Flyer und auf so einer Website auch was gefunden hat. Und sie wollte, dass ich da einfach mal hingehe zum Gucken. Ja, ich fand die Idee einfach sehr cool, dass Jugendliche dort mitentscheiden können. Deswegen bin ich da jetzt auch schon recht lange mit einer Freundin noch.
8: Was sind da für Themen, die dich besonders ansprechen und bewegen?
10: Also bis jetzt hatten wir ja größtenteils mentale Gesundheit und ich finde das sehr interessant. Wir hatten in der einen Stunde auch mal so ein bisschen über Schlaf geredet, sowas. Also immer so Unterthemen von mentaler Gesundheit, die da auch Faktoren sind. Und ja, ich fand, denke ich, am interessantesten, dass das Thema so vielfältig und groß ist.
8: Wenn du jetzt auch für dich so schaust, diese Zusammenarbeit, vielleicht auch für dich, wenn du so auf deine Jugend schaust, gibt es vielleicht auch irgendwie was, was vielleicht auch so ein heilendes Gefühl gibt, was du, wo du so das Gefühl hast, du hättest dir das früher vielleicht auch gewünscht.
9: Ich finde es tatsächlich sehr cool zu sehen, dass viele Kinder und Jugendliche schon sehr viel wissen über mentale Gesundheit. Ich muss sagen, aus meiner eigenen Kindheit kenne ich oder Jugend kenne ich das wirklich kaum, dass darüber geredet wurde und es da so einen großen Einblick gab. Das finde ich wirklich ja, sehr begeisternd. Ja, ich glaube, das ist das, was mich am meisten erfreut.
8: Welche Perspektiven eröffnet dir auch diese generationsübergreifende, sage ich jetzt mal, Zusammenarbeit, weil ja auch die Jugend praktisch, die es jetzt gibt, andere Themen hat und dieses Online-Thema auch nochmal viel stärker vorkommt?
9: Ja, ich glaube, das schließt eigentlich die Antwort davor ziemlich gut an, weil ich würde sagen, dass ich es wirklich spannend finde zu sehen, wie tiefgreifend sich Kinder und Jugendliche auch schon Gedanken über dieses Thema machen. Wir kriegen super spannende Forschungsfragen. Eine aus dem jüngeren Alter, die mir gerade einfällt, ist zum Beispiel, wie kommt das Gefühl vom Gehirn in den Kopf, was ja eine total wichtige Frage ist und wo es toll wäre, wenn Kinder und Jugendliche da mehr zu wüssten. Oder eine andere Frage, wo ich tatsächlich auch nicht weiß, wie die Forschungslage dazu ist, die ich total spannend fand, die von älteren Jugendlichen kam, war, inwieweit die Psyche beeinflusst wird durch die Digitalisierung in der Schule. Was natürlich in meiner Generation, also ich bin vor 10 Jahren ungefähr zur Schule gegangen, noch nicht so ein großes Thema war. Also wir hatten maximal so Whiteboards in der Schule und sonst hatte eigentlich niemand einen Laptop oder ein Tablet dabei. Und genau, das ist auf jeden Fall sehr anders heutzutage.
8: Und wie geht das jetzt bei dem Forschungsprojekt weiter? Was sind so die nächsten Schritte, die so anstehen?
9: Genau, also wir sind gerade in der Datenerhebungsphase. Das heißt, dass wir ganz, ganz viel in die Öffentlichkeit gehen, zu unterschiedlichen Veranstaltungen. Wir waren jetzt zum Beispiel beim Kindertag präsent, einmal in der Imaginata und aber auch beim Demokratischen Jugendring im Paradiespark. Und dort einen Workshop machen zu mentaler Gesundheit, um mit den Kindern dann auch ins Gespräch zu kommen und Forschungsfragen zu sammeln. Also wir haben so Postkarten, auf denen die Kinder und Jugendliche ihre Forschungsfragen aufschreiben können. Da hat Julia auch schon fleißig mitgemacht. Wenn wir dann fertig sind mit der Sammlung, dann werden wir diese Fragen nochmal priorisieren. Und das wird aber auch wieder passieren mit Kindern und Jugendlichen zusammen. Das heißt, dass wir Fokusgruppen, so nennen wir das in der Forschung, bilden, wo wir dann mit den Kindern und Jugendlichen uns angucken, was sind für Forschungsfragen reingekommen und was sind die wichtigsten, um dann am Ende einen Forschungskompass, so nennen wir den, zu bilden, wo dann die 10 wichtigsten Forschungsfragen abgebildet sind, die dann auch wieder an die Öffentlichkeit zurückgegeben werden sollen und hoffentlich dann auch erforscht werden.
8: Und Julia, nochmal an dich. Wenn dich jemand jetzt fragen würde, wie die Erfahrung für dich war und ob du das empfehlen würdest, was würdest du dann sagen?
10: Also ich würde es auf jeden Fall weiterempfehlen, weil es macht super viel Spaß. Man fühlt sich ja einfach wie so ein kleiner Forscher. Es ist sehr interessant und man hilft ja auch der Forschung, den Studien. Und ja, also ich finde das einfach sehr praktisch und es macht gleichzeitig noch Spaß. Deswegen, ja.
8: Hast du irgendwie ein bestimmtes Bild irgendwie von Wissenschaft gehabt, vielleicht auch mit eher älteren Menschen, die da involviert sind? Wie hat sich das jetzt vielleicht auch geändert?
10: Also ich glaube, bei Wissenschaft sieht man immer so rumarbeitende Menschen in weißen Kitteln mit ganz vielen schwierigen Maschinen und anderen Sachen, die man sich nicht vorstellen kann. Ja, ich fand jetzt diese Forschungsweise sehr viel sozialer. Mehr Reden mit mehr Fragen und Meinungen und ich glaube, so habe ich mir das jetzt nicht ganz vorgestellt gehabt, aber es ist sehr schön.
8: Glaubst du, würdest sowas auch mal machen wollen?
10: Also ich denke, ich wahrscheinlich nicht. Also ich finde es jetzt sehr interessant, so halt so als Kind, aber ich möchte lieber so ins Showbusiness irgendwie sowas.
8: Habt ihr noch irgendwas, was erwähnt werden muss, was ihr noch sagen wollt?
9: Ich würde gerne nochmal Werbung machen für unseren Jugendrat, in dem Julia ja auch ein Teil ist. Der findet alle 2 Wochen am Mittwoch statt. Um 16 Uhr könnt ihr gerne vorbeikommen in der Semmelweisstraße 12. Genau, und bei Comet Kids haltet die Augen offen. Wir sind in Jena und Umgebung immer mal wieder mit einem Stand dabei. Und genau, da könnt ihr eure eigenen Forschungsfragen dann auch abgeben.
8: Wenn man generell noch Fragen hat, kann man dann auch an eine E-Mail-Adresse schreiben.
9: Genau, ihr könnt gerne auch an eine E-Mail-Adresse schreiben, das ist die Champ-Mail, da schreibt ihr an champ@uni-jena.de, also Champ wie der Champion.
8: Gab es denn schon irgendwelche Fälle, wo Leute damit zu euch gekommen sind?
4: Bis jetzt noch nicht. Wir hatten ein bisschen Sorge, nachdem sozusagen die Social Media online war und auch jetzt bei der OTZ war, dass es dann provozierte Personen gibt und dann die Personen extra hierher kommen, um irgendwas zu beweisen oder so. Aber auch in Vergangenheit haben wir jetzt oder in kürzerer, nahen Vergangenheit noch keine Personen gehabt.
8: Die meisten Leute haben das wahrscheinlich auch mitbekommen, was das Problem mit diesen Brillen ist, aber willst du das nochmal aus eurer Perspektive erzählen, was da die Gefahren sind?
4: Also es ist auf jeden Fall ein unwissentlicher Eingriff in die Privatsphäre, einfach, wie gesagt, zu gefilmt zu werden. Und ich glaube, gerade in Veranstaltungslocations ist es nochmal, also in vielen Bereichen ist es ein spicy Faktor, aber ich glaube, gerade in den Veranstaltungsräumen, wo man ja für den Ausgleich des Alltags und auch in die analoge Welt vielleicht ein bisschen wieder eintaucht, gerade wichtig, da nicht dauernd das Gefühl gehabt, zu gefilmt zu werden und halt auch nicht in unangenehmen Situationen. Ich will jetzt nicht sagen, dass man per se jetzt hier jeder die Sau rauslässt, aber die Gefahr ist halt auch einfach in Unwissentlichkeit gefilmt zu werden, ohne dein Einverständnis zu erklären. Und da haben wir jetzt nicht nur Sorge für unsere Gäste, sondern auch für unsere Mitarbeitenden, da sie sich, und das weiß man ja wahrscheinlich, in Veranstaltungsbranche immer mal wieder auch sehr mit Wortgefechten sich verteidigen muss oder halt auch handgreiflich, jetzt wenn es unsere Security geht oder so. Und da im Endeffekt auch nicht irgendwie im Nachgang schlechte Bilder entstehen.
8: Gibt es auch manchmal Fälle, wo Leute mit ihren Handys einfach gegen das Einverständnis von anderen Leuten genau diese filmen oder eure Mitarbeitenden?
4: Ja, das hatten wir. Wir hatten auch schon eine Person, die an der Bar betrunken stand und es stand eine Flinterperson an der Bar und hat bedient. Und die Person hat die ganze Zeit auf die Person drauf gezielt und dann nach dem Ansprechen wurde ich auch nach draußen begleitet. Das Material wurde auch gelöscht, aber der Vorfall gab es auch schon, ja.
8: Wie sensibilisiert ihr eure Mitarbeitenden für sowas?
4: Also wir haben eine Dienstanweisung zum einen geschrieben. Wir arbeiten mit einer externen Security, da haben wir das auch weitergegeben. Da hoffe ich, dass es da intern natürlich selber sensibilisiert wird. Und wir haben das sozusagen in unsere Gruppe gegeben und auch Verständnis und auch Aktivismus da zugeredet. Wir stellen natürlich jetzt nicht alle unter Generalverdacht und bevor jetzt eine Person auch aktiv angesprochen wird, ist natürlich auch mit im Team erstmal Rücksprache zu halten und so.
8: Welche Verantwortung siehst du da auch bei Clubs oder Veranstaltungsstätten im Allgemeinen, eben Leute zu schützen und da auch eine Vorbildfunktion vielleicht zu haben?
4: Schon eine große, auch wenn jetzt in der breiten Gesellschaft, glaube ich, häufig so Veranstaltungs- oder auch alternative Veranstaltungsorte immer ein bisschen mit so, ja, die machen da nur Party und wollen nur dies, das und jenes oder so, sind wir ja gerade Orte, wo so viele Menschen aufeinandertreffen und auch mit so vielen Gedanken in ihren Köpfen, dass man da, glaube ich, schon auch einen Schutzraum, einen freien Raum schaffen sollte, damit sich alle darunter begegnen könnten.
8: Wie siehst du das generell vielleicht in der Veranstaltungslandschaft, auch vielleicht in Thüringen? Glaubst du, da gibt es noch Nachholbedarf im Allgemeinen, sich darum zu kümmern oder läuft das schon ganz gut?
4: Ich kann natürlich nicht für alle Clubs und auch nur für die, die ich kenne oder die auch dem unserem Club nahestehen. Ich glaube, in Jena ist das schon ein großes Merkmal, dass alle Clubs und Locations ein Awareness haben für sowas. Also es gibt sowohl im Café Wagner Veranstaltungen, wo Kameras abgeklebt werden und auch im Casablanca werden Personen, die jetzt unnötig in die Menge filmen, natürlich auch darauf hingewiesen, das nicht zu tun. Also ich glaube, hier in der Jena Veranstaltungsbranche ist das schon sehr stabil und konkret über Räumlichkeiten, die jetzt sozusagen eher den großen Massen zugewendet sind, kann ich mir schon vorstellen, dass da noch viel Bedarf ist. Aber da können auch noch andere, da gibt es auch noch an anderen Stellen viel Bedarf, glaube ich.
8: Das wäre es mit meinen Fragen. Hast du noch was du unbedingt sagen willst?
4: Wir sind trotzdem alle sehr herzlich eingeladen zum Rosenkeller und es soll jetzt nicht Personen davon abhalten, wenn sie in ihrem Privatleben mit solchen Brillen gern ihren Content oder ihren Ausflug oder so filmen, davon abhalten, trotzdem im Rosenkeller zu kommen, aber ohne bitte einer aufnehmenden Brille.
2: Jenas Lieblingsladen wird gewählt. Und ich habe mir die Sache mal genauer angeschaut und war zu Besuch bei Tante Zukunft und habe mit dem Geschäftsführer gesprochen. Wer bist du und was ist eigentlich Tante Zukunft?
11: Hi, also ich bin der Willi, ich bin offiziell der Geschäftsführer von Tante Zukunft hier in Jena. Wir sind so ein kleiner 24-7-Markt mitten am Holzmarkt. Bei uns gibt es eigentlich so alles, was ihr zum Überleben braucht, von Snacks bis hin zu Fertigmahlzeiten, Getränken, Tabak, also alles, was so das Herz begehrt. Und genau, der große Vorteil ist, dass wir eben 24-7 offen haben und ihr euch hier 24-7 Produkte ziehen könnt, eurer Wahl.
2: Wie würdest du Tante Zukunft in 3 Worten beschreiben?
11: Boah, das ist eine gute Frage. Also ich würde auf jeden Fall ja digital, zukunftsfähig und ja so allgemein breit aufgestellt einfach mal beschreiben. Das waren jetzt nicht ganz 3 Worte, aber es sollte, denke ich mal, so ein bisschen die Richtung klar machen.
2: Wie entstand die Idee zu dem 24-7-Laden Tante Zukunft?
11: Boah, die Idee entstand so aus dem eigenen Problem, würde ich es mal nennen. Ich habe hier selber als Studi, beziehungsweise waren wir 3 Studis, wir haben hier gleichzeitig angefangen und ich hatte schon irgendwie immer so diesen Bedarf nach einer 24-7-Lösung gesehen, einfach in Jena. Und es hat sich dann irgendwie 2025 entwickelt, dass eben hier eine Gewerbefläche mitten am Holzmarkt frei war und wir das dann als ideale Location für unser Projekt fanden. Und dann hat irgendwie eins zum anderen geführt und wir sind dann quasi über eine Bankfinanzierung an den Kredit gekommen und hatten dann eben die Möglichkeit, unser Vorhaben hier dementsprechend umzusetzen.
2: Wie waren die Reaktionen und das Feedback der Leute, die hier etwas eingekauft haben?
11: Stand jetzt ist das Feedback eigentlich sehr positiv gewesen. Die Leute waren immer ja größtenteils erstaunt, wie weit digital unsere Lösung dann doch ist. Wir hatten jetzt die letzten Wochen leider ein paar kleine Probleme mit unseren Ausgabeterminals, dass teilweise mal ein Kunde seine Ware nicht richtig erhalten hat, beziehungsweise der Roboter leider ja ein bisschen down war aufgrund von technischen Ausfällen. Hier sind wir aber dran, das Ganze eben zeitnah zu lösen und wir bekommen die Woche auf jeden Fall neue Trommeln, sodass das Problem der fehlerhaften Ausgabe quasi auf jeden Fall die nächsten Tage geklärt sein sollte.
2: Warum eigentlich ein Roboter, der dann doch das ein oder andere Mal mit Problemen auffällt? Warum nicht einfach ein 24-7-Verkaufsautomat?
11: Im Endeffekt ist es ja ein 24-7-Automat einfach nur ein bisschen anders gedacht. Es ist ja eine Art Containerlösung, mehr oder weniger, die quasi bei uns im Raum steht, die zudem gekühlt ist und wo der Kunde eben vorne rechts und links die Möglichkeit hat, Sachen zu bestellen. Wir haben uns so eine, ich würde sagen, moderne Verkaufsautomatenlösung gewählt, weil wir einfach der Meinung waren, dass wir einerseits so digitaler sind und den Verkaufsprozess für den Kunde schöner gestalten können und vor allem auch freier sind, was die Produktauswahl angeht, da wir so mit unserer Lösung eben auch frische und Tiefkühlprodukte mit anbieten können.
2: Um nochmal auf die Produkte des Ladens zurückzukommen, welche Produkte kaufen die Leute am häufigsten?
11: Also ich würde mal sagen, so Klassiker sind halt einfach die Getränke, über die wir so ein bisschen vielleicht auch die Leute anlocken. Die laufen nach wie vor sehr gut. Eines unserer besten Produkte ist auf jeden Fall auch das Sternburg-Bier, dicht gefolgt von Bayreuther. Aber ich bin trotzdem auch erstaunt, dass eben Produkte wie im Sommer zum Beispiel das Eis oder auch unsere Fertigmahlzeiten von unseren lokalen Lieblingen sehr gut ankommen. Dementsprechend sind wir hier auf jeden Fall aktuell auch noch dran, mehr Produkte zu entwickeln, die wir hier bei uns verkaufen können, gemeinsam mit lokalen Partnern.
2: Mehr Läden, mehr Produkte. Was ist noch geplant in der Zukunft mit Tante Zukunft? Was habt ihr vor?
11: Das ist eine sehr gute Frage. Das Ziel wäre auf jeden Fall, den Store hier in Jena weiterzuentwickeln. Wir sind hier gerade dran, unsere Regelabläufe, Regelaufgaben ein Stück weit zu automatisieren und den Laden an sich auch noch einfach digitaler zu gestalten, um den Kunde die bestmögliche Beratung am Point of Sale quasi zu bieten. Des Weiteren strecken wir gerade auch schon die Fühler Richtung Leipzig oder Erfurt aus, um potenziell einen weiteren Store zu eröffnen.
2: Es läuft ja immer noch bis zum 30.09. der Wettbewerb. Was ist der Lieblingsladen der Jena? Und was macht euch vielleicht zum Lieblingsladen?
11: Das ist natürlich eine sehr gute Frage. Wir finden einerseits natürlich, unser Konzept ist ein bisschen ein anderes, würde ich mal behaupten, als man es hier in der Jenaer Innenstadt auftrifft. Das ist natürlich für junge Leute wahrscheinlich besonders attraktiv, die eben nachts oder außerhalb der klassischen Ladenöffnungszeiten unterwegs sind, um ihnen quasi einfach ja auch eine Versorgung zu bieten. Und des Weiteren sind wir eben einfach ein neuer Laden. Wir versuchen auch mit Events und anderen Community-Maßnahmen ein bisschen ein spezielleres Konzept und auch eine speziellere Community einfach aufzubauen, um so auch einen gewissen kulturellen Mehrwert der Stadt zu bieten.

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1: Ja, yeah, und damit hallo und herzlich willkommen zu Handmade, dem Musikmagazin. Mein Name ist Andreas und wer Handmade schon 100 Millionen Jahre hört, der wird sich vielleicht ganz grau erinnern. Vor über 10 Jahren habe ich die Sendung irgendwann mal mitgegründet. Ja, ich bin heute mal Aushilfsmoderator, quasi ich springe ein, dass man eigentlich einen Handmade-Ruhestand, denn mein heutiger Gast hat sich das ganz dringend gewünscht. Und mein heutiger Gast ist Emily.
2: Ja, richtig. Surprise, bei Handmade gibt es diese Woche keinen Gast aus der Musikszene, keine Festivalveranstalter, keine Bands, keine MusikerInnen, sondern heute ist es ein Gespräch zwischen zwei KollegInnen oder ehemaligen Handmade-ModeratorInnen. Ich bin Emily, ich bin ebenfalls Handmade-Mitglied und das schon seit über 9 Jahren. Und ich habe Andreas eingeladen, mal wieder zu moderieren aus einem besonderen Grund. Und das ist der, dass sich die Redaktion von Handmade nach 9 Jahren, in denen ich mich hier engagiert habe, verlasse. Und mit Andreas habe ich damals die erste Sendung moderiert. Und deswegen habe ich mir gewünscht, dass er mit mir auch meine letzte Sendung moderiert. Einen kleinen Rückblick auf meine Zeit.
1: Genau, und das konnte ich natürlich auf keinen Fall ausschlagen. Trotzdem, Emily, 9 Jahre. Wir müssen gleich erstmal zum Anfang sagen, du verlässt Handmade ja nicht irgendwie, weil es irgendwie was vorgefallen wäre oder sonst was. Du verlässt Handmade im Guten.
2: Ich verlasse Handmade im Guten, denn ich hatte mit Handmade damals einen Traum. Als ich zu Handmade kam, habe ich das allererste Mal mit Medien machen, Radio machen überhaupt zu tun gehabt. Und habe mir gedacht, ey, das wäre doch toll, wenn du das beruflich machen könntest. Da hatte ich mir gedacht, ich glaube, ich will Journalistin werden. Und Handmade hat einen großen Teil dazu beigetragen, dass dieser Wunsch überhaupt in mir aufgekommen ist. Und mittlerweile, 9 Jahre später, habe ich es auch tatsächlich geschafft und bin Journalistin geworden, kann davon leben. Aber das meint natürlich auch, dass Handmade sich genauso anfühlt wie mein Hauptberuf und dass dafür auch immer weniger Zeit ist. Viel weniger Zeit als die letzten Jahre in diesem Ehrenamt. Deswegen habe ich beschlossen, mein Engagement oder meine Redaktionsarbeit bei Handmade niederzulegen.
1: Und bevor du jetzt gleich in Tränen ausbrichst, weil ich weiß, auch für mich war das damals, als ich Handmade aufgehört habe, eine sehr emotionale Geschichte, weil wir natürlich mit dieser Sendung immer schon was bewegen wollten für die Musikszene in Thüringen. Wir wollten Bands vorstellen, die niemand sonst da draußen kennt und wollten denen einfach ein bisschen Airplay geben. Und wenn es auch nur in den Bürgerradios ist, auf denen Handmade läuft, ist ja jetzt nicht die ganz große Bühne, aber ist auf jeden Fall eine Bühne, auf die man diese Künstler halt dann stellt. Ich würde sagen, wir hören vielleicht erstmal rein, wie das 2017 bei dir angefangen hat. Du hast ja damals erstmal ein Praktikum begonnen, bist dann hier so ein bisschen reingestolpert. Emily, den allerersten Tag hattest du mit Clueso?
2: Ja, das ist richtig. Das ist irgendwie lustig, dass mein allererster Probetag, Schnuppertag bei Radio Frei gleich mit Clueso gestartet ist.
1: Der ist aber auch überall.
2: Der ist aber noch nie bei Handmade und das weißt du ganz genauso gut wie ich. Aber es war auf jeden Fall ein Senkrechtstart für mich. Ich habe einen sehr erfahrenen Kollegen begleitet, Reinhard Hucke, der moderiert viele Sendungen hier bei Radio Frei, auch eine mit dir, Andreas, ihr habt zusammen ein Medienmagazin. Und der war bei einer Pressekonferenz vom Jubiläum des Zughafens. Und da hat, weil Clueso ja als junger Künstler damals im Zughafen ein Tonstudio aufgebaut hat, war der auch dort. Herr Hucke hat mich mitgenommen zu dieser Pressekonferenz. Clueso war dort und er hat ihn danach so angehauen nach einem Interview für Radio Frei, fürs Erfurter Bürgerradio. Und da hat er gesagt, ja, okay, können wir machen. Und dann saß ich da als ganz junge Praktikantin von 19 Jahren neben Herr Hucke und habe da direkt mit so einem sehr bekannten Künstler das Interview miterlebt. Und das war sehr beeindruckend für mich.
1: Man kann schon sagen, er ist ja eigentlich der Thüringer Musikstar. Also ja, muss man glaube ich schon so sagen.
2: Ja.
1: Aber was war das für ein Moment? Also
2: es war einfach super spannend und ich habe mir gedacht, ach krass, im Radio, da kann man ja Menschen ansprechen oder mit Leuten reden, mit denen man sonst als normaler Bürger nie sonst reden könnte. Du kannst nicht einfach auf Clueso zugehen und sagen, hier willst du mal ein Gespräch mit mir führen.
1: Kicker-Keller konnte man das mal eine Zeit lang.
2: Ja, ja, also das ging mir auch in den letzten Jahren immer wieder mit vielen anderen Personen und Veranstaltungen so. Du erlebst so viel als Journalist oder als Journalistin, wenn du darüber berichtest. Du kriegst Zugänge zu Menschen oder auch zu Orten, die du sonst nicht bekommen würdest. Und das ist einfach etwas super Spannendes, ist ein großer Reiz an diesem Beruf oder auch an diesem Ehrenamt bei Handmade. Und ja, das hat mich so verzaubert, dass ich bei Radio Frei und auch bei Handmade geblieben bin, noch weiter reingeschnuppert habe und ja, dann wurden da 9 Jahre draus.
1: Weil du bist ja dann tatsächlich uns, der Handmade-Redaktion, beziehungsweise mir, damals noch als Handmade-Redakteur in die Arme gestolpert und wurdest dann verhaftet für diese Sendung. Hast das jetzt 9 Jahre abgesessen und jetzt bist du sozusagen befreit. Wir wollen mal kurz reinhören, wie das damals, deine allererste Sendung bei Handmade, wie gesagt, die haben wir ja zusammen moderiert. Da haben wir hier einen kleinen Ausschnitt. Wir hören mal kurz rein, oder?
2: Ja.
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1: Ja, hallo und herzlich willkommen zu Handmade, dem Musikmagazin hier auf Radio Frei. Mein Name ist Andreas und bei mir im Studio ist Emily.
2: Grüßt euch.
1: Ja, Tag. Wir haben heute einen richtig coolen Gast hier im Studio, auf den ich mich total freue, einfach weil es auch so lange gedauert hat, dass er jetzt endlich mal wieder musikalischen Stuff an den Start gebracht hat. Er ist Mitglied der legendären Erfurter Wordsfleisch Crew. Dizzy the Kid ist da und hat seine neue EP Finn im Gepäck.
2: Genau, der hatte nämlich schon mit seiner Debütplatte namens Pestizid in Rap-Deutschland so ordentlich für Aufmerksamkeit gesorgt, denn die wurde von Kritikern hochgelobt und sogar von einigen als Raps Zukunft von Deutschland angepriesen.
1: Da gab es echt Stimmen, so, die schon gesagt haben, okay, der könnte der nächste große deutsche Rapper sein. Auch ein bisschen darüber sprechen. Er hat zum Beispiel das letzte Clouseau-Video zur Achterbahn hat er mitproduziert. Deswegen wird es, glaube ich, eine richtig coole, interessante Sendung. Also bleibt dran. Und ja, es wird also reichlich zu sprechen geben, aber zuvor noch ein bisschen Smalltalk. Wir wollen über das Wetter reden. Wie war das Wetter heute?
2: Das Wetter war heute sehr sonnig mit etwas Bewölkung. Mit ein paar Wolken in Erfurt.
1: Eigentlich wollte ich dir eine wunderbare Brücke bauen zum nächsten Song.
2: Ich weiß. Für mich war das Wetter perfekt.
1: Und so heißt der erste Song von Dizzy the Kid hier bei Handmade. Oh mein Gott, ich das so höre. Aber ich finde, also für deine erste Sendung war das richtig schön.
2: Hörst du, wie meine Stimme zittert? Das ist der Wahnsinn.
1: Ja.
2: Ganz klar, aufgeregt.
1: Das hört man natürlich auch.
2: Ganz
1: raus,
2: aufgeregt.
1: Aber du hattest ja gleich gar nicht so leicht, weil du mit jemandem moderiert hast, der die Klappen nicht halten konnte, wie ich gerade gehört habe.
2: Nee, das war meine Rettung tatsächlich. Das war auch so vielen Sendungen meine Rettung, weil ich, wenn so kurz Stille entstanden ist in so einem Gespräch, in einem Interview mit einem Künstler, da bin ich immer total nervös geworden und habe dann auch manchmal wie so Blackouts gehabt, so von wegen, worüber haben wir eigentlich gerade gesprochen? Was soll ich jetzt als nächstes fragen? Und dann war es immer cool, noch so einen zweiten Kopf mit dabei zu haben, der die Sendung mitfährt und dich auch wieder mit auffangen kann.
1: Man muss ja sagen, das war ja eine ganze Zeit lang so, dass Handmade tatsächlich immer als Doppelmoderation angelegt war. Das ist ja mittlerweile gar nicht mehr so, oder?
2: Richtig, ja, das ist ganz selten nur noch so. Mittlerweile produzieren wir das alles als einzelne ModeratorInnen. Hat auch was damit zu tun, dass Handmade jetzt viel, viel kleiner ist als damals. Wir sind jetzt aktuell 5 mit mir, dann sind es nur noch 4, wenn ich dann gegangen bin. Und da schafft man das überhaupt nicht, in der Doppelmoderation die Interviews durchzuführen, sondern dann ist wirklich jede Woche immer eine Person dran und so teilt man sich den Monat ein bisschen auf.
1: Wir wollen diese Sendung quasi so ein bisschen gestalten, dass wir mal durch deine Handmade-Zeit die so ein bisschen Revue passieren lassen. Also 2017 hast du angefangen bei Handmade mit deiner ersten Sendung, wie wir gerade gehört haben, mit Dizzy the Kid. Also weil wir darüber geredet haben in der Anmoderation, dass er der große neue Shit in der Hip-Hop-Szene sein könnte, würde ich sagen, das Versprechen hat er jetzt nicht erfüllt, aber das war auch, ging mir oft so, dass ich das Gefühl hatte, dass hier wirklich großes Potenzial in der Thüringer Musikszene war, dass es aber dann doch an vielen Stellen dann immer noch der letzte Schliff gefehlt hat.
2: Mir auch, wahnsinnig oft. Also nicht der letzte Schliff, für mich waren so viele KünstlerInnen dabei, Bands, wo ich mir dachte, das ist so geil, das ist so coole Musik, das müssten so viele mehr Menschen hören, das würden so viele Menschen feiern, wenn sie es doch einfach nur kennen würden. Und für mich war das auch oft irgendwie ein bisschen so, dass ich es so schade fand, dass diese Leute nicht mehr Reichweite bekommen haben. Ich konnte aber nicht so richtig mir erklären, woran es nun lag.
1: Ja, also es ist wahrscheinlich auch ganz viel Glück, glaube ich, dabei im Endeffekt. Was kannst du dich sonst noch erinnern, 2017, so deine Anfangszeit?
2: An der Stelle Praktikum bei Radio Frei. Ich lerne gerade erst die Medienlandschaft kennen oder schnupper's erstmal bei einem Medium rein. Da muss ich auch mal kurz erzählen von meinem ersten Interview, was ich außerhalb des Radios geführt habe. Ne? Also wo ich selber zu einem Termin gegangen bin, habe ein Interview dort geführt. Das habe ich massiv verkackt. Ich war auf einem Interview mit Speed Swing. Das ist eine Band, die spielen so Jazz, schnelle Swing-Musik und die hatten einen Auftritt im Ilvers. Da bin ich hin, das sind glaube ich 9 Mitglieder oder so. Und habe mit denen Backstage angefangen, das Interview zu führen vor dem Konzert. Und wir haben, weiß ich gar nicht, eine halbe Stunde bestimmt gesprochen. Und dann, so wie ich ausmachen wollte, habe ich gesehen, ach du Scheiße, ich kann gar nicht auf Stopp drücken, es läuft nicht mal. Und dann habe ich gesehen, 5 Minuten sind im Kasten. Und habe ich die Saxophonistin angesprochen, habe ihr das erzählt. Mir war es total peinlich. Ich bin im Boden versunken, weil ich ja auch irgendwie deren Zeit da so ein bisschen, ne, vergeudet habe. Und sie war da total entspannt, hat gelacht, gesagt, komm, das sagen wir jetzt beim Abendessen den Jungs. Ich habe mit denen noch zusammen Abend gegessen und dann haben wir das Interview nochmal aufgenommen. Und die haben sich sogar gefreut, weil sie die Fragen schon kannten und besser darauf antworten konnten.
1: Aber das ist eigentlich ein totaler Albtraum, ja, was du so erzählst. Das, ich glaube, jeder Journalist oder vor allem jeder Radiomacher hat sowas irgendwann schon mal erfahren, solche Ausnahmesituationen, die sich dann einfach so einprägen, dass man diesen Fehler nicht nochmal macht.
2: Ja, definitiv. Also ich kann mich auch nicht daran erinnern, dass mir das nochmal passiert ist. Dieses eine Mal, dieser eine Schreck hat vollkommen gereicht.
1: Hier steht, du hast ein Audio vorbereitet.
2: Wir können einmal ganz kurz reinhören, genau von diesem Interview, also die zweite Version dann sozusagen, die ich aufgenommen habe.
1: Das ist das fertige Interview, was dann tatsächlich so über den Äther gegangen ist.
2: Richtig.
1: Wir hören mal kurz rein.
3: Hier ist Emily von Radio Frei Handmade. Ich habe hier Speed Swing bei mir und zwar mit
4: L Kontrabass,
5: Oliver Schlagzeug,
6: dem Stefan an der Trompete,
7: Dieter am Saxophon.
1: Wir haben jetzt gerade mal nur quasi den Anfang gehört, weil wir gar nicht so viel Zeit haben. Wir haben tatsächlich für diese Sendung haben wir jetzt 2 Stunden vorgesehen. Wir müssen durch 9 Jahre Handmade durch. Deswegen müssen wir eigentlich nochmal kurz 2017 irgendwie abschließen. Ist aber trotzdem so viel passiert. Wir haben damals das erste Freiklang Open Air gemacht auf der EGA. Das haben wir einige Jahre auch da gemacht. Es gab das Containerkonzert mit Kalter Kaffee. Und für dich war das ja auch quasi ein persönlicher Umbruch. Du bist ja aus Krimmitschau hergezogen.
2: Ja, genau. Ich bin aus Krimmitschau hergezogen. Ich kannte hier jemanden. Ich kannte jemanden, der hier studiert hat, einen Studenten, in den hatte ich mich verliebt. Und der hat gesagt, hier.
1: Du bist der Liebe wegen hergezogen?
2: Ich bin der Liebe wegen hergezogen.
1: Wegen Radio Frei.
2: Nein, stimmt beides. Also, genau. Er hat gesagt, wenn du ein Praktikum in Erfurt findest, dann kannst du da gern bei mir wohnen. Und ich habe gerade mein erstes Studium abgebrochen gehabt. Deswegen hat das gut gepasst. Und bei Radio Frei hat das Praktikum geklappt. Ich bin bei ihm eingezogen. Und dann haben wir uns nach einem Monat so verkracht, dass ich da wieder raus musste. Ich hatte aber noch 2 Monate übrig für mein Praktikum. Und dann kannte ich bisher keinen Menschen in Erfurt. Und die Handmade-Redaktion war eine der wenigen Anlaufpunkte, die ich hatte. Also habe ich mich dann irgendwann in die Redaktionssitzung gesetzt und musste meinen Kollegen, die ich bisher 3-4 Mal gesehen hatte, sagen, hat jemand eine Couch für mich oder ein Zimmer für 2 Monate, so zum Wohnen, zum Leben? Hilfe, ich brauche eine neue Bleibe, sonst muss ich in meinem Auto pennen. Und dann hat Toni, auch ein ehemaliges Redaktionsmitglied, gesagt, hier, meine Tochter, die ist für 2 Monate oder 6 Wochen verreist, du kannst gern deren Kinderzimmer haben. Und dann haben wir wie so eine kleine Zweier-WG gegründet und das war ziemlich cool. Der kannte mich, wie gesagt, gar nicht. Der war einfach warmherzig an der Stelle und dann wurde das einer meiner engsten Freunde und auch der erste Redakteur von Handmade, der ein enger Freund von mir wurde. Dann folgten noch etliche mehr und das war aber ein super einschneidendes Erlebnis. Ohne Handmade wäre ich an der Stelle aufgeschmissen gewesen.
1: Bist du quasi einmal in Erfurt komplett gecrashed so und wurdest hier aufgefangen?
2: Ja, richtig. Richtig. Dank der lieben Menschen, die sich ebenfalls bei Radio Frei und bei Handmade engagiert haben.
1: Und das für alle, die da draußen zuhören und denken, oh, Radio machen, könnte ich mir auch vorstellen, ist nämlich das Besondere an Radio Frei, dass man hier nämlich nicht nur einfach on air gehen kann, sondern dass man tatsächlich auch viele richtig coole Leute kennenlernt, die einen das Leben lang begleiten. Also Emily, wir sind seither auch enorm gute Freunde bis heute, auch wenn wir die Sendung schon lange nicht mehr moderieren zusammen, außer heute. das habe ich auch immer tatsächlich sehr, sehr geschätzt. Ja, wir müssen tatsächlich ein bisschen durch die Jahre rushen und wir wollen ja eigentlich trotzdem immer noch Musik spielen. Du hast dir einen Song pro Jahr quasi rausgesucht, 2017. Wen wollen wir denn da spielen?
2: Genau, ich habe mir rausgesucht Majofran. Das ist eine Popband aus Weimar. Damals, die gibt es nicht mehr. Ich kann mich auch erinnern, dass du Majofran-Fan warst. Wir waren super begeistert von deren Sound. Der ist cool, tanzbar, super funky. Und ja, ich habe euch da was aus dem Jahr 2017 mitgebracht. Nämlich Majofran mit Bleib mal locker.

0: Majofran war das, eine Band aus Weimar, die es leider nicht mehr gibt.
1: Wir waren mehrmals bei uns zu Gast, waren auch beim Freiklang einmal der Headliner, haben da richtig die Bühne gerockt. Ich weiß noch, es war ein richtig, richtig cooler Abend, weil die dann zum Ende so einen Sound hatten, wo halt wirklich alle mittanzen konnten.
2: Ja, ja. Und ich habe die auch mal auf der Fête de la Musique gesehen, 2018. Da haben die in Erfurt gespielt, in der großen Arche. Und ne, eben mit diesem tanzbaren Live-Sound. Und da haben die Leute, also ich habe, glaube ich, nie wieder so viele Leute auf einmal auf der Straße tanzen sehen. Das war richtig cool, wie die so das Publikum mitreißen konnten.
1: 2018 waren die auch bei dir zu Gast. Wir haben gerade mal durchgezählt. 2018 hattest du 16 Gäste, das heißt, du hast 16 Sendungen moderiert. Das im zweiten Jahr ist das ganz schön krass eigentlich schon.
2: Ja, naja, ich habe da ja studiert 2018. Ich habe 17 dann mit meinem Kommunikationswissenschaftsstudio hier an der Uni Erfurt angefangen und 2018 war so meine erste Zeit. Ich hatte Zeit, Andreas, ich hatte so viel Zeit für Handmade und es hat halt auch Spaß gemacht, ne? Also früher waren die Sendungen immer live, Donnerstagabend, 21 Uhr ging es los, bis um 10 haben wir auch Sendungen, also haben wir gesendet und danach haben wir immer noch unsere Getränke mit den MusikerInnen ausgetrunken, noch bei Radio Frei, dann wurde es meistens so um 11, dann musste ich noch die Sendung schneiden und sozusagen hier in die Programmierung einstellen und danach bin ich auch feiern gegangen, das war der kleine Samstag für mich.
1: Teilweise auch noch mit den Bands, oder?
2: Manchmal, ja. Manchmal bin ich mit den Bands noch was trinken gegangen.
1: 2018, wir haben hier gerade nochmal die Liste mit den Gästen. Wer war so dein Favorite? Ich sehe Fex 52. Das ist natürlich derjenige, den du, glaube ich, am häufigsten bei Handmade interviewt hast, oder?
2: Ja, genau. Also Fex war 2018 das erste Mal da. Und wir haben gerade mal durchgezählt, während Majofran lief, Fex war in den Folgejahren noch 5-mal zu Gast. Ich habe diesen Mann 5-mal interviewt mit seinen Alben und EPs und wir werden ihn später auch noch musikalisch hören. Er ist ein Rapper aus Erfurt, also erst Gotha, dann jetzt wohnhaft in Erfurt, auch schon seit vielen Jahren. Und zu ihm habe ich auch einfach so durch Handmade so eine coole Verbindung aufgebaut, dass ich so immer wieder jemanden begleite, wie er sich künstlerisch und musikalisch entwickelt und das ist richtig cool.
1: Wenn du jetzt mal so Revue passieren lässt, da greifen wir vielleicht schon der Sendung sonst so den Jahren ein bisschen voraus, aber wer war so für dich der Künstler, der vielleicht die größten Schritte gemacht hat, wo du sagst so, der hat sich künstlerisch so krass weiterentwickelt?
2: Ja, Future Bay, über die werden wir dann später noch sprechen, beziehungsweise in der zweiten Sendung von meinem Abschied. Future Bay ist eine Thüringerin, die kommt aus Schmalkalden und hat ebenfalls in Erfurt studiert und hat dann während Corona angefangen, Musik zu machen, Songs zu schreiben. Und sie war dann 2020 bei mir bei Handmade zu Gast, ist kurz danach nach Berlin gezogen und hat dann auch viel mit Dizzy produziert. Dizzy hat sie eigentlich so auf Konzerte mitgenommen, hat mit ihr produziert, hat quasi ihr sein Know-how gegeben. Die ist dann richtig groß geworden. So in den Jahren nach Corona hat die super viele Konzerte gespielt, hat super viele Klicks reingeholt, viele Features gemacht. Also die ist in Berlin dann richtig aufgeblüht und das war, habe ich dann nur noch per Social Media mitverfolgt, aber es war richtig cool zu sehen, dass es da so eine Thüringerin gibt, eine junge Frau, junge Musikerin, die da total abgeht und aufblüht und ganz viel Kreatives macht.
1: Ansonsten 2018 war ja schon sowas wie nur eine der Blütezeiten von Handmade, muss man sagen. Also weil die Redaktion damals sehr, sehr groß war. Wir hatten teilweise immer auch bis zu 10 Leute, glaube ich. Dann in der Redaktion, die auch unterschiedliche Sachen teilweise gemacht haben. Da waren ja nicht alle vor dem Mikrofon, aber wir hatten auch Leute, die im Hintergrund Grafiken gemacht haben. Hans mit der Website. Das war ja immer eine große Entlastung. Was erinnerst du dich sonst noch so 2018?
2: Aber wir haben auch viel, viel mehr Beiträge machen können. Wir waren Concert Runners, hieß eine Rubrik von Handmade. Das heißt, wir waren auf Konzerten unterwegs und haben da so die Stimmung eingefangen, wie es den Gästen so gefällt, haben vielleicht noch mal kurz mit der Band sprechen können. Und das haben wir regelmäßig gemacht. Es liefen jede Woche Veranstaltungstipps für Thüringen in jeder Sendung. Also es hatte immer ein Redakteur Zeit, die vorzuproduzieren, damit ein andere sie senden kann. Das wäre heute undenkbar mit den Kapazitäten, die wir aktuellen Redakteure haben. Kann man aber durchzählen, wir waren 1, 2, 3, 4, 5 Studis, eine Volontärin, Hans, auch ein guter Freund von mir, hat das Grafikdesign und Social Media gemacht. Das heißt, da musstest du auch nichts weiter mehr anfassen, nachdem du mit der Sendung fertig warst. Und dann noch 4 weitere Kollegen, die da mitgewirkt haben. Also wir hatten einfach voll viel Human Power und konnten das auch richtig cool nutzen, um Beiträge zu produzieren.
1: Ich sehe hier gerade noch, du hast hier noch einen Einspieler vorbereitet, 2018 Handmade Unmod, das musst du ja dann gewesen sein, oder?
2: Das sind wir zusammen und wenn du noch so ein bisschen Dizzy im Kopf hast, dann hört man hier, finde ich, schon so einen ersten Unterschied. Ja, wie ich da schon so einen großen Schritt gemacht habe, selbstbewusster vor dem Mikrofon zu werden. Hier haben wir die Sendung mit Fex52 anmoderiert zusammen. Wollen wir reinhören?
1: Na klar, auf jeden Fall.
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2: Einen wunderschönen Abend an alle Hörerinnen und Hörer da draußen. Wir sind Handmade. Wie jeden Donnerstagabend um 9 hört ihr uns mit einer Portion Musik. Und heute habe ich meinen allerbesten, meinen umwerfenden Kollegen,
1: den Erklärer bei mir. Das hast du nicht gut vorbereitet. Also man hört auf jeden Fall, dass du krass nach vorne gehst.
2: Ja, ne, ich hatte 16 Sendungen, ich habe mich dann auch irgendwie ein bisschen eingegroovt gehabt und habe so, ich hatte Spaß. Du kannst dich ja auch selber dran erinnern, wir hatten immer ein bisschen was zu trinken mit dabei, also die Stimmung war gut, wir hatten Bock auf die Gäste, hatten uns mit denen immer schon so ein bisschen eingegroovt vor der Sendung. Ja, ich denke richtig gern an diese Zeit zurück.
1: Ja, man muss vielleicht auch, wenn man jetzt so das Ganze nochmal Revue passieren lässt, dann klingt das immer so wie die gute alte Zeit, damals war alles viel, viel besser und so. Man muss ja auch sagen, dass in der heutigen Redaktion, dass da auch ein Zusammenhalt ist und dass da auch Leute füreinander und miteinander Radio machen und machen wollen und auch Bock darauf haben. Es verändert sich nur, das habe ich dann auch festgestellt, weshalb ich ja dann auch irgendwann aufgehört habe, dass wenn man das quasi anfängt, hat das natürlich alles einen ganz anderen Glanz, weil man wirklich vieles zum ersten Mal macht, ist alles viel, viel interessanter. Aber wenn man dann zig, hunderte Sendungen gemacht hat, es nutzt es sich ja dann so ein bisschen ab. Und das ist dann eher so ein persönliches Empfinden, das hat gar nichts mit der Redaktion selbst zu tun.
2: Geht bestimmt auch vielen anderen Menschen so, die ein Hobby 9 Jahre lang machen. Du hast irgendwann das Gefühl, du hast alles gesehen und alles gehört. Du hast nicht mehr diese großen Aufregermomente. Klar, so super spannende Gäste, aber es gibt viel weniger Sachen, die man zum ersten Mal macht und zum ersten Mal erlebt. Das ist dann eher oft so ein, entweder, ach cool, da habe ich einen coolen Act neu kennengelernt oder die und die Person, mit der ich schon Interviews hatte, ist wieder da. Es ist so ein Wiedersehen.
1: Und man hat sich am Anfang auch noch mehr mit den Gästen identifiziert, die da waren, fand ich, als dann zum Ende hin. Zum Ende hin war das halt alles dann so, dass man halt so viele Gäste dann schon in der Sendung hatte, dass man zwar auch eine coole Sendung gemacht hat und sich dafür natürlich auch interessiert hat, aber das einen nicht mehr so gepackt hat. Und bei dir war es ja so, du hast ja von diesem einen Mixtape, das hast du dann als Klingelton sogar gehabt. Von wem war das? Von Chosen One, oder?
2: Das war von der Chosen One und Nurse. Nurse heißt aber jetzt als DJ Cure. Sind beide DJs, Hip-Hop-DJs. Und haben ein Mixtape aufgenommen, so richtig auf Kassette, und das haben die bei Handmade vorgestellt, da hatte ich die im Interview. Und ich fand dieses Intro von dem Back-to-Back-Bombing, so hieß die Kassette, so hieß das Mixtape, fand ich so cool, dass das bestimmt also über ein Jahr lang mein Handy-Klingelton war und immer losging, wenn mich jemand angerufen hat.
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0: wie ist denn das jetzt eigentlich? Also jeder, der jetzt aufmerksam zugehört hat, hat ja schon gemerkt, also eigentlich so deine Hauptmusikrichtung ist schon irgendwie Hip-Hop immer
1: ja,
0: gewesen.
1: Ja, schon.
0: Also die Rapper, die da waren und Rapperinnen, die hast du im Prinzip häufig auch in die Sendung geholt, beziehungsweise die auf jeden Fall auch moderieren wollen.
1: Ach Lisa nein.
0: Hat sich immer gegen Hip-Hop gehört.
1: Ja, aber das ist auch überwunden. Also ich würde sagen, jeder hat bei Handmade seine Genres, die man auch privat gerne hört, aber wir moderieren grundsätzlich querbeet. Also ich kann auch kein Genre benennen, was ich nicht moderiert habe. So Hip-Hop, klar, das entspricht am stärksten meinem persönlichen Geschmack. Deswegen sind auch in dieser Sendung viele Hip-Hop-Tracks dabei von Thüringer KünstlerInnen, die mir einfach sehr ans Herz gewachsen sind. Aber ich habe auch zum Beispiel viel Indie-Musik, Indie-Pop, Indie-Rock moderiert. Ich habe Punk und Metal moderiert. Elektronische Acts, Ska, Reggae, Reggaeton, Jazz, Klassik und alles Mögliche, was mir jetzt vielleicht spontan nicht einfällt.
0: Aber es hilft alles nichts, um einen Song aus 2018 auszuwählen, kommen wir am Hip-Hop, glaube ich, nicht vorbei, oder?
1: Nee, kommen wir nicht. Aber das wird schwer.
0: Also ich sehe hier 5 Songs. Welchen soll ich denn jetzt spielen?
1: Wir spielen von 2.1 ein Rapper, ein Hip-Hop-Musiker, der in Erfurt auch mal studiert hat. Deswegen war er bei Handmade, lebt aber schon seit 2021 oder 20 in Berlin und wirkt dort als Künstler. Nichtsdestotrotz, 2.1 bin ich sehr verbunden. Ich höre ihn privat sehr, sehr gerne und eigentlich auch alle Alben von ihm. Das hier ist jetzt von so 2018. 2.1 mit dem Song Strömen.

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1: Das war 2.1 mit dem Song Strömen. 2.1, ein sehr begabter lyrischer Künstler aus meiner Sicht, hier bei Handmade, das Musikmagazin. Und er hat einen guten Freund, der ebenso super gute Texte schreibt und ebenfalls Hip-Hop-Musik macht. Dieser heißt Borny und von dem möchte ich ebenfalls noch ein Lied spielen hier in der Sendung, und zwar den Track Fenster zum Späti.
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1: So, und wir sind zurück bei Handmade, das Musikmagazin. Schön, dass ihr immer noch dabei seid. Wir feiern heute den Abschied von Emily. Nach 9 Jahren legst du das Headset bzw. das Mikrofon aus der Hand und hörst auf, hier zu moderieren. Wir wollen nochmal so ein bisschen Revue passieren lassen, was alles in den Jahren so passiert ist. Jetzt haben wir so die ersten Anfängerjahre von dir sozusagen 17, 18 gehört. 2019 warst du ja dann eigentlich schon einer der älteren Hasen quasi bei Handmade.
2: Genau, so 2019 war mein drittes Jahr drittes Jahr bei Handmade. Ich habe mal im Sommer angefangen und genau, das war auch mitten in meiner Studiezeit. Also wie ich gerade schon erzählt habe, ich hatte super viel Zeit für Handmade und da mein Engagement reinzustecken. Ich hatte Zeit, viele Donnerstagabende zu moderieren und ich habe nicht nur die Sendungen moderiert, also die Gäste, die zu uns ins Studio kamen, sondern auch viele Interviews geführt.
1: Unter anderem mit Kafka sogar, fand ich ja mega cool. Also weil ich einfach Kafka als Band mega finde. Granada hast du interviewt, also das war ja immer auch das Besondere, warum das glaube ich auch so viele gerne gemacht haben von uns und immer noch machen, dass man mit Handmade schon immer auch die Möglichkeit hatte, Künstler, die nach Erfurt gekommen sind, einfach mal anzuschreiben und zu sagen, ey, wir machen hier Radio und würden euch gerne mal vorstellen bei uns in der Sendung, habt ihr Zeit für ein Interview?
2: Absolut, wobei Kafka nicht in Erfurt waren. Ach so. Die habe ich unterwegs aufgegabelt. Ich war 2019 im Frühjahr auf einer großen Demo gegen den AfD-Bundesparteitag in Riesa. Und da gab es auch ein Konzert von solidarischen MusikerInnen und da haben Kafka gespielt und die fanden mein Partner und ich damals so cool, dass wir die nach dem Auftritt angequatscht haben und waren so, hey, wir sind vom Radio Frei Erfurt, wir haben Mikrofon dabei, wollt ihr uns vielleicht spontan ein Interview geben? Und so kam das dann.
1: Das ist ja eigentlich das Schöne tatsächlich am journalistischen Beruf, dass man tatsächlich, sobald man ein Mikrofon in der Hand hat, eine gute Möglichkeit hat, eigentlich jeden Menschen zu allen möglichen Themen anzuquatschen. Klar, die können auch sagen, ich habe keinen Bock, aber das kommt auch gar nicht so selten vor. Aber die Bock haben, mit denen kann man dann quasi interagieren, in ein Gespräch kommen, in das man sonst nie reinkommen würde.
2: Ja, absolut. Und mit der Anti-AfD-Demo hatten wir damals auch einen guten Aufhänger mit Kafka, um da ins Gespräch zu kommen. Und ich sag mal, Bands sind da auch eher aufgeschlossen, so spontan ein Interview zu geben.
1: Ansonsten 2019 gab es auf jeden Fall das Freiklang nochmal, damals mit Eagle and the Man, wo ich ja auch immer dachte, dass die irgendwann den Schritt nach ganz oben irgendwie schaffen würden. Hat bis heute auch noch nicht geklappt, leider.
2: Ja, das stimmt. Das ist echt schade. Eagle and the Man finde ich auch richtig cool. Wir redaktionsintern haben immer mal gesagt, der Sänger von Eagle and the Man ist wie der Thüringer Henning Mai. Also ein Sänger mit einer ganz markanten, ganz rauen Stimme, die super viel Raum einnehmen kann. Und die machen so, Singer-Songwriter könnte man sagen oder Indie-Pop. Wie würdest du es beschreiben? Folk?
1: Genau. Folk-Pop vielleicht. So.
2: Wunderschöne Songs mit dabei.
1: Genau, außerdem gab es dann in dem Jahr auch das Szene-Festival im Domizil. Da warst du auch ein bisschen mit federführend, oder?
2: Ja, genau, das haben wir als Handmade mitveranstaltet. Das Domizil ist ein Jugendzentrum hier in Erfurt. Ja, da haben wir einfach mal noch ein zweites Festival veranstaltet. Stell dir mal vor, also es ist krass, wie viel Kapazität wir hatten, dass wir einfach noch zwei Festivals organisiert haben. So nebenbei, neben dem Redaktionsalltag. Und weil ich es gerade im Skript sehe, wir hatten noch ein drittes Konzert, ein Release-Konzert von Fex 52 hatten wir 2019. Der hat seine Platte Vision veröffentlicht und hat das Release bei Radio Frei auf der Veranstaltungsfläche gefeiert und das haben wir als Handmade mitorganisiert.
1: Und weil das Motto von Emily war, kein Jahr ohne Fex 52 in der Sendung, musste das natürlich sein. Nein, kleiner Spaß. Aber damals haben wir auch angefangen, das war auch eine Initiative von dir, die Sendung, wir hatten ja immer eine Sommerpause gemacht und haben dann quasi erstmal lange Zeit gar nichts in der Zeit gesendet, also einen Monat gab es dann keine Handmade so richtig. Und deine Idee war dann, wieso lassen wir nicht einfach mal die Künstler selbst eine Sendung gestalten?
2: Fremdmade haben wir das dann getauft und KünstlerInnen konnten machen, was sie wollten mit dieser Stunde. Wir haben das vorher mit denen aufgezeichnet, damit wir im August nichts mehr zu tun hatten. Und in den ersten Jahren waren Robert Krefe mit dabei und Kiddy. Das sind so zwei Künstler, die besonders an der Gitarre sind. Die machen so Percussion Fingerstyle, heißt das. Bad Punchline, die sind mit so einem Schlagzeug hier in das Radiostudio eingerückt. Stell dir das mal vor, hast du noch das alte Radio-Freistudio im Kopf, Andreas? Ja, da stand ein Schlagzeug drin und jemand mit einer Gitarre. Und wir haben dann Fremdmade, also eine Musiksendung für die Sommerpause, aufgenommen. Das war richtig cool.
1: Wie habt ihr das Schlagzeug damals abgenommen?
2: Wir haben einfach die Gästemikrofone, die hier auf so Stativen stehen, haben wir so nach unten nach unten gebogen.
1: Ja. Aber hat das geklungen?
2: Naja, es hat halt unplugged geklungen.
1: Wir schreiben unplugged drauf, dann
2: geht das. Ja, ich meine, wir haben bei Radio Frei ja hier keine Bühnentechnik, wo wir Musiker mit aufnehmen konnten, aber es sind ja total oft Leute mit Gitarren oder mit Keyboards oder whatever zu uns gekommen und wollten das halt auch gerne im Radiostudio spielen. Da haben wir immer irgendwie rumprobiert, wie wir das machen können.
1: Also genau genommen gibt es diese Technik hier, auch um Bands abzunehmen. Allerdings ist die natürlich bei unserem Techniker Tresi im Tresor verschlossen und darf nur auf Anfrage bei ihm sozusagen rausgeholt werden.
2: Und dann auch nur mit Tresi zusammen. Also man muss den Techniker mitbuchen.
1: Nein, wir müssen aber auch mal sagen, an dieser Stelle auch nochmal Shoutout an Tresi, der wirklich viele Konzerte, die wir gemacht haben, vor allem die natürlich bei Radio Frei, immer supportet hat. Und auch wenn er nicht immer das so cool fand, dass wir zum Beispiel Bier im Studio getrunken haben und dass es da auch mal immer mal Knatsch gab, hat er uns doch am Ende immer supportet, so habe ich es zumindest.
2: Handmade existiert ja nicht isoliert. Wir existieren ja als Redaktion und dadurch haben wir uns natürlich auch mit den anderen RadiomacherInnen hier vernetzt. Und ich persönlich habe da super coole Menschen kennengelernt, Begegnungen, die ich nicht missen möchte.
1: Genau.
2: Erinnerst du dich, ob Tresi damals auch diese Kochsendung mitgemacht hat?
1: Muss er. Stimmt, war das in dem Jahr?
2: Das war in dem Jahr.
1: Das war
2: Februar 2019. Ich habe nämlich vorhin nochmal vielleicht einen kleinen Ausschnitt davon rausgesucht. Deswegen habe ich das Datum so im Kopf.
1: Und ich kann mich erinnern, dass da auch ein bisschen was schief ging auf jeden Fall. Einspieler Kochsendung Feueralarm. Da hören wir doch mal rein.
2: Okay, wir sind wieder on air.
3: Aber wir haben gerade. Ist ein bisschen seltsame Situation jetzt.
2: Ja, es ist ein bisschen seltsame Situation. Ihr hört es vielleicht noch leicht im Hintergrund. Wir haben den kleinen, Notfall ausgelöst in Radio Frei durch unsere Riesenkochaktion mit unseren Profiköchen. Es ist der Feueralarm angegangen per Rauchmelder.
3: Genau. Und wir kriegen ihn aktuell gerade nicht aus.
2: Wir haben schon alles probiert. Deswegen jetzt mehrere Songs. Trotzdem möchten wir noch weiter im Plan fortfahren.
3: Ich würde sagen, wir machen erstmal noch ein bisschen Musik und zwar N13 hat ein bisschen was vorproduziert.
2: Jetzt kommt N13 mit seinem Set. Gehen wir zur Technik. Technik, ist N13 am Start? Ja, dann N13, bitteschön. Ich habe keine Ahnung mehr, wie wir das gelöst haben. Ich kann mich auch erinnern, dass ich da echt schon ein bisschen was im Tee hatte, so gegen Ende der Sendung. Das war echt eine coole Sache. Radio Frei hatte damals so eine Themenwoche ausgerufen zum Thema Kochen. Und die hatten diese große Redaktions- oder Konferenzfläche in verschiedene Settings umgebaut. Da gab es eine Bar, da gab es diese große Kochzeile, da gab es ein Café mit Sofas, Espressomaschine, da gab es wie so ein Restaurant mit roten Seitenvorhängen und so einem Kronleuchter und so kleinen Tischen, wo man dran sitzen konnte. Und wir als Handmade-Redaktion haben gedacht, ey top, das können wir doch mal so nutzen und laden uns ganz verschiedene KünstlerInnen ein. Und da hatten wir am Start 99 aus Erfurt, das ist eine Hardcore-Band, Joyce November ist eine Singer-Songwriterin, die RFA, also Mundraub und Nacktmull, die als Rapper da waren, Hedges, auch Rapper aus Bad Salzungen und die Sombre Noir, auch eine Metal-Band, die haben für uns gekocht.
1: Genau, denn bei Décembre Noir, der Sänger Lars, der war nämlich richtig, richtig Koch und er hat das richtig gelernt und tatsächlich, ich muss sagen, in dieser Sendung habe ich das beste Risotto meines Lebens bisher gegessen.
2: Ich auch.
1: Bei Risotto kann man viel falsch machen, habe ich danach gelernt und auch immer wieder erfahren müssen, leider. Wenn man es nämlich im Restaurant bestellt, manchmal geht das richtig schief und es ist selten wahnsinnig gut, aber das war wirklich erste Sahne.
2: Ja, also es war ein cooler Abend. Wir haben uns gut unterhalten mit den KünstlerInnen, ne? Waren ja viele verschiedene Genres da, konnten so themenübergreifend auch über Sachen sprechen. Wir wurden richtig lecker bekocht und am Ende ging der Feueralarm los. Also war auf jeden Fall ein schönes Erlebnis mit Handmade 2019.
1: Ja, und dann wollen wir natürlich von 2019 noch einen Song hören.
2: Wir spielen von Jovia. Ganz kurz, wer ist Jovia? Wir hatten 2019 gerade noch eine Handmade-Kollegin, Sophia. Die kam 2018 schon zu uns. Also sie hat schon immer Musik gemacht und ist dann aber auch auf die Bühne in Erfurt gegangen und hat selber Sachen produziert, hat eine EP released, eben als Jovia. Und heute ist sie Sängerin bei Keller 2000. Diese Band werden vielleicht einige aus Erfurt noch kennen. Hier kommt eben ein Song von ihrem Soloprojekt. Das Lied heißt Mein Kopf.

0: Jovia war das mit Mein Kopf, unsere gute, liebe Sophia, die dann eben auch angefangen hat, Musik zu machen. Emily hat es gerade schon erzählt und das ist ja auch ein Song, der dich auch persönlich ziemlich berührt hat, nicht?
1: Ja, also dieser Song ist einfach wunderschön, sehr emotional und ich habe eine Verbindung noch zu dem Song, als ich nämlich meine letzte Handmade-Sendung mit Gast fertig geschnitten hatte, das war im April diesen Jahres, hatte ich hinten raus noch so ein paar Minuten übrig und habe überlegt, was ich denn noch für Musik spielen könnte. Und mir kam dieser Song in den Sinn, weil er eben auch so emotional ist und ich total melancholisch war. Letzte Sendung, oh Gott. Und dann habe ich diesen Song eingefügt, habe ihn gespielt und habe dabei geweint, weil er mich so berührt hat in meinem Abschied von Handmade.
0: Und wenn auch ihr noch nicht genug kriegen könnt von Emily, die hier ihre Abschiedssendung heute hinlegt, dann habe ich eine gute Nachricht für euch, denn wir haben uns entschlossen, diese spezielle Handmade-Sendung in zwei Teile zu zerlegen. Also nächste Woche gibt es quasi den zweiten Teil, wo wir mit Emily dann auf die Jahre ab 2020 zurückblicken, also sozusagen die Jahre dann mit Corona auch. Und
1: aber auch eben nach Corona habe ich Handmade dann hauptberuflich gemacht. Das ist auch spannend, da habe ich auch viel zu erzählen, habe noch viele Geschichten mit im Petto, weil ich mein Volontariat gemacht habe bei einem Bürgerradio. Und beim Wartburg-Radio.
0: Da werden wir dann auch nochmal drüber sprechen. Also nächste Woche auf jeden Fall wieder einschalten, dann hört ihr den zweiten Part von Emilys Abschlusssendung oder Abschiedssendung. Ja, und bis dahin sagen wir ciao und bis bald.
1: Tschüss, schön, dass ihr eingeschaltet habt und bitte geht raus und unterstützt die Thüringer Musikszene. Hört mal in die Alben rein, die lokalen MusikerInnen in eurer Region oder auch in den verschiedenen Städten Thüringens publizieren. Geht auf kleine Konzerte. Hey, die Tickets für diese großen Acts kosten über 100 Euro meistens oder noch mehr. Spart euch das vielleicht und guckt euch stattdessen 10 oder 5 kleine Konzerte an von anderen, von lokalen KünstlerInnen. Das ist immer eine richtig positive Überraschung, was man auf diesen Konzerten erlebt. Das noch als Schlusswort. Tschüss, bis nächste Woche.

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Hallo, ihr befindet euch gerade bei der Underground Hour. Mein Name ist Andy Köhler und heute gibt es wieder Musik vom Plattenteller. Und das wird heute House und Deep House und Tech House sein. Viel Spaß dabei!

Das war die Underground Hour für heute. Mein Name ist Andy Köhler und da habt ihr Platten aus den Bereichen Deep House und House gehört. Und wem diese Sendung gefallen hat, der darf gerne am Sonntag nochmal einschalten, Radio KJ von 19 bis 20 Uhr die Underground Hour hören oder am Dienstag eine aktuelle Sendung von 14 bis 15 Uhr. Tschüss, bis zum nächsten Mal, euer Seitenrausch. Und bleibt gesund!

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Heute will ich einmal versuchen, Ihnen die Synthie-Musik-Sparte Elektronikrock schmackhaft zu machen. Das eben gerade gehörte Stück Future Generation von der Gruppe U hat Ihnen da schon einen kleinen Einblick in diese Musikart gegeben. Und es sollte auch als Hinweis stehen auf den zweiten Teil der heutigen Sendung, der neben Musik von der neuen ULP Wonders from the Genetic Factory auch ein längeres Interview mit den beiden musikalischen Köpfen von U enthält. Und noch einen kleinen Hinweis möchte ich Ihnen geben. So etwa gegen 20.28 Uhr gibt es einen Blog von Synformation, das heißt interessante Neuigkeiten zum Thema Synthesizer. Jetzt aber zu der Musik, die da gerade schon im Hintergrund läuft. Auch das ist Elektronikrock, und zwar von der Gruppe Ashra um den Berliner Gitarristen und Synthesisten Manuel Götting. Das Stück heißt übrigens Morgana da Capo

Ja, Ashraf Andersen, die kann man getrost als Vorreiter der Elektronik-Rockmusik bezeichnen. Überhaupt diese Musikrichtung eigentlich eine urdeutsche ist. Es gibt nur wenige ausländische Konkurrenzgruppen bzw. Interpreten zu den deutschen Elektronik-Rockbands wie Ashra, Ju, Rheingold oder La Düsseldorf. Vor allem im Ausland sind die Synthie-Freaks schon fast süchtig nach deutschen Elektronik-Rock-Produkten und da nimmt es kaum Wunder, dass die sogar deutschen Newcomern mit gut gemachten Produkten die Möglichkeit eröffnet, in relativ kurzer Zeit bekannt zu werden. Einer dieser Newcomer ist zum Beispiel Bernd Scholl, der hier übrigens ganz aus der Nähe kommt und zwar aus Rüsselsheim. Von seiner Debüt-LP Tales of Fantasy, die im letzten Jahr bis auf Platz 3 der Melody Maker Synthesizer Charts kletterte, nun der Titel Journey Through the Night.

So, Berntscholds Reise durch die Nacht hat ihr Ende gefunden. Nun werden Sie sich wahrscheinlich immer noch fragen, woran erkennt man eigentlich, dass dieses Musikstück nun Electronic Rock ist und nicht ganz normale Synthie-Musik oder Rockmusik? Ja, so einfach ist die Frage gar nicht zu beantworten. Ich habe das gerade beim Interview mit You gemerkt. Aber auf eine Definition haben wir uns dann doch einigen können. Electronic Rock entsteht eigentlich immer dann, wenn in dem betreffenden Musikstück ein treibender Sequencer einen straighten Schlagzeugrhythmus unterstützt und im Übrigen die Musik so richtig rockig losgeht. Dass Synthesizer in dem Stück vorkommen müssen, versteht sich eigentlich von selbst. Ob dann noch Gitarren oder ganz andere normale Instrumente dazugehören, das sei dem Geschmack jedes Einzelnen überlassen. Auf jeden Fall sollte aber der musikalische Augenmerk mehr auf dem zeitlosen als auf dem poppig modischen Aspekt liegen. Das gilt auch für das folgende Stück. Tangerine Dream, die ja eigentlich in dem Ruf stehen, rein elektronische Musik zu machen, versuchten sich vor einiger Zeit auch einmal am Electronic-Rock-Konzept. Heraus kam die LP Cyclone, die eigentlich immer noch völlig zu Unrecht von Kritikern wie Fans unterbewertet wird. Bei dem Stück Rising Runner erfüllen sich alle Voraussetzungen für ein Electronic-Rock-Lied. Und dazu singt dann noch Ex-Steamhammer-Musiker Chief Stolliff, der kurzzeitig Mitglied von Tangerine Dream war, mit seiner wirklich fantastischen Stimme.

So, da wird man doch richtig verlegen, wenn man seine eigene Musik ansagen soll. Hätte ich wirklich nicht gedacht. Es ist Zeit für etwas Synformation. Erstmal zwei Nachrichten für alle aktiven Synthesizer-Musiker. Zum einen sei hier der Hinweis auf den Synthesizer-Wettbewerb der Firma Roland. Mitmachen kann jeder, der ein Synthesizer-Musikstück von nicht mehr als 3 Minuten Länge durch Verwendung von Mehrspurtechnik aufgenommen hat. Wer sein Lied erst jetzt noch aufnehmen will, der muss sich beeilen, denn Einsendeschluss für die Aufnahmen ist der 30. September 84. Die Kontaktadresse für Bände und Infos ist Roland, Postfach 1905 in 2000 Norderstedt. Roland, Postfach 1905 in 2000 Norderstedt. Wer sich zum Komponieren und Musizieren auch noch etwas Zeit lassen will, dem sei der Wettbewerb der Zeitschrift Musikspezial Spotlight empfohlen. Hier kann jeder Interessierte bis zu 3 Titel mit maximal 15 Minuten einschicken und die können auch im Studio aufgenommen sein. Bei diesem Wettbewerb, der anders als beim Roland-Wettbewerb nur national ausgetragen wird, ist der Einsendeschluss der 31. Dezember 84. Bei beiden Wettbewerben gibt es auf jeden Fall viel zu gewinnen. England. Die Refusion von Emerson, Lake & Palmer ist gescheitert, nachdem Keith Emerson seine früheren Mitstreiter Carl Palmer und Greg Lake in sein Landhaus zu einer Session einlud, entschieden sich die beiden gegen eine Musikzusammenarbeit mit Keith. Da Lake und Palmer aber feststellten, dass sie immer noch gut zusammenpassten, stieg Greg Lake kurzerhand bei Palmers Band Asia ein. Asia besteht jetzt aus dem Ex-Buggle-Musiker Geoff Downes, dem Ex-Yes-Musiker Steve Ho und Greg Lake und Carly Palmer. Na, wenn das keine Supergruppe ist. Letzte Meldung. Gäste der nächsten Sounds von Synthesizer-Sendung in 14 Tagen sind Reinhold Heil und Herwig Mitteregger von Spliff. Und in der Sendung werde ich versuchen, ein Porträt der Spliff-Aktivitäten aus der Sicht eines Synthesizer-Musikfans zu ziehen. Und nun zu You.

0: zu Gast bei Sound zum Synthesizer heute die zwei Musiker von You. Stellt euch doch mal den Leuten vor.
1: Ja, hallo, ich bin der Udo Hanten und spiele Synthesizer und Sequencer.
2: Ich bin Albin Meskes und spiele die gleichen Instrumente.
0: Ja, ihr habt auf eurer neuen Platte aber auch noch einen Gitarristen dabei. Wer ist das denn und gehört er jetzt fest zur Gruppe oder war das nur eine Ausnahme gewesen, dass er dabei war?
1: Ja, das ist ein alter Bekannter von uns, der Michael Dommers, und der hat uns nur ausgeholfen. Wir legen Wert auf Gitarrensound, aber haben noch nicht den geeigneten Partner gefunden.
0: Ihr hattet ja auf der Scanner, das ist also eine Maxi-Single, muss ich dazu sagen, die vor einiger Zeit schon erschienen ist, auch einen Gitarristen. Und das Lied wäre ja ohne Gitarre eigentlich nicht das, was es ist. Wir werden das dann auch gleich hören. Habt ihr den Gitarristen irgendwie gewechselt oder gab es da andere Gründe, jetzt mit einem anderen Gitarristen zusammenzuarbeiten?
2: Ja, unser alter Gitarrist, der hat die Gruppe vor 2 Jahren etwa verlassen. Und da wir jetzt ein Stück mit Gitarre machen wollten, haben wir eben auf diesen Studiomusiker zurückgegriffen.
0: Scanner ist ja ein Stück, das fällt ein bisschen aus der Reihe eurer Musiktitel heraus. Gab es da einen besonderen Anlass, dieses Lied zu machen und auch diesen Titel für das Lied zu wählen?
1: Einen besonderen Anlass an sich nicht. Wir hatten einfach gearbeitet an der Geschichte und es überrascht uns selber, dass wir so rockig da nach vorne kamen. Und vom Titel her kamen wir mehr darauf, die Leute eben halt zu erfassen, eben halt über diese Rockschiene mehr auf die Elektronikkiste zu bringen und eben halt zu scannen, zu erfassen. Ne?

0: Ihr arbeitet ja ohne Schlagzeuger dafür, aber mit einem digitalen Schlagzeugcomputer. Hat das auch einen besonderen Grund? Ist das einfacher zu arbeiten oder warum?
1: Die Problematik liegt einfach darin, dass nicht jeder Trommler einfach dazu trommeln kann. Ne? Man findet einfach nicht die Leute, die, sag mal, in der Harmonie mit uns zusammen Musik machen können. Ne? Und da aus dem Grunde mussten wir zurückgreifen auf ein elektronisches Schlagzeug. Ne? Das ist der Hauptgrund. Wir haben jetzt einen Mann gefunden, mit dem wir live spielen werden. Das ist der Krise Bitter. Und da wird die Sache sich ein bisschen ändern. Ne? Weil wir an sich besser finden, live irgendwas zu machen, also loszugehen, nicht einfach nur irgendwelche Sachen ablaufen zu lassen. Und wir eben halt das elektronische Schlagzeug mehr so bei den Produktionen im Studio einsetzen, um selber irgendwelche Sachen erarbeiten zu können. Ne?
0: Ihr habt hier aber auch einen Titel gemacht, der heißt Sampling Dance. Da habt ihr irgendwie nach meiner Meinung die ganzen Möglichkeiten, die dieser Schlagzeugcomputer bietet, durchgecheckt. Oder war das schon vom Kompositorischen so vorgesehen, das zu machen? Oder hat euch da die Maschine ein bisschen dazu verleitet, zu experimentieren?
2: Ja, das kann man schon sagen. Wir haben also ein reines Percussion-Stück reinprogrammiert. Das ist also ein vorprogrammiertes Schlagzeugprogramm, das da abläuft. Und das dann zusätzlich ergänzt wird durch so ein paar Soundeffekte, die wir mit einem sogenannten Soundsampler fabriziert haben. Daher eben auch der Name des Stücks.

0: Ja, die Gruppe U gibt es ja jetzt nicht nur erst seit der LP Wonders from the Genetic Factory, sondern die gibt es schon länger. Und ihr habt ja eure erste LP Electric Day genannt und das ist schon einige Zeit her, als diese Platte erschien. Was habt ihr eigentlich gemacht, bevor ihr die erste Platte aufgenommen habt?
1: Wir haben zunächst solo gearbeitet, Udo und ich und die beiden anderen Mitglieder ebenfalls. U hat sich zusammengefunden Anfang 1979. Und das Erste, was wir eigentlich gemeinsam gemacht haben, war die Produktion dieser LP.
0: Was empfindet ihr, wenn ihr jetzt die erste Platte hört und jetzt die neue Platte? Da ist auch ein gewisser Unterschied vom Soundstandard drin. Der hat sich ja mit jeder Platte, die ihr gemacht habt, ständig verbessert. Aber irgendwelche Empfindungen gibt es doch immer noch, wenn ihr die erste Platte hört.
2: Das war der Anfang und man musste ja irgendwo auch der Anfang von der Aufnahmetechnik. Das heißt also, wir machen alles selber. Und die Erfahrung bringt eben halt mit der Zeit auch klangliche Veränderungen und vor allem die Technologie geht ja auch dahin, dass man da mit einfacheren Mitteln bessere Ergebnisse erzielt und dementsprechend entwickelt sich auch das Produkt, auch vom klanglichen Material her, das heißt also vom Träger, also von der Schallplatte, woher was runterkommt.
0: Ihr habt euch doch aber auch musikalisch verändert.
2: Das ist klar, das sollte man annehmen, wenn man einige Jahre durcharbeitet, dass sich doch auch was tut. Ne?
0: Das bedeutet aber auch, dass ihr nicht angefangen habt mit einer bestimmten Vorstellung, so soll die Musik von U sein, so soll die auch weitergehen. Ihr habt euch wahrscheinlich gesagt, wir entwickeln uns so weiter, wie das irgendwie die Zeit erfordert und habt euch auch irgendwie so entwickelt, wie sich die Geräte entwickelt haben.
2: Ja, wir haben einfach, wir gehen nicht davon, wir wollen also nicht jetzt irgendwie eine bestimmte Musikrichtung machen, sondern wir machen einfach das, was U fabriziert, was wir also praktisch erstellen. Für uns spielt es keine Rolle, ob es irgendeinen kommerziellen Anspruch hat oder ob es irgendwie total ausgeflippt ist oder far out, wie auch immer. Und die Entwicklung kommt einfach aus uns, aus unserer Zusammenarbeit heraus. Und wir stehen immer selber her erstaunt vor dem neuen Produkt, ne?

0: Euer Equipment, das ihr auf den Platten benutzt, ist ja nicht ziemlich groß. Es hat für mich immer so den Anschein, als wenn ihr versucht, aus den preiswertesten Geräten das Beste rauszuholen oder schon irgendwie, wenn ihr euch die Geräte anschafft, zu sehen, die Geräte kosten nicht viel, aber man kann unheimlich viel mitmachen und da gibt es vielleicht Geräte, die kosten mehr und da kriegt man genau dasselbe Ergebnis hin, aber das reizt doch irgendwie, mit wenig viel herzustellen.
1: Ja, genau, es gibt also sehr viele schöne, teure Instrumente zu kaufen. Mittlerweile nur ist das irgendwo finanziell, reicht das natürlich über die Möglichkeiten der meisten Musiker hinaus, auch über unsere Möglichkeiten, kann man ja ruhig zugeben. Auf der anderen Seite ist es ja auch so, dass die Qualität der Musik ja letztendlich nur nicht von der Art des Instrumentes abhängt oder vom Preis des Instrumentes, sondern immer noch von der Kreativität des Musikers. Dann ist also auch der teuerste Musikcomputer nichts, wenn ein unbegabter Mensch davor sitzt.

0: So, jetzt gibt es vielleicht noch eine Sache, die manche Leute interessiert. Die müssten aber dazu nach Aachen fahren, denn da gibt es einen Film, der hat normalerweise Musik von Philipp Glass und ihr macht da eine eigene Musik drüber. Was ist denn davon zu halten?
1: Ja, das ist der Film von Francis Ford Coppola, Kajonis Kazi. Und zwar wird es so sein, dass wir wie das Ende November, Anfang Dezember in dem Kino spielen werden. Und zwar wie es früher üblich war. Und zwar live zu dem Film Musik machen werden. Das heißt, also um 17 Uhr läuft der Film in dem Originalton und um 20 Uhr machen wir den Ton. Das heißt also German Live Sound, Film Soundtrack oder wie man es bezeichnen will.
0: Aber ihr spielt nicht die Originalmusik nach, es ist Hero-Musik.
1: Ja, richtig. Wir machen also die eigene, wir spielen nicht die Musik, die Originalfilmmusik nach, sondern wir machen eigene Live-Filmmusik zu diesem Film. Wo wahrscheinlich auch ein Album aufgezeichnet wird.
0: Und nach dem Erscheinen von Electric Day kommt ja dann bestimmt wieder eine neue Platte von euch. Gibt es da schon irgendwie Planungen, wie die heißen soll, wann die erscheinen soll?
1: Ja, wie gesagt, die Idee ist vielleicht diesen Live-Soundtrack als vierte LP auf den Markt zu bringen im Frühjahr 85.
0: So dass sich jemand, der dann den Film vielleicht sich mal auf Video kauft, dann den Originalton abdrehen kann eure Platte dazu laufen lassen.
1: Richtig, das wäre vielleicht nicht das Schlechteste.
0: Okay, dann danke ich euch für das Interview.

Das war die heutige Sendung Sounds vom Synthesizer und ich hoffe, Sie haben etwas über den Electronic Rock dazugelernt. Wir hören uns wieder in 14 Tagen. Bis dahin sage ich Ihnen Tschüss, Ihr Rainer Sauer.

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0: Ja, Sounds von Synthesizer heute mit etwas ganz Besonderem, mit einem Spliff-Special. Da werden sich jetzt manche fragen, was haben denn Spliff mit Sounds vom Synthesizer zu tun? Naja, wenn Sie jetzt die nächsten 45 Minuten aufmerksam zuhören, da werden Sie schon merken, was Spliff mit Synthesizern zu tun haben. Ich habe nämlich mal ein Interview mit Herwig Mitteregger und Reinhold Heil geführt und das stand vor allem unter dem Gesichtspunkt elektronische Musikinstrumente und Synthesizer bei der Spliff-Musik. Gleich ist dann auch ein Interview zu hören und dann sage ich Ihnen noch, was am Ende der Sendung auf Sie zukommt. Ich habe dann noch zwei Platten mit Filmmusik. Das eine ist dann ein Ausschnitt aus der Filmmusik des Filmes Jupiter Menace, die Bedrohung vom Jupiter. Larry Fast hat dazu die Musik geschrieben. Und der andere Film ist Koyaanisqatsi mit der Musik von Philip Glass. Aber jetzt kommt erstmal das Spliff Special und viel Spaß beim Interview. Fangen wir mal an mit dieser Frage. Computer sind doof, habt ihr mal ein Lied genannt? Hat sich das nur auf den Text bezogen? Ist das so eine Überzeugung von euch? Aber eigentlich waren ja Synthesizer und beim Herwig elektronische Schlagzeuge eigentlich nie doof gewesen für Spliff, oder wie ist das?
1: Doch, Computer sind grundsätzlich nach wie vor ziemlich doof. Einfach deshalb, weil sie ohne Programm, ohne Software, als Gerät an sich keine Existenzberechtigung haben. Das heißt, Computer alleine gibt es nicht ohne denjenigen, der damit umgeht, also den User, der die Software entwickelt und benutzt. Und das ist doch das ganze Ding dabei, dass man eben, dass die Leute heutzutage maschinenstürmerisch gegen Computer angehen, als wären es irgendwelche Wesen. Ne? Die lassen sich wirklich erzählen, Computer hätten irgendwie, könnten sowas Ähnliches wie Persönlichkeit oder was weiß ich entwickeln, können die nicht. Es wird jede Sache, wie in dem Text, ob es nun eine programmierbare Zeitschaltuhr fürs Radio morgens zum Wecken ist oder ein Eierkocher oder ein Synthi oder eben eine Cruise Missile, wird jeweils immer nur abhängig sein von demjenigen, der da hinten bestimmt, wohin das losgehen soll, das Ding. Ne? Ob eben das Ei nach 6 Minuten fertig sein soll oder ob die Cruise Missile irgendwie in Kiew einschlägt.

0: Einmal funktioniert alles.
1: Die Spliffmusik hat ja viele Synthie-Elemente. Und auch jeder von euch hat ja Synthesizer benutzt bei seinen Solo-Projekten. Könntet ihr euch vorstellen, dass die Musik ohne solche Synthesizer noch so sein würde, wie sie ist? Oder ist das ein ganz, ganz bestimmter Faktor von der Musik?
2: Also ich habe es da immer sehr einfach, weil ich benutze Synthesizer grundsätzlich als einen Ersatz für ein Instrument, was ich aus dem Orchester her kenne. Und dementsprechend benutze ich Synthesizer hauptsächlich als Streicherersatz, weil ich auch sehr darauf stehe. Ob sich nun die Musik dadurch sehr verändert hat, das weiß ich also ehrlich gesagt gar nicht. Ich würde eigentlich fast sagen, nee. Weil, also, ich meine, so, ich habe zum Beispiel noch nicht mit so viel mit Sequenzern gearbeitet. Ich glaube, dass die schon wesentlich, da fängt es eigentlich schon an, dass sich die Musik verändert, weil das, was du vorher durch einen Bass spielen würdest, durch einen ganz normalen, bündigen Bass, machst du eben jetzt mit einem Sequenzer, der sehr exakt und sehr virtuos in der Lage ist zu spielen, was also menschliche Hände nicht mehr können. Wenn du das so einsetzt, dann würde ich sagen, dann geht's los, dass sich deine Musik verändert.

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0: Du hast meiner Meinung nach eine kleine Schwäche dafür, eben mit durch die Elektronik Originalklänge zu erzeugen. Gibt es ja ein schönes Lied auf deiner Cosa Rosa Platte? Oder deiner und Rosas Platte, sagen wir mal so?
1: Du meinst Bebop Ex Machina, wo halt so ein Drumcomputer und drei Synthes zusammen so ein kleines Jazz, so eine kleine Jazz-Kombo darstellen.
0: Nee, das klingt aber schon unheimlich echt.
1: Ja und nein. Der Kontrabass klingt ziemlich echt und die Trompete klingt ziemlich echt und ansonsten klingt der eine Synthi eben nicht wie ein Klavier, sondern wie so ein Fender-Piano. Das ist wahrscheinlich ein halb elektronisch oder halb natürliches Instrument. Oder was weiß ich, wie man das so einstufen würde. Und der Drumcomputer klingt ja definitiv überhaupt nicht echt, finde ich. Ja. Also so ein Reitbecken, so von einem Jazztrommler gerittenes Reitbecken lässt sich einfach noch nicht richtig gut nachbilden, finde ich. Das ist auch schön so, weil ich stehe auf Jazztrommler.
0: Wie viele Jahre wird das noch dauern, was glaubst du?
1: Oh, ich weiß es nicht. Ich möchte auch irgendwie gar nicht, dass das so weit kommt. Ich muss auch sagen, dass die Frage, wie du sie stellst, mir eigentlich nicht so recht ist, weil ich nicht finde, man sollte sein ganzes Ideal darin sehen, dass die Synthes irgendwie so klingen wie irgendwelche Instrumente. Ich gebe zwar zu, dass ich irgendwie öfter in diese Richtung arbeite, aber das hat zum Beispiel viel mit dem Thema Schlagzeuger ärgern oder Bassisten ärgern oder Gitarristen ärgern zu tun oder sowas, ne? Und weniger damit, dass das irgendwie eben so klingen muss, wie das früher geklungen hat. Ich habe zum Beispiel mit Rosa jetzt vor einem knappen Jahr eine Single gemacht, das Stück heißt Gefühle bezeichnenderweise. Und da habe ich, bis auf ein normales Schlagzeug, was von Hand gespielt ist, habe ich lauter ebenfalls von Hand gespielte Synthes gespielt. Und die klingen wie eine ganz normale Band, ja, mit Bläsern und mit einer Bassgitarre und eine funky gespielte Gitarre und lauter so ein Quatsch. Ne. Und da habe ich eine Kritik drüber gelesen. Da hat der Typ das eben überhaupt nicht gecheckt, dass das alles Synthes sind, weil es auch wirklich vollkommen unwichtig ist. Und hat gesagt, der Mensch, irgendwie so ein Sound, das kennt man doch irgendwie auch schon, ist doch nicht besonders. Ich finde die Nummer zwar nach wie vor unheimlich toll, aber ich finde, der Typ hat mir wirklich zu denken gegeben. Und ich denke, auch wenn man synthetische Instrumente benutzt, dann sollte man ruhig mal sehen, dass man ein paar neue Klänge macht.

0: Der Randolph hat eben von gesprochen, dass er Drumcomputer eigentlich nur benutzt, um Schlagzeuger zu ärgern. Mhm. Wolltest du deine drei Mitmusiker bei Spliff ärgern, wo du die Simmons-Drums mitgebracht hast? Oder war das schon, hast du gleichzeitig, hier, ich habe was, das ist wirklich spitze und das müssen wir jetzt verwenden? Und vielleicht hast du auch gesagt, das hat noch niemand, das ist was ganz Neues? Oder wie war das gewesen mit den Simmons-Drums?
1: Naja, es war mal wieder ganz anders. Also Zufall, also spielt da eine sehr große Rolle. Der Mann, der Bassmann hat eine Anzeige gesehen, der kauft sich nämlich alle Publikationserscheinungen hier. Also er kauft sich alle Zeitungen, die es gibt. Unter anderem auch so eine englische Fachzeitung. Und da war diese Anzeige von Simmons drin. Und irgendwie sah das so astronomisch aus. Irgendwie so. Wir waren auf Tour und da stand dann, ich glaube, da stand die Adresse von dem deutschen Vertreter bei. Und da sind wir einfach hingefahren. Dann hatte der eigentlich bloß sein Instrument, also das, was er benutzt, um andere Leute davon zu überzeugen, dass das Gerät ein ganz tolles sei. Und wir haben ihm das abgeschwatzt. Ne?
0: Du hast ihn überzeugt, dass es besser ist, wenn du das benutzt.
1: Genau das, ja.
2: Dann
1: haben wir das mitgenommen und dann haben wir das erstmal eingesetzt. Ich glaube, bei dem letzten Auftritt...
0: War das jetzt, um das mal klarzustellen, war das ein optischer Kauf gewesen, weil du gesagt hast, das hat ausgesehen, oder hast du das schon ausprobiert?
1: Naja, ich meine, es ist klar, im Rockgeschäft, jedenfalls waren wir damals noch so drauf, wir haben damals gerade die Radioshow gemacht, wir haben alles toll gefunden, was irgendwie nach Leder und irgendwie nach Rock'n'Roll ausgesehen hat, weil dagegen haben wir nämlich die ganze Zeit angesungen, dass wir schizomäßig drauf sind, das wusste ja nun jeder. Du weißt es ja wahrscheinlich auch. Also alles, was richtig geil ausgesehen hat, das haben wir uns dann sofort besorgt. Ne? Und dieses Simmons gehört eigentlich auch dazu. Bloß, klar, wir haben natürlich schon ein bisschen drauf rumgedonnert und der Klang hat, fanden wir schon irre. Also sowas hat man bis jedenfalls nicht gehört. Und die Kohle war auch da, die paar tausend Mark, und so haben wir es einfach mitgenommen. Und dann hat es aber erstmal ein bisschen gedauert, bis wir gemerkt haben, dass das eigentlich gar nicht so, so wie es ist, gar nicht so doll klingt. Da muss nämlich immer ein schöner Raum drauf und so. Und ein Lexikon, so die Hals, gab es ja damals auch noch nicht. Das, obwohl das erst gerade mal 4 Jahre her ist, ja, verrückterweise. Naja, und irgendwie hat sich das dann so ergeben. Also dann haben wir dieses Déjà-vu halt mal mit dem Simmons gespielt. Ich habe es mal gespielt und Reinhold kam dann auf die Intro-Idee, dass man muss ein Intro hin, was eben ein guter Produzent eben macht, ne? Produziert gut und kommt auf neue Ideen, und haben wir dieses Intro gemacht, und das war dann die Entscheidung irgendwann, dass es A1 auf der Platte sein sollte, und dann war es auf einmal so, dass ich der Simmons-Trommler Deutschlands bin.

0: aber es klingt doch irgendwie, ich meine, es klingt doch einfach toll. Es ist so, man kann jetzt viel drüber reden, ich finde, es klingt affengeil, wirklich. Damals war ich völlig fertig. Also, wenn du das nämlich mal richtig hörst, über eine PA, das ist ja das Verrückte, weil der kleine Typ geht halt ins Geschäft rein und dann hat er dann vielleicht so eine kleine Box angeschlossen bekommen von dem Verkäufer und dann klopft er da drauf rum und sagt, ja, so richtig toll ist er nicht. Das Zeug funktioniert eben nur dann, wenn du große PAs hast, also wenn du große Lautsprecher hast. Mhm. Und das ist, also jedes Mal, wenn ich so ein Ding hinter mir zu stehen habe und es rührt ab, dann bin ich immer völlig weg. Es macht mir mehr Spaß, auf dem Zimmer zu spielen jedenfalls, als auf dem normalen.
1: Ja, das ist aber auch klar, ne? Weil zum Beispiel eben auch im Proberaum verstärkst du ja auch, oder ist ja einfach schwierig, im kleinen Raum ein Schlagzeug so richtig einfach kurz mal eben zu verstärken, sodass es wirklich einen Druck macht. Da sind ja alle anderen Instrumente, ob das ein Synthi oder eine E-Gitarre oder ein Bass ist, die über ihre Amps spielen, sind ja heftiger als ein Schlagzeug. Das Schlagzeug ätzt immer nur, weil die Becken so hell und so laut sind. Aber ein Druck von den Trommeln kommt da eigentlich nie. Es sei denn, du stellst halt überall Mikrofone hin und das ist gar nicht so einfach, ein Schlagzeug so zu mikrofonieren und abzumischen, dass es richtig drückt und es richtig gut klingt. Und der Simmons ist halt so ein bisschen, tja, also jetzt ohne, dass ich was dagegen sage, weil ich finde es nämlich auch ganz toll, aber es ist so ein bisschen halt so der Sound aus der Tube oder so Instant-Schlagzeug, weißt du, umrühren, fertig. Und das Neue hat halt den extremen Vorteil, dass es reichlich Speicherplätze hat, was ja nun auch schon seit Jahren fällig war eigentlich. Das alte Simmons hatte eben 4 Speicherplätze, das war extrem langweilig, fand ich. Und bei dem Neuen ist es eben so, da dreht man einen Knopf und dann hat man eben 100, ja, in Worten 100 verschieden klingende Drumsets auf der Pfanne. Und das ist natürlich ein Aspekt, der gerade live eben überhaupt nicht mehr von der Hand zu weisen ist. Denn bis ein Toningenieur die normalen Trommeln so unterschiedlich klingen lässt, ich glaube, erstens geht es überhaupt nicht, weil auch sehr extreme Klänge möglich sind. Und zweitens ist eben die Zeit zwischen 2 Stücken nicht so da. Ne? Und so haut man auf den Knopf und das ganze Schlagzeug klingt von oben bis unten, jede einzelne Trommel klingt völlig unterschiedlich.

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2: Es gibt aber eine lustige Geschichte über das Blech halt, dass ihr vorgeworfen bekommt, das wäre also so eine Art Rap-Verschnitt. Als die Rapperwelle angefangen hat, habt ihr gleich mal das Blech nachgeschoben, auch wenn es ironisch gemeint war. Aber ich habe gehört, das soll irgendwie ganz anders gewesen sein.
3: Naja, das Blech ist eben älter, als die Leute wissen. Wir hatten es fertig, nicht mit dem Text, aber mit der Musik 1900, so wie noch als produziert haben.
4: Aber nichtsdestotrotz ist es doch vollkommen korrekt, wenn die Leute sagen, dass es ein Rap ist. Oder zumindest, also ich würde es eigentlich eher als ein Rap-Versuch kennzeichnen, weil ich nicht das Gefühl habe, dass ich irgendwie rappen kann wie, oder Grandmaster Flash.
3: Ich meine, so. Darf ich auch noch was dazu sagen? Weil nämlich Rap gibt es bestimmt seit 12 Jahren.
4: Oder länger.
3: In New York und in weiß ich wo, jedenfalls wo die Schwarzen in Amerika wohnen, in den USA wohnen, da gibt es Rap. Und zwar schon ein bisschen länger als Falco. Plus Falco aus Wien, des Wiener Würstelherst, der kommt her und erzählt, dass er den deutschen Rap erfunden. Da könnte ich mich totlachen und 1000 Journalisten steigen mit drauf ein.
0: Alles wird ganz anders.
5: Alles wird so schön.
6: Es wird alles gut gehen.
0: Wir werden das noch sehen.
7: Herr Kennedy.

0: Kannst du vielleicht nochmals ganz zum Abschluss einen Unterschied sagen zwischen der Musik von Cosa Rosa und von Spliff? Was ist da der Unterschied? Oder ist der genauso groß wie zwischen Nena und Spliff?
1: Der ist vielleicht nicht ganz so groß, weil ich da mehr Einfluss drauf habe, weil ich also auch selber mitschreibe. Aber er ist natürlich insofern eindeutig da, als eben Rosa selbst das meiste Material schreibt, sowohl die Texte, was die Texte als auch was die Musik angeht. Und ich finde, sie hat eine bestimmte Art, sowas anzugehen. Und eine bestimmte Melodik hat sie auch drauf, die ich sehr gut finde. Und die ist total anders als das, was wir bei Spliff machen. Und das ist auch einer der Gründe, weshalb ich das so gerne mache, weil es eben ein anderer Aspekt ist.

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2: In welchen Synthi hast du auf deiner Solo-Platte gespielt? Du hast gesagt, du hast nur einen gespielt.
3: Darf ich das sagen?
2: Ja,
3: Schleichwerbung.
2: Nee,
3: das ist von der Juno 60 von Roland.
2: Mhm.
3: Einzig und allein. Finde ich für den Preis also erstmal wahnsinnig. Ich stehe ja drauf, wenn Firmen sich entschließen, so, weißt du, so VW Golfs auf den Markt zu schmeißen. Also, naja, Golf, ich weiß nicht. Ich meine damit Geräte, die billig sind, aber die irgendwie schon, mit denen man schon eine ganze Menge anfangen kann und die auch bedienungsfreundlich sind. Also wo ich als dummer Trommler hingehen kann und meine Hüllkurve ein bisschen beeinflussen kann. Und dann fummel ich halt so lange rum, bis ich den Klang habe und dann höre ich das im Zusammenhang und denke, ja, ein paar mehr Höhen könnte er schon noch vertragen oder so, hebt die da an und schon, ne? Irgendwie so. Und das ist eben so ein Gerät, also kostet glaube ich 3000 Mark, ja, lächerlich für einen Synthesizer. Und
2: ja, du würdest aber wahrscheinlich nicht dir die Arbeit machen, mit der Reinhold jetzt ans Programmieren zu gehen von dem PBG Waveturn oder sowas. Oder doch, vielleicht, wenn es notwendig wäre.
3: Also das ist eine Entwicklungsgeschichte. Ich muss zugeben, dass ich unmittelbar da vorstehe. Ich glaube, ich brauche noch ein paar Wochen und dann habe ich das, dann bin ich so weit, dass ich das machen werde. Weil ich glaube, dass beim Trommeln nicht unbedingt die Zukunft liegt. Also jedenfalls nicht die Zukunft, die ich für mich persönlich haben möchte, weil ich will gerne Songschreiber bleiben. Und ich habe keine Lust, als Trommler in die Geschichte einzugehen.
2: Ja, wie ist es bei dir? Welche Instrumente spielst du hauptsächlich im Moment?
4: Im Moment hauptsächlich DX1 von Yamaha. Was ja soundmäßig eigentlich das gleiche ist wie DX7. Ist halt ein bisschen netter zu bedienen und das Ganze gleich doppelt und live-tauglich und so. Also das ist ein Gerät, was auf der Schwarz auf Weiß oberreichlich vertreten ist. Dann halt, wie gesagt, den PPG Waveturn für so gesampelte Sounds. Aber ich habe halt irgendwie so ein halsfahrendes Keyboard-Museum, weil ich einfach nie fertig bringe, die Dinger wieder zu verkaufen, wenn sie nicht mehr angesagt sind. Und ich, komischerweise, hole ich tatsächlich auch immer mal wieder einen raus. Ja. Also so aus irgendeiner verstaubten Ecke, wo ich weiß nicht, wo schon seit Jahren keiner mehr war. Oder so. Wird dann eben ein Yamaha CS80 rausgekarrt, abgestaubt, neu gestimmt und dann zum Beispiel beim ersten Stück auf der Schwarz auf Weiß, nämlich bei Sirius, reichlich benutzt. Und ich finde es dann auch immer wieder toll.

Na, ich hoffe, bei dem Lied haben Sie wenigstens gemerkt, was Spliff mit Synthesizern zu tun haben. Na, ich hoffe auch, dass Ihnen dieses Spliff-Special Spaß gemacht hat. Und wenn ja, dann schreiben Sie uns doch mal, dann machen wir das in Zukunft öfter mal, dass wir so eine Dreiviertelstunde nur über eine Gruppe berichten. Ich habe Ihnen aber auch versprochen, ich habe Filmmusik mitgebracht von zwei verschiedenen Filmen. Der eine Film ist The Jupiter Menace, Musik von Larry Fast alias Synergy. Der Film ist zwar schon vor 2 Jahren erschienen, die Platte kam aber, glaube ich, erst jetzt heraus. Und wir hören aus dieser Platte den Titel Earth in Space.

So, von der Bedrohung vom Jupiter jetzt zur Bedrohung auf der Erde. Koyaanisqatsi, das ist ein Wort aus der Sprache der Hopi-Indianer und Philip Glass hat da die Filmmusik für diesen Film geschrieben. Über den Film wurde ja auch schon viel gesprochen. Was mir aufgefallen ist, als ich mir die Platte so angesehen habe, das Cover, da spielt also zum Beispiel auch Michael Hönig mit und er ist also Music Director und macht die Additional Music. Michael Hönig kennen ja vielleicht einige noch von der LP Departure from the Northern Wasteland. Ja, und von diesem Film Koyaanisqatsi hören wir jetzt den Titel The Grid und damit verabschiede ich mich auch von Ihnen und sage Tschüss, bis zum nächsten Mal, Ihr Rainer Sauer.

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